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1: Um 7 Uhr mit Michael Hafke. In der vergangenen Nacht ist der Tankrabatt der Bundesregierung ausgelaufen. Experten rechnen mit einem Preissprung heute Mittag. Aus der NDR Nachrichtenredaktion Amir Brecht.
2: Schon gestern war es ordentlich voll an einigen Tankstellen. Viele wollten nochmal vom Rabatt profitieren. 17 Cent pro Liter, das war die Steuerbegünstigung für die Mineralölkonzerne. Allerdings haben diese Summe viele Tankstellen offenbar gestern schon wieder draufgeschlagen. Experten gehen trotzdem davon aus, dass es heute Vormittag nochmal voll wird an den Zapfsäulen, bevor um 12 Uhr dann die nächste Anpassung kommt. Das Bundeskartellamt hat die Mineralölbranche schon vor unverhältnismäßig hohen Preisaufschlägen gewarnt. Verhindern kann es die aber nicht. Ein neuer Tankrabatt ist erstmal nicht geplant. Dieser hat den Steuerzahler ja 1,6 Milliarden Euro gekostet und profitiert haben auch eher die Vielfahrer.
1: Mit dem heutigen 1. Juli treten außerdem mehrere Änderungen in Kraft. So heißt das Bürgergeld jetzt Grundsicherung. An der Höhe der Leistung ändert sich nichts. Allerdings können Sanktionen schneller verhängt werden, beispielsweise wenn Betroffene keine Bewerbungen schreiben oder nicht zu Terminen im Jobcenter erscheinen. Was sich noch ändert, dazu Viktor Kupka aus der Nachrichtenredaktion.
3: Bei Flügen aus Deutschland wird weniger Ticketsteuer fällig. Da geht es um 2,50 Euro bis hin zu 11,40 Euro pro Flug, die Airline spart. Angesichts der hohen Treibstoffpreise ist allerdings fraglich, inwiefern das auch an die Kunden weitergegeben wird. Und schlechte Nachrichten auch für Schnäppchenjäger, die gerne im EU-Ausland, zum Beispiel bei Temu oder Shein, einkaufen. Pro Päckchen werden jetzt mindestens 3 Euro Zoll fällig. Die EU hofft, dass dadurch weniger bestellt wird, denn aktuell kommen rund 16 Millionen Pakete nach Europa und zwar pro Tag.
1: Im Fall der tödlichen Schüsse in Stade sitzt der Verdächtige jetzt in Untersuchungshaft. Das Amtsgericht Stade hat Haftbefehl gegen den 45-Jährigen erlassen. Der Mann soll die Schüsse am Montag in einem Mutter-Kind-Heim abgegeben haben. 6 Menschen wurden getötet. Alle Opfer arbeiteten im Jugendamt oder der Einrichtung. Hintergrund soll ein Sorgerechtsstreit sein. Am Abend hat es einen Gedenkgottesdienst in einer Kirche in Stade gegeben. Hunderte Menschen nahmen teil, darunter Niedersachsens Ministerpräsident Lies. Im Bundeskabinett geht es heute unter anderem um die Frage, wie die Reserve der Bundeswehr gestärkt werden kann. Sie soll wachsen, von zurzeit etwa 60.000 auf dann 200.000 ehemalige Soldaten und Soldatinnen. Außerdem sollen Reservisten in Zukunft zu Wehrdienstübungen verpflichtet werden können. Die Arbeitgeber müssten sie dann teilnehmen lassen. Außerdem soll militärische Infrastruktur wie Kasernen oder Übungsplätze künftig schneller geplant und gebaut werden können. Später treffen sich die Spitzen von Union und SPD zudem in Berlin, um über weitere Reformen zu sprechen. In den USA hat Präsident Trump im Streit über das Geburtsrecht eine Niederlage vor dem obersten Gerichtshof kassiert. Die Mehrheit erklärten Trumps Anordnung für unrechtmäßig, wonach in den USA geborene Kinder nicht mehr automatisch die Staatsbürgerschaft erhalten sollten. Nach Einschätzung von Carsten Kühntop in Washington ist das Urteil wegweisend in mehreren Richtungen.
4: Bevor die Sache vor den obersten Richterinnen und Richtern landete, war Trump bereits in allen Instanzen davor krachend gescheitert. Das Urteil kam gestern also nicht überraschend. Überraschend war lediglich, dass die Entscheidung nicht einstimmig fiel, sondern mit 6-3 Stimmen. Das bedeutet, selbst dann, wenn Trump mit einer Amtshandlung gegen den klaren Text der Verfassung verstößt, finden sich Richter am obersten Gerichtshof, die ihn dabei stützen. Und das findet mancher Amerikaner beunruhigend.
1: Bei der Fußball-WM stehen Norwegen, Frankreich und Mexiko im Achtelfinale. Der Co-Gastgeber gewann im Aztekenstadion 2-0 gegen Ecuador. Aus dem ARD-WM-Team Michael Küster.
5: Mexiko steht verdient im Achtelfinale. Beide Treffer sind bereits in der ersten Halbzeit gefallen. Das Spiel wurde wegen eines schweren Gewitters eine Stunde später angepfiffen. Schon zuvor hat Frankreichs Offensive Schweden mit 3-0 abgefertigt. Zweifacher Torschütze war Kylian Mbappé. Gegner im Achtelfinale ist Deutschland-Bezwinger Paraguay. Schon am Abend hat sich Norwegen mit 2-1 gegen die Elfenbeinküste durchgesetzt. Der Siegtreffer von Superstar Erling Haaland fiel 4 Minuten vor dem Ende. Jetzt wartet Brasilien auf die Skandinavier. Und in der Nacht ist Ronald Koeman als Trainer der Niederlande zurückgetreten. Oranje war im 16. Finale an Marokko gescheitert.
1: Und das waren die Nachrichten.
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7: Das Wetter im Nordwesten. Derzeit ist es hier bei uns in Oldenburg bereits richtig schön sonnig, bei einer Temperatur von 15 Grad. Und tagsüber bleibt es dabei heute meist auch ein schöner Mix aus Sonne und Wolken. Mittags ist es dann kurzweise ein bisschen unangenehm, da sind leichte Regenschauer gemeldet. Ansonsten heute aber trocken, bei einer Höchsttemperatur von bis zu 22 Grad. In der Nacht ist es dann klar, die Temperaturen dort dann um die 13 Grad, ehe es morgen dann deutlich grauer werden wird. Auch hier sind vormittags und mittags leichte Regenschauer am Start bei maximal 20 Grad.
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7: Die Fernstraßen sehen gerade ganz entspannt aus, deswegen wechseln wir einmal direkt weiter hinein in unser Stadtgebiet und landen dort in der Bremer Heerstraße. Diese ist aktuell zwischen dem Gasweg und dem Bahnübergang stadtauswärts gesperrt. Die Nadauser Straße aktuell ebenfalls noch dicht, stadteinwärts zwischen der Enernstraße und der Alexanderstraße gesperrt. Und genau diese Alexanderstraße, die hat leider auch noch eine kleine Sperrung für uns. Und zwar aktuell zwischen der Kreuzung Bürger-Busch-Weg und der Eisenbahnüberführung stadtauswärts. Neben den ganzen Baustellen ist es so, dass in Oldenburg dann leider tatsächlich auch noch Blitzer auf sie warten. Und zwar heute direkt zwei Stück. Und zwar aktuell in dem Fall einmal zu finden hier bei uns in der Straße, Auguststraße und in der Würzburger Straße. Wir wünschen also auf jeden Fall eine gute, angenehme Fahrt. Kommen Sie letztlich gut und entspannt rein in Ihren Mittwoch. Das Ganze jetzt hier bei uns in den nächsten drei Stunden mit unserer Sendung Der Morgen. Für Sie im Studio ist Nico Seekorn. Ich wünsche auf jeden Fall einen guten Start in den Tag. Genießen Sie heute erstmal den relativ sonnigen Start. Hier bei uns jetzt mit O1 und mit AB.

Und das war frische Musik von Jemba Groove zusammen mit Beer Lover hier bei uns am Morgen auf Oldenburg 1. Und bei uns ist es so, dass wir heute natürlich auch wieder einen schönen Blick nach Oldenburg werfen wollen. Und zwar auf die Erlebnisstation im Eversenholz. Diese sind wieder im Rahmen der Klimaoasen geöffnet und sorgen dort entsprechend für einen Ort, wo man viel anfassen kann, viel zuhören kann, viel ausprobieren kann und einfach eben eine schöne Zeit im Freien haben kann. Genau darauf werfen wir später bei uns nochmal einen genaueren Blick. Und zwar dann ab 9.15 Uhr in der Sendung. Hier bei uns geht es dann in einer knappen halben Stunde um ein Thema, was wirklich sehr ernst ist. Und zwar geht es nämlich um die Katastrophe im Nahen Osten, die nämlich auch gerade für die politisch linke Seite in Deutschland eben eine richtige Zerreißprobe ist. In dem Fall werfen dann hier bei uns um 7.40 Uhr gleich einen Blick darauf.

Absoluter Radioklassiker hier bei uns am Morgen auf Oldenburg 1. 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So.

0: Frische Musik am Morgen, Hoff Oldenburg 1, Tedeschi Trucks Band hier bei uns um mittlerweile 7:30. Heißt also, hier geht's erstmal weiter mit Nachrichten direkt hier bei uns aus der Stadt. Heute zusammen mit Lea Piklaps.
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3: Die Stadtverwaltung Oldenburg ändert die Organisationsstruktur im Bereich Schule, Bildung, Kultur und Sport. Von heute an wechselt der Fachdienst Sport aus dem bisherigen Amt für Kultur, Museen und Sport in das neue Amt für Schule, Bildung und Sport. Mit der Änderung wird die Förderung des Sports in Oldenburg sowie die Betreuung der Sportstätten gemeinsam mit den Bereichen Schule und Bildung gebündelt. Mit der Ausstellung Showtime präsentieren Studierende ab heute ihre Werke. Im vergangenen Jahr entstanden am Institut für Kunst und visuelle Kultur unter anderem Videoinstallationen, Fotografien und Magazine. Die Werkschau der Kunststudierenden findet ab heute bis Samstag im Gebäude A8 der Uni Oldenburg statt. Aufgrund von Sanierungsarbeiten am Knotenpunkt Maastrichter Straße und Straßburger Straße ist die Maastrichter Straße ab heute voll gesperrt. Der Verkehr ist auch für Anlieger der Straße nicht mehr möglich. Die Sperrung wird voraussichtlich noch bis diesen Freitag anhalten.
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0: Aktuell ist es hier bei uns in Oldenburg ein richtig schöner, sonniger Start in den neuen Tag hinein. Derzeit mit 16 Grad und im Laufe des Tages wird es auch meist eher eigentlich ein schöner Mix aus Sonne und Wolken bleiben. Lediglich am Mittag kommt es dann zeitweise zu Regenschauern, ansonsten aber trocken bei einer Höchsttemperatur von bis zu 22 Grad. In der Nacht ist es dann klar, die Temperaturen dort dann um die 13 Grad, ehe es morgen dann deutlich grauer weitergehen wird. Auch hier vormittags und auch mittags leichter Regen gemeldet, morgen dann bei maximal 20 Grad.
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0: Auf den Fernstraßen sieht gerade alles top aus, deswegen wechseln wir einmal hier ins Stadtgebiet. Und hier gibt's nämlich ab heute in Oldenburg einiges Neues an Sperrung. Unter anderem Asphaltierungsarbeiten in drei Bauabschnitten der Maastrichter Straße, Straßburger Straße und Donnerschwer Straße. Diese sorgen in dem Fall für Vollsperrungen auf Teilabschnitten. Umleitungsstrecken sind da für sie eingerichtet. Ebenfalls ab heute gesperrt ist die Auguststraße, aktuell im Einmündungsbereich zur Ziegelhofstraße. Und ansonsten haben wir zumindest noch eine Baustelle, die zumindest Richtung Ende der Woche fertig werden soll. Und zwar geht's um die Nadoster Straße. Die ist bis dahin allerdings immer noch stadteinwärts zwischen der Enanstraße und der Alexanderstraße gesperrt. Ansonsten gibt es hier bei uns in Oldenburg neben vielen weiteren kleineren Baustellen tatsächlich halt eben auch noch Blitzer. Zwei Stück sind jetzt frisch gemeldet worden, und zwar einmal aus dem Hausbeker Weg und dann nochmal aus der Gerhard-Stalling-Straße. Wir von O1 wünschen trotzdem eine gute, angenehme Fahrt. Kommen Sie gut rein hier bei uns in den Mittwochmorgen.

0: hier bei uns am Morgen auf Oldenburg 1. Und bei uns ist es jetzt so, dass wir einen Blick werfen in den Nahen Osten, beziehungsweise tatsächlich auf diese doch politische Zerreißprobe für Deutschland. Die Gräben zwischen pro-palästinensischer und pro-israelischer Solidarität, die sind nämlich mittlerweile relativ tief und die Haltung auch sehr oft unversöhnlich. Offene Diskurse, die sind dabei kaum möglich und genau deswegen waren wir trotzdem mal im Gespräch mit Dietrich Schulz-Marmeling in der Uni Oldenburg. Uli Bernstorff traf ihn in dem Fall am Rande einer Veranstaltung.
1: Herr Schulz-Marmeling, innerhalb der weltanschaulichen Linken gab es immer schon antisemitische Strömungen. Woraus speisen sich diese?
2: Ja, so ein bisschen war es auch verbunden mit antikapitalistischen Ideologien, also immer mit diesem Bild von den reichen Juden. Dann aber in den 60er, 70er Jahren hat sich das einfach entwickelt im Rahmen des Israel-Palästina-Konfliktes. Also am Anfang war die Linke klar pro-Israel, sind ja auch viele damals nach Israel gegangen in die Kibbutz, so als Urform des Kommunismus sozusagen, haben Israel eher als eine auch sozialistische Utopie betrachtet. Das hat sich dann nach dem Sechstagekrieg von 1967 radikal geändert. Da wurden dann die Palästinenser als revolutionäres Subjekt entdeckt und liefern die Unterstützung einseitig in Richtung der palästinensischen Organisation und in dem Kontext auch ein völliges Vergessen der besonderen Situation von Israel, der besonderen Geschichte von Israel und so weiter und so fort. Und dort fangen dann auch an diese Vergleiche, dass man versucht, also das Politik der Israelis gegen den Palästinenser mit dem der Nazis gegen den Juden zu vergleichen und damit die Shoah zu relativieren. Das Ganze fällt aber auch eine Zeit, wo nicht nur innerhalb der Linken, sondern der gesamten Gesellschaft eigentlich die Juden als, sagen wir, die hauptsächliche Opfergruppe des Nationalsozialismus noch gar nicht so richtig entdeckt ist, sondern auch bei Linken konzentriert sich das zu der Zeit noch auf die von Nazis erfurchten Arbeiter, auf Gewerkschafter, Kommunisten und Sozialdemokraten.
1: Der Überfall der Hamas, die Massaker und Entführungen waren und sind für die israelische Bevölkerung traumatische Ereignisse. Weltweit herrschte großes Entsetzen über die Taten. Warum gab es in der Linken weniger Empathie für die Opfer?
2: Ich glaube, es hängt so ein bisschen mit dieser antiimperialistischen Sicht zusammen, wonach es so ein bisschen deckungsgleich im Übrigen ist auch mit der islamistischen Sicht der Welt. Es gibt den großen Teufel, die USA, und es gibt den kleinen Teufel Israel, der quasi eine Verlängerung des Imperialismus in dieser Region ist, also eine raumfremde Einheit, die die Araber permanent und speziell die Palästinenser permanent unterdrückt. Und man ist dann verführt, Organisationen wie die Hamas als eine Widerstandsorganisation zu feiern, ohne sich damit zu beschäftigen, für welche gesellschaftlichen Bilder diese Organisation eigentlich steht. Das fand ich immer so ein bisschen absurd, dass Leute, die sich hierzulande sehr stark einsetzen für die Rechte von Frauen, für queere Personen etc. pp., das alles in dem Moment über Bord warfen und nie gefragt haben, wofür steht eigentlich die Hamas in solchen Fragen da. Und das hat aber auch eine alte Tradition. Ich sage das immer, der Feind meines Feindes ist mein Freund Politik. Das gilt dann auch bezüglich des Irans, der ja auch sehr moderat oft behandelt wird. Es gesagt wird, okay, das sind aber Kräfte, die irgendwie der Expansion des Imperialismus, den Interessen der USA, Israels etc. entgegenstehen und deshalb Teil einer globalen Widerstandsfront sind.
1: Die kriegerische Reaktion der Regierung und Armee Israels im Gazastreifen kostete mehr als 70.000 Menschen das Leben. Dies löste in der Linken eine weit heftigere und entschiedenere Positionierung aus als das Massaker vom 7. Oktober. Wie ist das zu erklären?
2: Man kann noch andere Beispiele nehmen. Also man hat ja sehr schnell nach dem 7. Oktober auch auf diese Behauptung gesattelt, es findet dort ein Genozid statt. Ich sag mal, solche Behauptungen gab es aber schon vor dem 7. Oktober. Das hat eine längere Tradition. Es gilt aber auch für andere Konflikte. Ich denke nur, was den Islamischen Staat anbelangt und dessen genozidale Kriegsführung gegenüber den Jesiden im Norden des Iraks beispielsweise, was den Sudan anbelangt, was Syrien anbelangt, was die russische Kriegsführung gegen die Ukraine anbelangt, wo man sicherlich, wenn da Tausende von Kindern verschleppt werden und zwangsrussifiziert werden, auch so etwas wie genozidale Tendenzen konstatieren kann. Das alles hat keine Rolle gespielt. Das ist eben eine interessante Frage, wirklich, warum genau dieser Konflikt so extrem emotionalisiert und die Leute auf die Straße bringt, wenn das bei anderen Konflikten, ja, wo zum Teil mehr Menschen ums Leben gekommen sind, überhaupt nicht der Fall war. Also es gibt so eine deutsche Fixierung auf Israel und auch so eine deutsche Sicht, diesen Konflikt zu überhöhen. Und das haben wir ganz stark nochmal nach dem 7. Oktober dann gemerkt.
1: Selten stehen sich Positionen im politischen Streit so unversöhnlich gegenüber. Sie haben es erwähnt. Wie erleben Sie das bei Ihren Vorträgen?
2: Ich habe eine Geschichte in Bremen erinnern, wo ich beide Seiten im Konflikt nicht zufriedenstellen konnte. Und da habe ich gedacht, naja, da habe ich vielleicht alles richtig gemacht, wenn das so ist. Manchmal kommt mir das vor wie so eine Ersatz.

0: Kriegshandlung, die eigentlich gar nichts mit dem Schicksal der Palästinenser dort unten zu tun hat, sondern stark mit Identitätspolitik auch zu tun hat und wo es zum Lackmustest dann innerhalb der Linken wird, auch bist du der Auffassung, dass dort Genozid stattfindet oder nicht, wie jetzt das mit Israel. Die eine Seite diffamiert sehr schnell kritische Stimmen zur israelischen Politik, die meines Erachtens angesagt berechtigt sind als antisemitisch, auch dann, wenn sie nicht antisemitisch sind. Es gibt natürlich einen israelbezogenen Antisemitismus, gar nicht bestreiten. Und die andere Seite dämonisiert Israel, stellt Israel dar statt als ein Paria innerhalb der Weltgemeinschaft, obwohl wir hier über ein doch relativ kleines Land mit einer kleinen Bevölkerung sprechen. Bis dahin, dass so getan wird, als ob Deutschland sich als drittgrößte Volkswirtschaft der Welt vom Staat Israel am Nasenring durch die Manege führen lässt. Also das finden einfach Überhöhungen statt, die manchmal schon so in das Feld des Antisemitismus rübergehen.
1: Was würden Sie sich stattdessen wünschen? Was wäre Ihr Appell an die Beteiligten?
0: Ach, mittlerweile sieht das als ein bisschen aussichtslos, ehrlich gesagt, an, weil jeden Tag man auf eine neue Verrücktheit irgendwie trifft. Was einfach fehlt, ist mal so ein bisschen die Emotion runterzuschrauben und sachlich über bestimmte Dinge zu reden. Es gibt dann aber auch Gruppen, mit denen das wahrscheinlich auch nicht mehr geht. Auf beiden Seiten gibt es diese Gruppen sicherlich da. Ich sehe sie stärker noch auf der Seite der Palästina-Solidarität, aber auf der anderen Seite gibt es sie auch. Und ich finde es mal so ein bisschen absurd, jetzt was die Linke anbelangt. Wir haben eine Situation in Deutschland, wo eine Regierungsbeteiligung der AfD nicht so furchtbar unwahrscheinlich ist, aber die Linke zerlegt sich an einem Konflikt im nahen Mittleren Osten. Und also wie man das wieder in den Griff bekommt, ehrlich gesagt, da bin ich auch überfragt.
2: Und das war für Sie Uli Bernshoff im Gespräch mit dem Autor Dietrich Schulze-Marmeling. Sein aktuelles Buch Antisemitismus Reloaded, Die Linke, der Staat und der 7. Oktober sind aktuell bei Edition Einwurf erschienen.

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1: Die Lebenswege schwuler Männer in der NS-Zeit sind das Thema des Dokumentarfilms Paragraph 175. Rob Epstein und Jeffrey Friedman, die zeigen mit ihrem Film das Schicksal der Homosexuellen im Dritten Reich auf. Eine komplette vernachlässigte Randerscheinung in dieser Zeit. Den Film, den gibt es heute Abend um 19.30 Uhr im Kinoladen in der Wallstraße zu sehen. Heute startet in Bremen die Breminale. Bis Sonntag gibt's am Osterdeich jeden Abend Musik unter freiem Himmel. Heute unter anderem mit Indie-Pop von Sophia Kennedy um 22.30 Uhr auf der Radio Bremer Bühne. Und darüber hinaus gibt es mit dem Bremer Duo Monoxid auch Post-Punk und Darkwave zu hören. Diese sind dann ab 23.20 Uhr an der Schleuse in Bremen zu sehen. Im Kreativcafé Oldenburg lädt Sandra Otte heute Abend zu einem Solokonzert ein. Unter dem Titel Lieder, wie sie das Leben schreibt, nimmt die Liedermacherin das Publikum mit auf eine musikalische Reise voller Geschichten, Gefühle und Momenten aus dem echten Leben. Wer also einen lustigen Abend voller Musik und auch Begegnungen verbringen möchte, der sollte das Konzert dann um 20 Uhr im Kreativcafé nicht verpassen. Und das waren dann auch schon unsere Veranstaltungstipps für heute.

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1: Um 8 Uhr mit Michael Hafke. Seit Mitternacht gilt der Tankrabatt der Bundesregierung nicht mehr. Experten erwarten, dass die Spritpreise daher heute ansteigen werden. Aus Berlin, Oliver Neuroth.
2: Heute Mittag wird es für Autofahrer spannend. Um 12 Uhr dürfen die Tankstellen die Preise anheben. Die Frage wird sein, wie hoch fällt der Anstieg aus, wenn die Steuervergünstigung auf Kraftstoff nicht mehr greift. In den vergangenen 2 Monaten hatte die Bundesregierung die Steuern auf den Liter Benzin und Diesel für die Mineralölkonzerne um 17 Cent abgesenkt. Die Konzerne haben den Rabatt größtenteils an die Kunden weitergegeben, das zeigen Untersuchungen. Der Tankrabatt sollte die gestiegenen Ölpreise durch den Iran-Krieg abmildern, konkret durch die Sperrung der Straße von Hormus, eine der wichtigsten Schifffahrtsrouten für den Transport von Öl. Allerdings sind die Ölpreise inzwischen wieder gesunken. Der ADAC meint deshalb, eigentlich müsste der Spritpreis auch ohne Tankrabatt unter 2 Euro bleiben. Die Bundesregierung hat schon klar gemacht, den Tankrabatt wird es in dieser Form nicht noch einmal geben, selbst wenn sich die Lage im Nahen Osten wieder zuspitzen sollte und der Ölpreis steigt.
1: Mit dem heutigen 1. Juli treten außerdem mehrere Änderungen in Kraft. So heißt das Bürgergeld jetzt Grundsicherung. An der Höhe der Leistung ändert sich nichts. Allerdings können Sanktionen schneller verhängt werden, beispielsweise wenn Betroffene keine Bewerbungen schreiben oder nicht zu Terminen im Jobcenter erscheinen. Was sich noch ändert, dazu Viktor Kupka aus der Nachrichtenredaktion.
3: Bei Flügen aus Deutschland wird weniger Ticketsteuer fällig. Da geht es um 2,50 Euro bis hin zu 11,40 Euro pro Flug, die Airline spart. Angesichts der hohen Treibstoffpreise ist allerdings fraglich, inwiefern das auch an die Kunden weitergegeben wird. Und schlechte Nachrichten auch für Schnäppchenjäger, die gerne im EU-Ausland, zum Beispiel bei Temu oder Shein, einkaufen. Pro Päckchen werden jetzt mindestens 3 Euro Zoll fällig. Die EU hofft, dass dadurch weniger bestellt wird, denn aktuell kommen rund 16 Millionen Pakete nach Europa und zwar pro Tag.
1: Nach den tödlichen Schüssen in Stade wurde am Abend der 6 Opfer gedacht. Etwa 700 Menschen nahmen am Gottesdienst in der St. Wilhadi-Kirche teil. Die Tat hat eine Diskussion darüber entfacht, wie Sozialarbeiter Kinder und von Gewalt betroffene Elternteile besser geschützt werden können. Der Deutsche Berufsverband für Soziale Arbeit warnte davor, sich auf der Idee von Sicherheit durch Kontrollen und Security-Personal auszuruhen. Wichtiger sei eine gute Ausstattung in den Einrichtungen und Jugendämtern, sagte eine Vertreterin auf NDR Info. Im Koalitionsausschuss heute in Berlin wollen sich Union und SPD bei möglichst vielen Themen auf konkrete Pläne einigen, darunter Rente, Steuern und das Thema Arbeitszeit. Noch vor der Sommerpause soll ein großes Reformpaket auf den Weg gebracht werden. Aus Berlin, Jim Bobnikschas.
4: Am leichtesten erscheint noch das Thema Rentenreform. Hier wollen Union und SPD die Vorschläge der Rentenkommission übernehmen. Nur über die Abschaffung von Minijobs könnte es beim Treffen im Kanzleramt noch Diskussionen geben. Größeren Redebedarf hat die Koalition beim Thema Steuern. Ab 2027 sollen Menschen mit kleineren und mittleren Einkommen laut Koalitionsvertrag weniger Steuern zahlen. Um das zu finanzieren, will die SPD Spitzenverdiener stärker belasten. CDU und CSU lehnen das ab. Der Kompromiss könnte eine höhere Reichensteuer sein. Die greift bei Einkommen ab rund 250.000 Euro im Jahr.
1: Wer den Kölner Dom besucht, muss von heute an Eintritt bezahlen. 12 Euro sind fällig. Mit dem Geld sollen Pflege, Erhalt und Sanierung des Wahrzeichens gedeckt werden. Die Verwaltung gibt die täglichen Kosten dafür mit rund 44.000 Euro an. Alle, die für einen Gottesdienst oder etwa zum Beten in die Kathedrale kommen, müssen dafür auch weiter nichts bezahlen. Es gibt dafür gesonderte Zugangsbereiche. Bei der Fußball-WM stehen Norwegen, Frankreich und Mexiko im Achtelfinale. Der Co-Gastgeber gewann im Aztekenstadion 2:0 gegen Ecuador. Aus dem ARD-WM-Team Michael Küster.
5: Mexiko steht verdient im Achtelfinale. Beide Treffer sind bereits in der ersten Halbzeit gefallen. Das Spiel wurde wegen eines schweren Gewitters eine Stunde später angepfiffen. Schon zuvor hat Frankreichs Offensive Schweden mit 3:0 abgefertigt. Zweifacher Torschütze war Kylian Mbappé. Gegner im Achtelfinale ist Deutschland-Bezwinger Paraguay. Schon am Abend hat sich Norwegen mit 2:1 gegen die Elfenbeinküste durchgesetzt. Der Siegtreffer von Superstar Erling Haaland fiel 4 Minuten vor dem Ende. Jetzt wartet Brasilien auf die Skandinavier. Und in der Nacht ist Ronald Koeman als Trainer der Niederlande zurückgetreten. Oranje war im 16. Finale an Marokko gescheitert.
1: Und das waren die Nachrichten.
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7: Das Wetter im Nordwesten. Derzeit hier bei uns in Oldenburg mit einem sonnigen Start in den neuen Tag hinein. 18 Grad haben wir gerade auf dem Thermometer stehen und viel wärmer wird es heute im Laufe der Zeit auch nicht werden. Tagsüber, dabei meist eher so ein Mix aus Sonne und Wolken und vor allem mittags dann auch vor allem noch ein leichter Regenschauer und dort dann bei einer Höchsttemperatur von bis zu 22 Grad. In der Nacht kühlt es dann richtig gut ab, die Temperaturen da dann um die 13 Grad, ehe es morgen dann deutlich grauer weitergehen wird. Auch hier vormittags und mittags leichter Regen gemeldet, morgen dann bei maximal 20 Grad.
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7: Mit einem Blick direkt rein hier bei uns ins Stadtgebiet und das lohnt sich heute leider auch extrem. Es stehen nämlich viele neue Asphaltierungsarbeiten an, nämlich direkt in drei Bauabschnitten der Maastrichter Straße, Straßburger Straße und auch der Donnerschwer Straße. Diese sorgen für Vollsperrungen auf Teilabschnitten, Umleitungsstrecken sind dort allerdings für sie eingerichtet. Ansonsten gibt es auch noch eine neue Sperrung in der Auguststraße, da ist der Einmündungsbereich zur Ziegelhofstraße betroffen. Wo neue Baustellen kommen, da gehen dann meistens auch tatsächlich andere. So nämlich unter anderem auch die Nahloser Straße, die ist jetzt nur noch bis Freitag stadteinwärts zwischen der Enanstraße und der Alexanderstraße gesperrt. Ansonsten haben wir neben weiteren Baustellen hier bei uns in Oldenburg leider halt wie immer natürlich auch Blitzer. Und zwar heute direkt wieder an zwei verschiedenen Stellen, nämlich einmal im Hausbeker Weg und dann nochmal in der Gerhard-Stalling-Straße. Wir von O1 wünschen trotzdem eine gute, angenehme Fahrt. Kommen Sie gut und entspannt rein in Ihre Mittwoch.

0: Und das waren U2 hier bei uns am Morgen auf Oldenburg 1. Und bei uns geht's jetzt weiter mit dem Handwerk. Das Handwerk, das steht ja bereits seit langer Zeit vor großen Hürden. Und bei der Vollversammlung der Handwerkskammer wurden dabei jetzt Lösungen vorgestellt, um eben die Zukunft des Handwerks irgendwie zu verbessern. Mehr dazu von Lena Barklage, sie war für uns vor Ort.
1: Bei der Vollversammlung der Handwerkskammer Oldenburg standen wichtige Themen im Vordergrund. Besonders Ausbildung, Berufsorientierung und Veränderung im Personal waren wichtige Punkte. Der Kammerpräsident Eckhard Stein und Hauptgeschäftsführer Heiko Henke berichten von verschiedenen Lösungen in Bezug auf das Handwerk. Ein wichtiger Schritt ist das bezuschusste Deutschlandticket für Azubis, das es seit Jahresbeginn für Lehrlinge gibt. Die Handwerksberufe stehen jedoch nach wie vor großen Hürden. Eckhard Stein erklärt uns, welche es bei uns in der Region gibt.
2: Hier in der Region sind die größten Hürden tatsächlich im Grunde wie überall anders auch im Land. Wir haben sehr viel Zurückhaltung bei den Kunden. Wir haben Unsicherheit bei den Kunden, weil die Rahmenbedingungen einfach nicht sicher sind. Nach vorne blickend auch Kundenangst haben, was kommt auf uns zu. Die globale Krise schlägt auch bei uns durch, führt zu großer Zurückhaltung. Das belastet uns sehr. Und dann natürlich die Themen Fachkräftemangel. Wir haben im Handwerk Probleme mit Nachfolgeregelungen. Wir haben viele, viele Betriebe, die zur Übernahme bereitstehen würden und auch in den nächsten Jahren bereitstehen. Aber es ist eben nicht geregelt, wer dann übernimmt.
1: Die Gastrednerin Claudia Simon hielt bei der Versammlung einen Vortrag, in dem es vor allem um die Deregulierung in der Bürokratie ging. Zudem sollen Planung und Bauprozesse vereinfacht werden, um dringend benötigte Wohnräume schneller aufzubauen. Dabei spielt das Handwerk eine essentielle Rolle. Dazu Claudia Simon, Mittelstandsbeauftragte im Niedersächsischen Ministerium für Wirtschaft, Verkehr und Bauen.
3: Das sind langfristige Finanzierungen, wo jeder Monat wirklich zählt. Und Deregulierung hat das Ziel, insbesondere schneller zu werden. Das ist das Erste. Sie hat auch das Ziel, günstiger zu werden, indem gewisse Standards nicht mehr erwartet werden. Denn alles, was verbaut wird, kostet auch Geld. Und das, was wir nicht mehr brauchen, keine Keller, keine Tiefgaragen, keine aufwendigen Techniken, ohne die sich's aber trotzdem sehr gut wohnen lässt, die sollen nicht mehr verlangt werden können.
1: Die Handwerkskammer stellt Lösungen und neue Projekte vor, die die Lage dauerhaft verbessern sollen. Allerdings gelingt dies nicht ohne Unterstützung aus der Politik.
3: Das Handwerk braucht an Unterstützung vor allem Verlässlichkeit, verlässliche Rahmenbedingungen. Ich glaube, das ist für das Handwerk noch viel wichtiger als finanzielle Unterstützung. Förderprogramme sind immer schön, aber sie müssen einfach wissen, worauf sie sich in den nächsten Jahren einstellen können. Daraufhin können sie ihre Investitionen planen, ihre Personalentscheidungen planen und eben entsprechend dann auch mit den Auftragsbeständen umgehen.
1: Die Stimmung bleibt weiterhin zuversichtlich, wie Kammerpräsident Stein berichtet.
2: Es ist wirklich so, dass Handwerk ja eine Berufssparte, eine Sparte der Wirtschaft ist, mit sehr viel Sicherheit in die Zukunft blickend. Wir werden, egal wie KI sich entwickelt, KI wird ein Instrument sein, ein Werkzeug sein, was wir benutzen werden. Es wird sich auch in vielen Gewerken einiges oder auch vieles ändern, aber wir werden das Handwerk immer brauchen. Ohne Handwerk geht es nicht nach vorne.
1: Die Handwerkskammer sieht trotz aktueller Lage Lösungen und Wege zur Besserung. Wie sich die Situation in der Zukunft entwickelt, bleibt weiterhin unklar. Fest steht jedoch, dass die Kammer einige Hebel in Bewegung setzt, um das Handwerk zu retten.

Kylie Minogue, All the Lovers, hier bei uns am Morgen auf Oldenburg 1. Und bei uns geht's jetzt weiter mit frischer Musik von Simon Green, ein bisschen besser bekannt als Bonobo. Der hat nämlich mittlerweile tatsächlich seine nächste Single vom kommenden Album rausgehauen, und zwar Me and You. Klingt am Ende wirklich wie ein absolut guter Sommertanzhit, in den wir jetzt auch zusammen reinhören. Hier ist Bonobo mit Me and You, ab heute neu zu hören hier bei uns auf Oldenburg 1.

Und das war frische Musik am Morgen. Bonobo zusammen mit All. Nee, Quatsch. Me and You hier bei uns am Morgen auf Oldenburg 1. Mehr von ihm gibt's übrigens tatsächlich auch auf dem aktuellen Album zu hören. Wird jetzt am 11. September erscheinen. That's it.

0: Und das war ein Simple Plan hier bei uns am Morgen um mittlerweile 8:30 auf Oldenburg 1. Es geht weiter mit Nachrichten direkt aus Oldenburg, heute zusammen mit Tjom Radke.
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3: Die Oldenburger Stadtverwaltung ändert die Organisationsstruktur im Bereich Schule, Bildung, Kultur und Sport. Von heute an wechselt der Fachdienst Sport aus dem bisherigen Amt für Kultur, Museen und Sport in das neue Amt für Schule, Bildung und Sport. Mit der Änderung wird die Förderung des Sports in Oldenburg sowie die Betreuung der Sportstätten gemeinsam mit den Bereichen Schule und Bildung gebündelt. Mit der Ausstellung Showtime präsentieren Studierende ab heute ihre Werke. Im vergangenen Jahr entstanden am Institut für Kunst und visuelle Kultur unter anderem Videoinstallationen, Fotografien und Magazine. Die Werkschau der Kunststudierenden findet ab heute bis Samstag im Gebäude A8 der Uni Oldenburg statt. Aufgrund von Sanierungsarbeiten am Knotenpunkt Maastrichter Straße und Straßburger Straße ist die Maastrichter Straße ab heute voll gesperrt. Verkehr, auch Anlieger der Straße, ist nicht mehr möglich. Die Sperrung wird voraussichtlich noch bis Freitag anhalten.
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0: Auch heute hier bei uns in Oldenburg mit einem sonnigen Start, bei einer Temperatur von 18 Grad. Und tagsüber bleiben wir da meist tatsächlich bei einem Mix aus Sonne und Wolken. Am Mittag wird es dann zudem ein bisschen nass werden, leichte Regenschauer sind für dort gemeldet. Heute in Oldenburg bei einer Höchsttemperatur von bis zu 22 Grad. In der Nacht kühlt es dann ordentlich runter, die Temperaturen dort dann um die 13 Grad, ehe es morgen dann leider deutlich grauer weitergehen wird. Auch dort sind für den Vormittag und vor allem dann auch für den Mittag leichte Regenschauer gemeldet bei maximal 20 Grad.
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0: Mit einem Blick direkt rein ins Stadtgebiet. Ab heute ist die Auguststraße im Einmündungsbereich zur Ziegelhofstraße komplett gesperrt. Ebenfalls dicht ist die Bremer Heerstraße, aktuell immer noch zwischen dem Gasweg und dem Bahnübergang stadtauswärts gesperrt. Und zu guter Letzt noch einmal die Nadorster Straße, die ist jetzt auch nur noch bis zu diesem Freitag gesperrt, und zwar stadteinwärts zwischen der Enernstraße und der Alexanderstraße. Neben den ganzen Baustellen ist es so, dass in Oldenburg leider auf sie natürlich auch wieder Blitzer warten. Heute einmal im Haus Beker Weg und dann nochmal ein zweiter in der Gerhard-Stalling-Straße. Wir von O1 wünschen auf jeden Fall trotzdem eine gute, angenehme Fahrt. Kommen Sie gut rein in Ihre Mittwochmorgen und damit dann auch in den Juli. Und dadurch, dass wir heute den ersten haben, sind natürlich auch in Deutschland wieder einige neue Gesetze verabschiedet worden. Viele Änderungen gibt es tatsächlich auch, auf die wir dann gleich noch einen Blick werfen wollen, hier bei uns in circa 5 Minuten.

Und damit ist es soweit. Der 1. Juli steht mittlerweile endlich auf dem Kalenderblatt und damit gibt es in dem Fall auch viele neue Regeln und Änderungen hier bei uns in Deutschland. Ich glaube, das, was die meisten wahrscheinlich mitbekommen haben, ist natürlich der Unterschied an der Tankstelle. Der Tankrabatt, der ist jetzt nämlich Geschichte. Seit Anfang Mai hatte der Staat ja die Energiesteuer auf Kraftstoffe erstmal gesenkt, damit Benzin und auch Diesel entsprechend günstiger werden. Aber ab heute läuft diese Entlastung halt tatsächlich aus. Je nachdem, wie die Mineralölkonzerne die höhere Steuer eben weitergeben, kann dabei eine Tankfüllung jetzt also wieder deutlich teurer werden. Den Staat hat dabei übrigens diese Maßnahme insgesamt 1,6 Milliarden Euro gekostet. Außerdem gibt es eine neue Änderung und zwar in der Online-Bestellung. Da sollten Sie jetzt nämlich genauer hinschauen. Nämlich für Bestellungen aus Ländern außerhalb der EU gelten jetzt neue Regeln. Heißt also, für Sendungen mit einem Warenwert von unter 150 Euro gibt es mittlerweile dann auch schon eine pauschale Zollgebühr von 3 Euro. Heißt also, gerade wenn man dann möglicherweise mal im asiatischen Bereich sonst irgendwas günstig gekauft hat, könnte es dort also auf jeden Fall ein bisschen teurer werden. Ein bisschen mehr Geld auf Tasche haben dafür mittlerweile tatsächlich aber Rentner bei uns in Deutschland. Und zwar steigen jetzt zum 1. Juli tatsächlich die Renten um 4,2%. Heißt also, bei einer Standardrente kommt da dann ungefähr im Schnitt knapp 80 Euro mehr im Monat bei raus. Hintergrund ist dabei dann die positive Lohnentwicklung.

Eben haben wir bereits den ersten Blick darauf geworfen, was zum 1. Juli sich alles geändert hat. Aber es gibt tatsächlich noch ein paar weitere wichtige Dinge, die eben jetzt mittlerweile neu sind. Unter anderem ist es so, dass aus dem bisherigen Bürgergeld jetzt mittlerweile die Grundsicherung geworden ist. An den Leistungen selbst ändert sich zunächst erstmal nichts, aber die Regeln, die werden deutlich strenger. Heißt also, wer Termine beim Jobcenter versäumt oder eben zum Beispiel eine zumutbare Arbeit ablehnt, der muss eben künftig schneller mit Kürzungen rechnen und auch vollständige Leistungsaktionen sind da nochmal dann möglich. Des Weiteren gibt es ein bisschen Änderungen und zwar für Smartphone-Nutzer. Aus Sicherheitsgründen unterstützen einige Krankenkassen-Apps ältere Betriebssysteme mittlerweile nicht mehr. Heißt also, wer ein älteres Handy besitzt, der kann deswegen möglicherweise eben nicht mehr auf seine elektronische Patientenakte zurückgreifen und braucht dafür dann also ein aktuelles Gerät oder muss notfalls auf den Computer ausweichen. Computer sind Gegenstände, die gerne mal kaputt gehen und auch andere Dinge sind tatsächlich da in dieser gesetzlichen Gewährleistung oft eben so gerade genau auf der Kippe. Und zwar geht's um Waschmaschinen, Geschirrspüler, Kühlschränke, Fernseher, Staubsauger und halt eben auch Smartphones. Und dort ist es so, dass das Recht auf Reparatur dort ein bisschen erneuert worden ist. Heißt also, Hersteller müssen viele Geräte künftig eben länger mit Ersatzteilen bereitstellen und Reparaturen ermöglichen zu einem normalen, gewünschten Preis. Und zu guter Letzt gibt es noch einen Blick auf den Straßenverkehr. Da gibt es nämlich tatsächlich auch Neuerungen. Und zwar geht es um den sogenannten Punktehandel. Da wird nämlich jetzt mittlerweile eine harte Strafe eben für verlangt. Gemeint sind Fälle, in denen also jemand gegen Geld die Verantwortung für einen Verkehrsverstoß übernimmt, damit eben der eigentliche Fahrer eben keine Punkte oder möglicherweise ein Fahrverbot bekommt. Wer dabei erwischt wird, der muss zukünftig mit Geldstrafen von bis zu 30.000 Euro rechnen. Dann kann man vielleicht doch besser tatsächlich mal den Strafzettel hinnehmen. Die 120 Euro fürs zu schnelle Fahren bei uns in Oldenburg soll auch schon mal jemand erwischt haben und. Heißt also, in Zukunft Vorsicht.

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1: Die Lebenswege schwuler Männer in der NS-Zeit sind das Thema des Dokumentarfilms Paragraph 175. Rob Epstein und Jeffrey Friedman, die zeigen mit ihrem Film das Schicksal der Homosexuellen im Dritten Reich auf. Eine komplette vernachlässigte Randerscheinung in dieser Zeit. Den Film, den gibt es heute Abend um 19.30 Uhr im Kinoladen in der Wallstraße zu sehen. Heute startet in Bremen die Breminale. Bis Sonntag gibt's am Osterdeich jeden Abend Musik unter freiem Himmel. Heute unter anderem mit Indie-Pop von Sophia Kennedy um 22.30 Uhr auf der Radio Bremer Bühne. Und darüber hinaus gibt es mit dem Bremer Duo Monoxid auch Post-Punk und Darkwave zu hören. Diese sind dann ab 23.20 Uhr an der Schleuse in Bremen zu sehen. Im Kreativcafé Oldenburg lädt Sandra Otte heute Abend zu einem Solokonzert ein. Unter dem Titel Lieder, wie sie das Leben schreibt, nimmt die Liedermacherin das Publikum mit auf eine musikalische Reise voller Geschichten, Gefühle und Momenten aus dem echten Leben. Wer also einen lustigen Abend voller Musik und auch Begegnungen verbringen möchte, der sollte das Konzert dann um 20 Uhr im Kreativcafé nicht verpassen. Und das waren dann auch schon unsere Veranstaltungstipps für heute.

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1: Um 9 Uhr mit Claudia Drews. In der vergangenen Nacht ist der Tankrabatt der Bundesregierung ausgelaufen. Experten rechnen mit einem Preissprung heute Mittag. Aus der NDR Nachrichtenredaktion Amir Brecht.
2: Schon gestern war es ordentlich voll an einigen Tankstellen. Viele wollten nochmal vom Rabatt profitieren. 17 Cent pro Liter, das war die Steuerbegünstigung für die Mineralölkonzerne. Allerdings haben diese Summe viele Tankstellen offenbar gestern schon wieder draufgeschlagen. Experten gehen trotzdem davon aus, dass es heute Vormittag nochmal voll wird an den Zapfsäulen, bevor um 12 Uhr dann die nächste Anpassung kommt. Das Bundeskartellamt hat die Mineralölbranche schon vor unverhältnismäßig hohen Preisaufschlägen gewarnt. Verhindern kann es die aber nicht. Ein neuer Tankrabatt ist erstmal nicht geplant. Dieser hat den Steuerzahler ja 1,6 Milliarden Euro gekostet und profitiert haben auch eher die Vielfahrer.
1: Mit dem heutigen 1. Juli sind außerdem mehrere Änderungen in Kraft getreten. So heißt das Bürgergeld jetzt Grundsicherung. An der Höhe der Leistung ändert sich nichts. Allerdings können Sanktionen schneller verhängt werden. Beispielsweise, wenn Betroffene keine Bewerbungen schreiben oder nicht zu Terminen im Jobcenter erscheinen. Zu den Änderungen zum Monatsanfang gehört auch, dass die Renten steigen. Zudem gilt ein neuer Zoll auf Päckchen aus Ländern außerhalb der EU. Pro Bestellung wird ein Betrag von mindestens 3 Euro fällig. Ziel ist es, die Paketflut durch Waren von Billiganbietern wie Temu oder Shein einzudämmen. Noch vor der Sommerpause soll ein Paket für weitere Reformen auf den Weg gebracht werden. Dafür wollen sich Union und SPD im Koalitionsausschuss heute bei möglichst vielen Themen auf konkrete Pläne einigen. Darunter Rente, Steuern und das Thema Arbeitszeit. Aus Berlin, Jim Bob Nikschas.
3: Am leichtesten erscheint noch das Thema Rentenreform. Hier wollen Union und SPD die Vorschläge der Rentenkommission übernehmen. Nur über die Abschaffung von Minijobs könnte es beim Treffen im Kanzleramt noch Diskussionen geben. Größeren Redebedarf hat die Koalition beim Thema Steuern. Ab 2027 sollen Menschen mit kleineren und mittleren Einkommen laut Koalitionsvertrag weniger Steuern zahlen. Um das zu finanzieren, will die SPD Spitzenverdiener stärker belasten. CDU und CSU lehnen das ab. Der Kompromiss könnte eine höhere Reichensteuer sein. Die greift bei Einkommen ab rund 250.000 Euro im Jahr.
1: In Stade hat es am Abend einen Gedenkgottesdienst für die Todesopfer der Schüsse in einem Mutter-Kind-Heim gegeben. Der 45-jährige Verdächtige sitzt inzwischen in Untersuchungshaft. Aus Hannover, Janis Gulde.
4: Rund 700 Menschen versammelten sich zur Trauerfeier in der Wilhardi-Kirche in Stade. Unter den Gästen auch Ministerpräsident Lies und Stades Landrat Seefried. Beide zeigten sich sichtlich erschüttert. Das Motiv der Tat soll laut NDR-Informationen ein Sorgerechtsstreit gewesen sein. Der mutmaßliche Täter, ein 45-jähriger Mann aus Hannover, hatte am Montag einen Termin, um über das Sorgerecht für seine 3 Monate alte Tochter zu sprechen. Während des Termins eskalierte die Situation, es fielen Schüsse. Die 6 Opfer waren Mitarbeiter der Stader Jugendhilfeeinrichtung und des Jugendamts der Region Hannover.
1: Der Großbrand in einer Lagerhalle in Neumünster ist unter Kontrolle. Laut Feuerwehr laufen Abrissarbeiten, damit die Einsatzkräfte besser an mögliche Glutnester herankommen. Problematisch sei, dass die Halle mit Asbestplatten eingedeckt gewesen sein könnte, hieß es. Was den Rauch angeht, gab es aber Entwarnung. Messungen hätten keine Auffälligkeiten gezeigt. In der Halle sind Akkus für E-Scooter gelagert. Das Feuer hatte sich dort gestern ausgebreitet. Warum ist weiter unklar. Die Bahnstrecke Neumünster-Hamburg konnte heute früh wieder freigegeben werden. Allerdings dürfen die Züge nur im Schritttempo fahren. Bei der Fußball-Weltmeisterschaft steht neben Frankreich und Norwegen auch Mexiko im Achtelfinale. Der Co-Gastgeber bezwang Ecuador. Aus dem ARD-WM-Team Michael Küster.
5: Eine starke erste Halbzeit hat den Mexikanern heute früh gereicht. Gegen Ecuador gab es im Aztekenstadion einen ungefährdeten 2:0 Erfolg. Damit ist nun die gesamte deutsche Vorrundengruppe ausgeschieden. Frankreich steht nach einer 3:0 Gala über Schweden ebenfalls im Achtelfinale. Gegner dort ist am Samstag Paraguay. Schon am Abend hat Norwegen mit einem 2:1 über die Elfenbeinküste das Achtelfinalticket gebucht. Die Skandinavier treffen am Sonntag auf Brasilien.
1: Und das waren die Nachrichten.
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7: Das Wetter im Nordwesten. Heute hier bei uns in Oldenburg mit einem richtig schönen sonnigen Start in den neuen Tag hinein. 18 Grad haben wir gerade auf dem Thermometer stehen und ehrlicherweise wird es auch nicht viel weiter nach oben gehen. Tagsüber meist so ein Mix aus Sonne und Wolken, mittags dann sogar kurz zeitweise mal leichter Regenschauer. Heute in Oldenburg bei maximal 22 Grad. In der Nacht wird es ordentlich abkühlen, Temperaturen dort dann um die 13 Grad, ehe es morgen dann deutlich grauer weitergehen wird. Auch hier vormittags und vor allem auch mittags dann leichte Regenschauer gemeldet, bei maximal 20 Grad.
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7: Mit einem Blick direkt rein hier bei uns ins Stadtgebiet. Ab heute stehen Asphaltierungsarbeiten in drei Bauabschnitten der Maastrichter Straße, Straßburger Straße und auch der Donnerschwer Straße an. Sorgt in dem Fall teilweise für Vollsperrungen, Umleitungsstrecken sind für Sie ausgeschildert. Falls Sie es allerdings eilig haben, dann sollten Sie heute vielleicht einfach ein paar Minuten mehr mit einplanen, könnte in Oldenburg ganz schön voll werden. Ansonsten gibt es noch eine Sperrung in der Auguststraße, auch ab heute neu, da ist der Einmündungsbereich zur Ziegelhofstraße gesperrt. Und wenn neue Baustellen dazukommen, ist es ja ganz oft so, dass alte uns verlassen. Und zwar unter anderem einmal die Nadosser Straße. Die soll jetzt ab Samstag wieder befahrbar sein. Aktuell ist sie allerdings noch zwischen der Enanstraße und der Alexanderstraße stadteinwärts gesperrt. Ansonsten haben wir neben den ganzen Baustellen hier bei uns in Oldenburg tatsächlich auch Blitzer. Heute Morgen direkt einmal gesichtet im Hausbeckerweg und dann nochmal in der Gerhard-Stalling-Straße. Wir von O1 wünschen trotzdem eine gute, angenehme Fahrt. Kommen Sie gut und entspannt rein in Ihren Mittwoch.

0: Ab sofort gibt's hier bei uns in Oldenburg wieder was Neues. Und zwar sind neue Erlebnisstationen der Klimaoasen im Ebersenholz geöffnet. Heißt also, dort findet man eben zwischen Bäumen und Wiesen eben Orte zum Anfassen, Zuhören und Ausprobieren. Caroline Hobbs von den Klimaoasen hat Larissa Hemke im Studio besucht und ein bisschen über Audiowork, über Barfußfahrt und auch Ecken zum Entspannen berichtet.
1: Ihr versucht ja nicht nur Infotafeln neu aufzustellen, sondern ihr versucht ja mit allen Sinnen so ein bisschen Wissen zu vermitteln, eben nicht nur durch Lesen. Wieso habt ihr euch denn für diesen Weg entschieden? Ihr hättet ja auch sagen können, wir stellen da jetzt einfach 10 neue Tafeln noch dazu mit Text drauf.
2: Genau, also unser großes Anliegen ist es eben, Naturverbundenheit zu fördern, also das Gefühl, sich als Teil der Natur, Teil eines großen Ganzen zu verstehen, weil das eben die Grundlage für nachhaltiges Handeln ist, ohne eben diesen erhobenen Zeigefinger, sondern stattdessen eben zum Beispiel auf die Problematik von Verdichtung aufmerksam machen und warum sie dem Boden schadet. Oder wir lassen einen Teil der Wiesen auch ungemäht, eben für die Insekten, um Lebensraum zu schaffen, und sagen dann aber, hey, guck mal, hier blüht das Leben, betritt doch bitte mal nur die gemähten Abschnitte. Wir haben eben vor der Konzeption dieser Angebote auch eine Nutzungsforschung vom Landesmuseum Natur und Mensch durchgeführt, um herauszufinden, was ist überhaupt gewollt.
1: Gab es auch Ideen und Vorschläge, die es nicht jetzt in das Ebersenholz geschafft haben, was so ganz abstruse Vorschläge vielleicht waren, wo ihr auch gedacht habt, wieso schlagen Leute das denn vor? Gab es auch sowas?
2: Oh ja, es gab sehr viele Vorschläge. Ich glaube, der absurdeste oder der lustigste war, einen Aussichtsturm ins Ebersenholz zu stellen.
1: Dafür aber ja tatsächlich ganz viele andere Stationen. Ich habe nur von einer Freundin schon mitbekommen, die mit ihrem Kind immer da ist, oh, das Plakat mit den Tieren fehlt. Aber es gibt ganz schön viel Cooles Neues dafür zu entdecken. Dinge, die man anfassen kann, die man hören kann. Ihr habt da ganz viele neue Erlebnisstationen. Unter anderem gibt es Audio-Walks. Also man kann den Wald aus einem ganz anderen Blickwinkel und vielleicht auch durchs Gehör kennenlernen. Was sind das denn für Audio-Walks?
2: Es geht darum, das Ebersenholz aus Sicht von Tieren und Pflanzen erleben zu können. Das heißt, Eichelhäher, Bergmolch und eine Eiche erzählen aus ihrem Alltag, berichten von unterschiedlichen Herausforderungen, die sie so erleben.
1: Wie kann man an so einem Audiowalk im Ebersenholz dann teilnehmen? Kann man das mit dem Handy dann irgendwie aufrufen oder gibt es Stationen, dass man das irgendwie scannen kann?
2: Es funktioniert so, dass an manchen Eingängen befinden sich kleine Texttäfelchen, wo auf den Audiowalk hingewiesen wird. Und dann gelangt man über einen QR-Code, den man mit dem Handy scannen kann, auf unsere Website und kann sich dort die Audiowalks aufrufen und dann eben anhören über die eigenen Kopfhörer.
1: Es gibt auch etwas zum direkten Erfahren, vielleicht sogar anfassen, riechen. Es gibt ein Totholzparcours. Hier kann man dann mehr über so Zersetzungsprozesse erfahren. Parcours stelle ich mir natürlich so vor, dass man da auch irgendwo lang läuft, also eine bestimmte Strecke vielleicht. Was kann ich mir denn unter diesem Parcours vorstellen? Sieht man da Totholz? Läuft man auf Totholz?
2: Genau, das ist eine Stelle im Ebersenholz, wo Totholz aufgeschichtet liegt. Wir weisen auf unterschiedliche spannende Fakten hin. Es gibt eine größere Tafel, wo der Zersetzungsprozess oder die Prozesse des Waldes aufgezeichnet sind und viele spannende Infos zu Pilzen und was sie alles Tolles können und wie wichtig sie sind. Und es gibt auch eine Lupe, wo Totholz drunter gehalten und genauer betrachtet werden kann.
1: Dann gibt es nochmal, wenn man audiomäßig unterwegs sein möchte, auch eine Hörstation, was jetzt nicht ein direkter Audio-Walk ist, sondern eine Station, wo man verschiedene Ebenen des Waldes sich anhören kann.
2: Genau, das ist die Hörstation zu den Stockwerken des Waldes. Und die funktioniert nicht über Kopfhörer, sondern es gibt auch wieder ein Schaubild und eine Kurbel da dran, die kann man kurbeln, dadurch wird Strom erzeugt und dann kann man sich ja unterschiedliche Audios auswählen, die dann die unterschiedlichen Stockwerke oder Schichten des Waldes erklären, von den Wurzeln bis hin zu den Baumkronen.
1: Ihr habt jetzt auch so Ruheinseln geschaffen, dass Personen Erholung im Eberstenholz finden können, sogenannte Meditationsecken. Das ist auch noch neu und es gibt auch einen anderen Aufenthaltsort, wo man vielleicht nicht nur Ruhe finden kann, sondern wo man vielleicht auch ins Gespräch kommt, auch ein bisschen abhängen kann. Dann gibt es auch etwas, was sich im Sommer vielleicht gerade anbietet, wenn man denkt, man ist eh in Sandalen unterwegs. Da kann man dann mit den nackten Füßen über einen Barfußpfad laufen.
2: Der Barfußpfad befindet sich ziemlich im Herzen des Eberstenholzes auf einem Weg, der wenig genutzt wurde und der sich dadurch etwas natürlicher gestaltet hat, also wo sich schon eine Humusschicht wieder aufgebaut hat. Dort kann man die Schuhe ausziehen und hat nicht nur dieses sinnliche Erlebnis, über unterschiedliche Materialien zu laufen, sondern lernt auch etwas über den Aufbau des Bodens.
0: Und auch in den letzten Jahren war es ja schon so, dass im Eberstenholz halt eben schon ordentlich was los war mit den Klimaoasen. War immer sehr, sehr cool, dort lang zu laufen. Falls man also mal einen Spaziergang plant, kann man dort auf jeden Fall gerne mal rumschauen. Lohnt sich auf jeden Fall. Mehr Infos gibt es übrigens natürlich auch wie immer im Netz. Und zwar dann unter www.klimaoasen-oldenburg.de.

0: Schweden.
1: Ganz süße Nummer hier bei uns am Morgen, mittlerweile um 9:30 auf Oldenburg 1. Es geht weiter mit Nachrichten direkt aus der Heimat, heute zusammen mit Thjörn Radke.
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4: Mit der Ausstellung Showtime präsentieren Studierende ab heute ihre Werke. Im vergangenen Jahr entstanden am Institut für Kunst und visuelle Kultur unter anderem Videoinstallationen, Fotografien und Magazine. Die Werkschau der Kunststudierenden, die findet ab heute bis Samstag im Gebäude A8 der Uni Oldenburg statt. Die Stadtverwaltung ändert die Organisationsstruktur im Bereich Schule, Bildung, Kultur und Sport. Von heute an wechselt nämlich der Fachdienst Sport aus dem bisherigen Amt für Kultur, Museen und Sport in das neue Amt für Schule, Bildung und Sport. Mit der Änderung wird die Förderung des Sports in Oldenburg sowie die Betreuung der Sportstätten gemeinsam mit den Bereichen Schule und Bildung gebündelt. Aufgrund von Sanierungsarbeiten am Knotenpunkt Maastrichter Straße und Straßburger Straße ist die Maastrichter Straße ab heute voll gesperrt. Verkehr auch für Anlieger der Straße ist nicht mehr möglich. Die Sperrung wird voraussichtlich noch bis Freitag anhalten.
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1: Heute hier bei uns in Oldenburg mit einem sonnigen Start bei einer Temperatur von 20 Grad und viel schöner als jetzt wird es leider nicht mehr werden. Gerade so Richtung Vormittag fängt es dann langsam an mit einer relativ leichten Bewölkung und wird dann tatsächlich auch am Mittag noch zu leichten Regenschauern führen. Heute in Oldenburg bei einer maximalen Temperatur von 22 Grad. In der Nacht kühlt es dann mal so richtig schön runter, die Temperaturen dort dann um die 13 Grad, ehe es morgen dann hier bei uns in Oldenburg leider ein bisschen grauer weitergehen wird. Den ganzen Tag über relativ stark bewölkt und dort dann auch wieder Richtung Mittag mit leichten Regenschauern bei maximal 21 Grad.
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1: Auf den Fernstraßen ist mittlerweile wieder alles frei, deswegen wechseln wir direkt weiter ins Stadtgebiet und landen dort unter anderem in der Auguststraße. Diese ist ab heute im Einmündungsbereich zur Ziegelhofstraße gesperrt. Ebenfalls dicht die Bremer Heerstraße, die ist aktuell zwischen dem Gasweg und dem Bahnübergang stadtauswärts gesperrt. Und zu guter Letzt haben wir noch einmal die Nadorster Straße, die ist gerade stadteinwärts zwischen der Enanstraße und der Alexanderstraße gesperrt. Da versucht man allerdings zumindest bis zum Ende der Woche fertig zu werden. Ansonsten gibt es hier bei uns in Oldenburg neben Baustellen halt wie immer natürlich leider auch Blitzer. Zwei Stück davon jetzt auch schon direkt am frühen Morgen, nämlich einmal im Hausbeker Weg und dann nochmal in der Gerhard-Stanning-Straße. Wir von O1 wünschen trotzdem eine gute, angenehme Fahrt, kommen Sie also gut und entspannt rein. Hier bei uns jetzt mit der letzten halben Stunde von unserer Sendung der Morgen.

Und zwar geht es in dem Fall um eine Fahrradtour. Die wird vom ADFC organisiert und findet heute dann ab 17.30 Uhr am Stautorkreise statt. Insgesamt werden dann ungefähr 45 Kilometer gefahren und das Ganze soll dann 2,5 Stunden dauern. Heißt also, es wird auch eigentlich in relativ moderat schnellem Tempo auf jeden Fall gefahren. Anmeldungen, die kann man natürlich auf jeden Fall tätigen auf der Seite vom ADFC und zwar zu finden unter oldenburg.adfc.de. Viel Spaß heute. Falls Sie keine Lust haben auf Fahrradfahren, haben wir gleich aber auch noch ein paar andere Sachen vorbereitet und zwar gleich bei uns in den Veranstaltungstipps direkt um 10 vor.

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1: Die Lebenswege schwuler Männer in der NS-Zeit sind das Thema des Dokumentarfilms Paragraph 175. Rob Epstein und Jeffrey Friedman, die zeigen mit ihrem Film das Schicksal der Homosexuellen im Dritten Reich auf. Eine komplette vernachlässigte Randerscheinung in dieser Zeit. Den Film, den gibt es heute Abend um 19.30 Uhr im Kinoladen in der Wallstraße zu sehen. Heute startet in Bremen die Breminale. Bis Sonntag gibt's am Osterdeich jeden Abend Musik unter freiem Himmel. Heute unter anderem mit Indie-Pop von Sophia Kennedy um 22.30 Uhr auf der Radio Breme Bühne. Und darüber hinaus gibt es mit dem Bremer Duo Monoxid auch Post-Punk und Darkwave zu hören. Diese sind dann ab 23.20 Uhr an der Schleuse in Bremen zu sehen. Im Kreativcafé Oldenburg lädt Sandra Otte heute Abend zu einem Solokonzert ein. Unter dem Titel Lieder, wie sie das Leben schreibt, nimmt die Liedermacherin das Publikum mit auf eine musikalische Reise voller Geschichten, Gefühle und Momenten aus dem echten Leben. Wer also einen lustigen Abend voller Musik und auch Begegnungen verbringen möchte, der sollte das Konzert dann um 20 Uhr im Kreativcafé nicht verpassen. Und das waren dann auch schon unsere Veranstaltungstipps für heute.

Caro Emerald zusammen mit Riviera Live. Hier bei uns am Morgen auf Oldenburg 1. Und somit haben wir es mittlerweile geschafft. Wir sind durch mit 3 Stunden von unserer Sendung der Morgen. Hier geht's gleich für Sie weiter. Ganz kurz wie immer mit den NDR Info Weltnachrichten. Und danach sind wir gleich natürlich für Sie wieder am Start. Und zwar dort dann gleich in Form von unserer Sendung am Vormittag. Durch diese wird Sie dann gleich Oliver Schäfer begleiten. Im Studio für Sie, war Nico Sicker. Ich wünsche weiterhin auf jeden Fall einen guten Start am Mittwoch. Genießen Sie das schöne Wetter gerade draußen, hier bei uns jetzt zusammen mit Oldenburg 1. Und jetzt erstmal mit The Naked and Famous, Youngblood. Viel Spaß noch.

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1: Um 10 Uhr mit Claudia Treves. Seit Mitternacht gilt der Tankrabatt der Bundesregierung nicht mehr. Experten erwarten, dass die Spritpreise daher heute ansteigen werden. Aus Berlin, Oliver Neuroth.
2: Heute Mittag wird es für Autofahrer spannend. Um 12 Uhr dürfen die Tankstellen die Preise anheben. Die Frage wird sein, wie hoch fällt der Anstieg aus, wenn die Steuervergünstigung auf Kraftstoff nicht mehr greift. In den vergangenen 2 Monaten hatte die Bundesregierung die Steuern auf den Liter Benzin und Diesel für die Mineralölkonzerne um 17 Cent abgesenkt. Die Konzerne haben den Rabatt größtenteils an die Kunden weitergegeben, das zeigen Untersuchungen. Der Tankrabatt sollte die gestiegenen Ölpreise durch den Iran-Krieg abmildern, konkret durch die Sperrung der Straße von Hormus, eine der wichtigsten Schifffahrtsrouten für den Transport von Öl. Allerdings sind die Ölpreise inzwischen wieder gesunken. Der ADAC meint deshalb, eigentlich müsste der Spritpreis auch ohne Tankrabatt unter 2 Euro bleiben. Die Bundesregierung hat schon klar gemacht, den Tankrabatt wird es in dieser Form nicht noch einmal geben, selbst wenn sich die Lage im Nahen Osten wieder zuspitzen sollte und der Ölpreis steigt.
1: Mit dem heutigen 1. Juli sind außerdem mehrere Änderungen in Kraft getreten. So heißt das Bürgergeld jetzt Grundsicherung. An der Höhe der Leistung ändert sich nichts. Allerdings können Sanktionen schneller verhängt werden. Beispielsweise, wenn Betroffene keine Bewerbungen schreiben oder nicht zu Terminen im Jobcenter erscheinen. Zu den Änderungen zum Monatsanfang gehört auch, dass die Renten steigen. Zudem gilt ein neuer Zoll auf Päckchen aus Ländern außerhalb der EU. Pro Bestellung wird ein Betrag von mindestens 3 Euro fällig. Ziel ist es, die Paketflut durch Waren von Billiganbietern wie Temu oder Shein einzudämmen. Das Bundeskabinett will heute 2 Gesetzentwürfe zur Stärkung der Bundeswehr beschließen. Dabei geht es um den beschleunigten Bau von militärischer Infrastruktur sowie die Stärkung der Reserve. Künftig sollen Reservisten zu Wehrübungen verpflichtet werden können und ihre Arbeitgeber müssen sie dafür freistellen. Der Vorsitzende des Bundestagsverteidigungsausschusses Röwekamp verteidigte auf NDR Info diesen Plan gegen Kritik von Wirtschaftsverbänden.
3: Die Wahrung von Frieden und Freiheit ist auch im unternehmerischen Interesse und man wird keine Heizung einbauen und auch keine Versicherung verkaufen können, wenn wir nicht im Frieden leben. Und deswegen müssen auch diese Unternehmen, diese Betriebe einen Beitrag dazu leisten, dass Deutschland weiterhin verlässlich in Frieden und in Demokratie und in Freiheit leben kann. Das ist auch in ihrem Interesse. Und dagegen ist das Freistellen eines Mitarbeiters für eine kurzfristige Reserveübung wirklich ein geringer Preis.
1: Der Vorsitzende des Bundestagsverteidigungsausschusses Röwekamp auf NDR Info. Später treffen sich die Spitzen von Union und SPD zudem in Berlin, um über weitere Reformen zu sprechen. Nach den tödlichen Schüssen in Stade wurde am Abend der 6 Opfer gedacht. Etwa 700 Menschen nahmen am Gottesdienst in der St. Wilhardi-Kirche teil. Die Tat hat eine Diskussion darüber entfacht, wie Sozialarbeiter, Kinder und von Gewalt betroffene Elternteile besser geschützt werden können. Der Deutsche Berufsverband für Soziale Arbeit warnte davor, sich auf der Idee von Sicherheit durch Kontrollen und Security-Personal auszuruhen. Wichtiger sei eine gute Ausstattung in den Einrichtungen und Jugendämtern, sagte eine Vertreterin auf NDR Info. Wer den Kölner Dom besucht, muss von heute an Eintritt zahlen. 12 Euro sind fällig. Mit dem Geld sollen Pflege, Erhalt und Sanierungen des Wahrzeichens gedeckt werden. Die Verwaltung gibt die täglichen Kosten dafür mit rund 44.000 Euro an. Alle, die für einen Gottesdienst oder etwa zum Beten in die Kathedrale kommen, müssen dafür auch weiter nichts bezahlen. Es gibt dafür gesonderte Zugangsbereiche. Bei der Fußball-Weltmeisterschaft steht neben Frankreich und Norwegen auch Mexiko im Achtelfinale. Der Co-Gastgeber bezwang Ecuador. Aus dem ARD-WM-Team Michael Küster.
4: Eine starke erste Halbzeit hat den Mexikanern heute früh gereicht. Gegen Ecuador gab es im Aztekenstadion einen ungefährdeten 2:0 Erfolg. Damit ist nun die gesamte deutsche Vorrundengruppe ausgeschieden. Frankreich steht nach einer 3:0 Gala über Schweden ebenfalls im Achtelfinale. Gegner dort ist am Samstag Paraguay. Schon am Abend hat Norwegen mit einem 2:1 über die Elfenbeinküste das Achtelfinalticket gebucht. Die Skandinavier treffen am Sonntag auf Brasilien.
1: Und das waren die Nachrichten.
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5: Flaute oder Rückenwind?
6: Das Wetter im Nordwesten.
5: Heute Vormittag ist es wechselhaft. Eben hat man schon Sonnenschein, jetzt hat sich's ein bisschen zugezogen. Tagsüber gibt's eben auch diesen berühmten Mix aus Sonne und Wolken. So geht's erstmal weiter. Um die Mittagszeit sind auch leichte Regenschauer möglich. Die Höchstwerte heute bei bis zu 22 Grad. In der Nacht ist es klar, bei Temperaturen um 13 Grad. Morgen ist es tagsüber auch eher bewölkt. Vormittags und mittags kann's leichte Regenschauer geben. Die Höchstwerte morgen bis zu 20 Grad sind da vorausgesagt.
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5: Zunächst mal der Blick auf die Autobahn, die A293 Oldenburg-Westen Richtung Oldenburg-Nord. Vorsicht beim Kreuz Oldenburg-Nord, da ist die Überleitung zur A29 in Richtung Wilhelmshaven bis auf Weiteres gesperrt wegen einer Baustelle. Das Ganze noch voraussichtlich bis 13 Uhr. Dann die A29, da ist die Anschlussstelle Oldenburg-Hafen zur Auffahrt in Richtung Osnabrück weiterhin gesperrt. Das soll in den nächsten Tagen dann irgendwann mal aufgehoben werden wieder. Aber noch ist da alles dicht. Im Oldenburger Stadtgebiet, da stehen ab heute Asphaltierungsarbeiten in drei Bauabschnitten der Maastrichter Straße, Straßburger Straße und Donnerschwerstraße an. Diese sorgen für Vollsperrungen auf Teilabschnitten dieser Straßen. Umleitungsstrecken sind eingerichtet. Die Auguststraße ist ab heute im Einmündungsbereich zur Ziegelhofstraße gesperrt. Die Bremer Heerstraße ist aktuell zwischen dem Gasweg und dem Bahnübergang stadtauswärts gesperrt. Die Nadoster Straße ist stadteinwärts gesperrt zwischen Enanstraße und Alexanderstraße. Und die Alexanderstraße selbst bleibt auch gesperrt zwischen der Kreuzung Bürgerbuschweg und der Eisenbahnüberführung, zumindest stadtauswärts. Die Straße Siebenbergen ist gesperrt im Einmündungsbereich zur Wilhelmshavener Heerstraße und die Ludwigstraße bleibt weiterhin voll gesperrt. Weitere Baustellen gibt es noch in der Tirpitzstraße und in der Ziegelhofstraße. Da ist bis zum Herbst noch mit Straßensperrungen und Verkehrsbehinderungen zu rechnen. Und Blitzer stehen heute unter anderem im Haus Bekerweg und in der Gerhard-Stalling-Straße. Gute Fahrt und einen schönen Mittwochvormittag hier mit dem Radioprogramm von Oldenburg 1. Das ist der Vormittag auf Oldenburg 1, die nächsten drei Stunden mit mir. Mein Name ist Oliver Schäfer. Ich freue mich, dass Sie eingeschaltet haben. Ich wünsche einen angenehmen und schönen Mittwochvormittag zusammen. Moin.

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1: Genau, die neue Single von Herbst, Was dein Type? Die Auseinandersetzungen im Nahen Osten scheinen ja momentan die politische Linke in Deutschland zu zerreißen. Die Gräben zwischen pro-palästinensischer und pro-israelischer Solidarität sind unglaublich tief und die Haltung teilweise unversöhnlich. Offene Diskurse zu diesem Thema sind kaum noch möglich. Darüber sprach Dietrich Schulze-Marmeling in der Universität Oldenburg, hat dort ein Buch vorgestellt. Und Uli Bernsdorf hat ihn am Rande dieser Veranstaltung getroffen und sich mit ihm über dieses Thema unterhalten.
2: Herr Schulze-Marmeling, innerhalb der weltanschaulichen Linken gab es immer schon antisemitische Strömungen. Woraus speisen sich diese?
3: Ja, so ein bisschen war es auch verbunden mit antikapitalistischen Ideologien, also immer mit diesem Bild von den reichen Juden. Dann aber in den 60er, 70er Jahren hat sich das einfach entwickelt im Rahmen des Israel-Palästina-Konfliktes. Also am Anfang war die Linke klar pro-Israel, sind ja auch viele damals nach Israel gegangen in die Kibbutz, so als Urform des Kommunismus sozusagen, haben Israel eher als eine auch sozialistische Utopie betrachtet. Das hat sich dann nach dem Sechstagekrieg von 1967 radikal geändert. Da wurden dann die Palästinenser als revolutionäres Subjekt entdeckt und liefern die Unterstützung einseitig in Richtung der palästinensischen Organisation und in dem Kontext auch ein völliges Vergessen der besonderen Situation von Israel, der besonderen Geschichte von Israel und so weiter und so fort. Und dort fangen dann auch an diese Vergleiche, dass man versucht, also das Politik der Israelis gegen den Palästinenser mit dem der Nazis gegen den Juden zu vergleichen und damit die Shoah zu relativieren. Das Ganze fällt aber auch eine Zeit, wo nicht nur innerhalb der Linken, sondern der gesamten Gesellschaft eigentlich die Juden als, sagen wir, die hauptsächliche Opfergruppe des Nationalsozialismus noch gar nicht so richtig entdeckt ist, sondern auch bei Linken konzentriert sich das zu der Zeit noch auf die von Nazis erfurchten Arbeiter, auf Gewerkschafter, Kommunisten und Sozialdemokraten.
2: Der Überfall der Hamas, die Massaker und Entführungen waren und sind für die israelische Bevölkerung traumatische Ereignisse. Weltweit herrschte großes Entsetzen über die Taten. Warum gab es in der Linken weniger Empathie für die Opfer?
3: Ich glaube, es hängt so ein bisschen mit dieser antiimperialistischen Sicht zusammen, wonach es so ein bisschen deckungsgleich im Übrigen ist auch mit der islamistischen Sicht der Welt. Es gibt den großen Teufel, die USA, und es gibt den kleinen Teufel Israel, der quasi eine Verlängerung des Imperialismus in dieser Region ist, also eine raumfremde Einheit, die die Araber permanent und speziell die Palästinenser permanent unterdrückt. Und man ist dann verführt, Organisationen wie die Hamas als eine Widerstandsorganisation zu feiern, ohne sich damit zu beschäftigen, für welche gesellschaftlichen Bilder diese Organisation eigentlich steht. Das fand ich immer so ein bisschen absurd, dass Leute, die sich hierzulande sehr stark einsetzen für die Rechte von Frauen, für queere Personen etc. pp., das alles in dem Moment über Bord warfen und nie gefragt haben, wofür steht eigentlich die Hamas in solchen Fragen da. Und das hat aber auch eine alte Tradition. Ich sage das immer, der Feind meines Feindes ist mein Freund Politik. Das spielt dann auch bezüglich des Irans, der ja auch sehr moderat oft behandelt wird, dass gesagt wird, okay, das sind aber Kräfte, die irgendwie der Expansion des Imperialismus, den Interessen der USA, Israels etc. entgegenstehen und deshalb Teil einer globalen Widerstandsfront sind.
2: Die kriegerische Reaktion der Regierung und Armee Israels im Gazastreifen kostete mehr als 70.000 Menschen das Leben. Dies löste in der Linken eine weit heftigere und entschiedenere Positionierung aus als das Massaker vom 7. Oktober. Wie ist das zu erklären?
3: Man kann noch andere Beispiele nehmen. Also man hat ja sehr schnell nach dem 7. Oktober auch auf diese Behauptung gesattelt, es findet dort ein Genozid statt. Ich sag mal, solche Behauptungen gab es aber schon vor dem 7. Oktober. Das hat eine längere Tradition. Es gilt aber auch für andere Konflikte. Ich denke nur, was den Islamischen Staat anbelangt und dessen genozidale Kriegsführung gegenüber den Jesiden im Norden des Iraks beispielsweise, was den Sudan anbelangt, was Syrien anbelangt, was die russische Kriegsführung gegen die Ukraine anbelangt, wo man sicherlich, wenn da Tausende von Kindern verschleppt werden und zwangsrussifiziert werden, auch so etwas wie genozidale Tendenzen konstatieren kann. Das alles hat keine Rolle gespielt. Das ist eben eine interessante Frage, wirklich, warum genau dieser Konflikt so extrem emotionalisiert und die Leute auf die Straße bringt, wenn das bei anderen Konflikten, ja, wo zum Teil mehr Menschen ums Leben gekommen sind, überhaupt nicht der Fall war. Also es gibt so eine deutsche Fixierung auf Israel und auch so eine deutsche Sicht, diesen Konflikt zu überhöhen. Und das haben wir ganz stark nochmal nach dem 7. Oktober dann gemerkt.
2: Selten stehen sich Positionen im politischen Streit so unversöhnlich gegenüber. Sie haben es erwähnt. Wie erleben Sie das bei Ihren Vorträgen?
3: Ich habe eine Geschichte in Bremen erinnern, wo ich beide Seiten im Konflikt nicht zufriedenstellen konnte. Und da habe ich gedacht, naja, da habe ich vielleicht alles richtig gemacht, wenn das so ist. Manchmal kommt mir das vor wie so eine Ersatzhandlung, die eigentlich gar nichts mit dem Schicksal der Palästinenser dort unten zu tun hat, sondern stark mit Identitätspolitik auch zu tun hat. Und wo es zum Lackmustest dann innerhalb der Linken wird, auch bist du der Auffassung, dass dort Genozid stattfindet oder nicht? Wie hältst du das mit Israel? Die eine Seite diffamiert sehr schnell kritische Stimmen zur israelischen Politik, die meines Erachtens angesagt, berechtigt sind als antisemitisch, auch dann, wenn sie nicht antisemitisch sind. Es gibt natürlich einen israelbezogenen Antisemitismus, gar nicht bestreiten. Und die andere Seite dämonisiert Israel, stellt Israel dar statt als ein Paria innerhalb der Weltgemeinschaft, obwohl wir hier über ein doch relativ kleines Land mit einer kleinen Bevölkerung sprechen. Bis dahin, dass so getan wird, als ob Deutschland sich als drittgrößte Volkswirtschaft der Welt vom Staat Israel am Nasenring durch die Manege führen lässt. Also das finden einfach Überhöhungen statt, die manchmal schon so in das Feld des Antisemitismus auch rübergehen.
2: Was würden Sie sich stattdessen wünschen? Was wäre Ihr Appell an die Beteiligten?
3: Ach, mittlerweile sieht das als ein bisschen aussichtslos, ehrlich gesagt, an, weil jeden Tag man auf eine neue Verrücktheit irgendwie trifft. Was einfach fehlt, ist mal so ein bisschen die Emotion runterzuschrauben und sachlich über bestimmte Dinge zu reden. Es gibt dann aber auch Gruppen, mit denen das wahrscheinlich auch nicht mehr geht. Auf beiden Seiten gibt es diese Gruppen sicherlich da. Ich sehe sie stärker noch auf der Seite der Palästina-Solidarität, aber auf der anderen Seite gibt es sie auch. Und ich finde es mal so ein bisschen absurd, jetzt was die Linke anbelangt. Wir haben eine Situation in Deutschland, wo eine Regierungsbeteiligung der AfD nicht so furchtbar unwahrscheinlich ist, aber die Linke zerlegt sich an einem Konflikt im nahen Mittleren Osten. Und also wie man das wieder in den Griff bekommt, ehrlich gesagt, da bin ich auch überfragt.
1: Der Autor Dietrich Schulze-Marmeling, sein Buch Antisemitismus Reloaded, Die Linke, der Staat und der 7. Oktober ist bei der Edition Einwurf erschienen. Uli Bernstorff hat mit ihm am Rande einer Veranstaltung an der Uni Oldenburg gesprochen.

0: Halb elf ist es jetzt, Zeit für die Oldenburg 1 Lokalnachrichten. Thorben Radke ist heute für Sie im Studio.
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2: Mit der Ausstellung Showtime präsentieren Studierende der Uni Oldenburg ab heute ihre Werke. Im vergangenen Jahr entstanden am Institut für Kunst und visuelle Kultur unter anderem Videoinstallationen, Fotografien und Magazine. Die Werkschau der Kunststudierenden findet ab heute bis Samstag im Gebäude A8 der Uni Oldenburg statt. Aufgrund von Sanierungsarbeiten am Knotenpunkt Maastrichter Straße und Straßburger Straße ist die Maastrichter Straße ab heute voll gesperrt. Verkehr, auch für Anlieger der Straße, ist nicht mehr möglich. Die Sperrung wird voraussichtlich noch bis Freitag anhalten. Die Oldenburger Stadtverwaltung ändert die Organisationsstruktur im Bereich Schule, Bildung, Kultur und Sport. Von heute an wechselt der Fachdienst Sport aus dem bisherigen Amt für Kultur, Museen und Sport in das neue Amt für Schule, Bildung und Sport. Mit der Änderung wird die Förderung des Sports in Oldenburg sowie die Betreuung der Sportstätten gemeinsam mit den Bereichen Schule und Bildung gebündelt.
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0: Tagsüber gibt's heute einen Mix aus Sonne und Wolken. Es kann auch immer mal wieder den ein oder anderen leichten Regenschauer geben im Tagesverlauf. Höchstwerte werden heute bei 22 Grad erreicht. In der Nacht ist es klar, bei Temperaturen um 13 Grad herum. Morgen ist es tagsüber eher bewölkt. Vormittags und mittags ist weiter mit leichten Regenschauern zu rechnen. Und die Temperaturen insgesamt, ähnlich wie heute, maximal 20 Grad, sind da vorausgesagt.
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0: Zuerst eine Meldung von der A29. Die Anschlussstelle Oldenburg Hafen zur Auffahrt in Richtung Osnabrück ist aktuell gesperrt und bleibt das voraussichtlich auch noch bis zum Ende der ersten Juliwoche, also bis zum 10.7. Im Oldenburger Stadtgebiet gibt es ab heute Asphaltierungsarbeiten. Da gibt es mehrere Bauabschnitte, unter anderem in der Maastrichter Straße, in der Straßburger Straße und in der Donnerschwerstraße. Da kann es zu Vollsperrungen kommen, wenn dort gebaut wird. Umleitungsstrecken sind aber eingerichtet. Die Auguststraße ist ab heute gesperrt im Einmündungsbereich zur Ziegelhofstraße. Die Bremer Heerstraße ist aktuell gesperrt zwischen dem Gasweg und dem Bahnübergang, und zwar stadtauswärts. Die Nadosterstraße ist stadteinwärts gesperrt zwischen der Enernstraße und der Alexanderstraße. Und die Alexanderstraße selbst bleibt weiterhin gesperrt zwischen der Kreuzung Bürgerbuschweg und der Eisenbahnüberführung stadtauswärts. Die Straße Siebenberge ist gesperrt im Einmündungsbereich der Wilhelmshavener Heerstraße und die Ludwigstraße bleibt voll gesperrt. Langfristige Baustellen gibt es noch in der Tirpitzstraße und in der Ziegelhofstraße. Da ist bis zum Herbst oder sogar bis zum Ende des Jahres weiterhin mit Straßensperrungen und Verkehrsbehinderungen wegen Bauarbeiten zu rechnen.

Die Sterne mit dem Universal Tellerwäscher hier bei Oldenburg 1. Um 20 Minuten vor 11. Wir gucken mal ein bisschen auf neue Musik, wenn auch nicht unbedingt von einer ganz neuen Band. Es geht nämlich um Pond. Die haben ein neues Album rausgebracht. Terrestrials heißt das. Ist am 19. Juni erschienen. Und ja, diejenigen, die diese Band kennen, die wissen das schon. Der Tame Impaler Frontmann Kevin Parker war mal Mitglied der Band Pond. Aber nein, er ist schon über 10 Jahre raus. Hat sein eigenes Projekt ja logisch Weise. Und Pond sind auch ohne ihn mittlerweile eine eigenständige Größe der australischen Psychedelic-Rock-Szene. Aktuell besteht die Band aus 5 Musikern verschiedenster Rock- und Elektroprojekte und Terrestrials ist schon das 11. Album der Band. Auf der neuen Platte legen die 5 Australier ihren Fokus nun auf kantige Gitarren und Einflüsse aus New Wave, Postpunk und 80er-Jahre-Rock. Dabei befolgen sie 3 selbst auferlegte Grundsätze. Kein Fass, keine Balladen und nichts, was nach Pink Floyd klingt. Das lässt Terrestrials viel kompakter und weniger psychedelisch klingen als die vorherigen Alben. Besonders heraus sticht Two Hands. Hier wurden Pond inspiriert von der Sprengung der Yukon-Schlucht in Westaustralien, mit der auch die heilige Stätte von UreinwohnerInnen zerstört wurde. Generell geht es auf Terrestrials in so einigen Songs um die Zerstörung der eigenen Umwelt. Es geht vor allen Dingen auch darum, sich dieser Entwicklung entgegenzustellen. Terrestrials von Pond ist unser Album in der Woche. Wir hören jetzt mal die Single daraus, die wir hier ja auch schon seit einiger Zeit im Programm haben. Through the Heather.

Neue Musik aus Australien von der Band Pond. Das 11. Album Terrestrials ist kein lautes Statement, sondern ein Album, das sich mit jedem Hören noch weiter entfaltet. Pond machen darauf Musik für alle, die Psychedelic Rock mögen, aber auch was für Gothic Rock, New Wave und Post-Punk übrig haben. Terrestrials von Pond ist am 19. Juni rausgekommen auf dem Label Secretly Distribution und wir spielen in dieser Woche jeden Tag ein anderes Lied daraus.

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1: Die Lebenswege schwuler Männer in der NS-Zeit sind das Thema des Dokumentarfilms Paragraph 175. Rob Epstein und Jeffrey Friedman, die zeigen mit ihrem Film das Schicksal der Homosexuellen im Dritten Reich auf. Eine komplette vernachlässigte Randerscheinung in dieser Zeit. Den Film, den gibt es heute Abend um 19.30 Uhr im Kinoladen in der Wallstraße zu sehen. Heute startet in Bremen die Breminale. Bis Sonntag gibt's am Osterdeich jeden Abend Musik unter freiem Himmel. Heute unter anderem mit Indie-Pop von Sophia Kennedy um 22.30 Uhr auf der Radio Bremer Bühne. Und darüber hinaus gibt es mit dem Bremer Duo Monoxid auch Post-Punk und Darkwave zu hören. Diese sind dann ab 23.20 Uhr an der Schleuse in Bremen zu sehen. Im Kreativcafé Oldenburg lädt Sandra Otte heute Abend zu einem Solokonzert ein. Unter dem Titel Lieder, wie sie das Leben schreibt, nimmt die Liedermacherin das Publikum mit auf eine musikalische Reise voller Geschichten, Gefühle und Momenten aus dem echten Leben. Wer also einen lustigen Abend voller Musik und auch Begegnungen verbringen möchte, der sollte das Konzert dann um 20 Uhr im Kreativcafé nicht verpassen. Und das waren dann auch schon unsere Veranstaltungstipps für heute.

Hot Match Musik von Sophia Kennedy heute Abend live zu sehen in Bremen. Ab heute startet ja die Breminale direkt am Deich in Bremen in Richtung Weserstadion. Also wer da mal vorbeischauen möchte, da gibt's den ganzen Abend schon kostenlos Musik umsonst und draußen. Morgen geht's weiter, Freitag, Samstag, Sonntag. Bis dahin läuft dann noch die Breminale. Hier gibt's gleich die Nachrichten um 11, wie gewohnt zur vollen Stunde. Und danach geht's dann hier weiter mit Oldenburg 1 am Vormittag.

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1: Um 11 Uhr mit Claudia Drews. Seit Mitternacht gibt es den Tankrabatt nicht mehr. Damit wird Autofahren ab heute wieder deutlich teurer. Um 12 Uhr dürfen die Mineralölkonzerne die knapp 17 Cent Steuernachlass wieder komplett draufschlagen. Allerdings haben das viele Tankstellen schon gestern gemacht. Nicolas Liefen aus der NDR Info Wirtschaftsredaktion.
2: Viele Tankstellen haben dieses Rabatt aus auf gestern vorgezogen. Das heißt, um 12 Uhr ging es mit den Spritpreisen zum Teil massiv nach oben, 20, 30 Cent pro Liter. Und inzwischen wurden die eben kaum noch gesenkt. Das heißt, ich bin heute früh an mehreren Tankstellen vorbeigefahren und bei allen Spritsorten stand eine 2 vor dem Komma. Und dann im Laufe des Tages wird man dann sehen, ob und wie die Preise nachgeben. Das wird jetzt sicherlich ein paar Tage benötigen, bis man das neue Niveau gefunden hat. Ich befürchte allerdings, Sprit wird vergleichsweise teuer bleiben, denn die Ölpreise sind ja schon auf Vorkriegsniveau.
1: Mit dem heutigen 1. Juli sind außerdem mehrere Änderungen in Kraft getreten. So heißt das Bürgergeld jetzt Grundsicherung. An der Höhe der Leistung ändert sich nichts. Allerdings können Sanktionen schneller verhängt werden. Beispielsweise, wenn Betroffene keine Bewerbungen schreiben oder nicht zu Terminen im Jobcenter erscheinen. Zu den Änderungen zum Monatsanfang gehört auch, dass die Renten steigen. Zudem gilt ein neuer Zoll auf Päckchen aus Ländern außerhalb der EU. Pro Bestellung wird ein Betrag von mindestens 3 Euro fällig. Ziel ist es, die Paketflut durch Waren von Billiganbietern wie Temu oder Shein einzudämmen. Die Spitzen der Bundesregierung treffen sich heute in Berlin, um ein großes Reformpaket auf den Weg zu bringen. Bei möglichst vielen Themen soll der Koalitionsausschuss sich auf konkrete Pläne einigen, darunter eine Steuerreform. Bob Nikschas aus Berlin erklärt, was genau in dem Paket alles drin sein soll.
3: Ja, so ganz klar ist das noch nicht. Auf jeden Fall soll die Rente dabei sein. Da wollen Union und SPD die Vorschläge der Rentenkommission übernehmen und sich heute auf einen Fahrplan einigen, welche Teile da genau wann kommen sollen. Auch um eine Reform der Arbeitszeitregeln ringt die Koalition ja schon länger. Also ob man weggeht vom 8-Stunden-Tag hin zu einer wöchentlichen Höchstarbeitszeit und wie das eigentlich in der Praxis dann aussehen soll. Außerdem soll es heute auch wieder um Bürokratieabbau gehen. Und der größte Brocken, der ist und bleibt wohl die geplante Steuerreform ab kommendem Jahr.
1: Nach den tödlichen Schüssen in Stade wurde am Abend der 6 Opfer gedacht. Etwa 700 Menschen nahmen am Gottesdienst in der St. Wilhadi-Kirche teil. Die Tat hat eine Diskussion darüber entfacht, wie Sozialarbeiter, Kinder und von Gewalt betroffene Elternteile besser geschützt werden können. Der Deutsche Berufsverband für soziale Arbeit warnte davor, sich auf der Idee von Sicherheit durch Kontrollen und Security-Personal auszuruhen. Wichtiger sei eine gute Ausstattung in den Einrichtungen und Jugendämtern, sagte eine Vertreterin auf NDR Info. Der Großbrand in einem Lagerhallenkomplex in Neumünster ist unter Kontrolle. Die Löscharbeiten dauern aber an. Mehrere Hallen sind von dem Feuer betroffen. Dort wurden Akkus von E-Scootern gelagert. Aktuell laufen Abrissarbeiten, damit die Einsatzkräfte besser an mögliche Glutnester herankommen. Weil der Rauch möglicherweise gefährlich ist, gibt es immer noch Warnmeldungen. Mehrere Schulen und Kitas im Umfeld des Brandes bleiben heute geschlossen. Mexiko, Frankreich und Norwegen stehen bei der Fußball-WM im Achtelfinale. Der Co-Gastgeber gewann im Aztekenstadion 2:0 gegen Ecuador. In den Niederlanden ist Teamchef Ronald Koeman nach dem WM aus zurückgetreten. In Deutschland ist die Zukunft von Julian Nagelsmann weiter unklar. Einige Spieler haben sich jetzt über Social Media zum WM aus geäußert. Aus dem ARD-WM-Team Michael Küster.
4: Teilweise emotional und ausführlich oder aber auch ganz kurz und knapp sind die Spieler vor ihrem Abflug ein letztes Mal auf die Fans zugegangen. Dennis Undav zum Beispiel hat auf Instagram geschrieben, wir haben Deutschland enttäuscht, das sitzt, mehr gibt es gerade nicht zu sagen. Florian Wirtz hat gepostet, wir sind mit großen Träumen gekommen, haben als Mannschaft alles gegeben und dennoch war es nicht genug. Es wird Zeit brauchen, aber wir kommen wieder. Und auch Kai Havertz hat sich gemeldet mit den Worten, als Team tut es uns unendlich leid, dass wir die Erwartungen der Nation nicht erfüllen konnten.
1: Und das waren die Nachrichten.
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7: Momentan ist es in Oldenburg schön sonnig, viel blauer Himmel, ein paar Wölkchen. Es bleibt heute wechselhaft im Laufe des Tages ein Mix aus Sonne und Wolken, wie es so schön heißt. Das haben wir ja auch schon den ganzen Vormittag. Momentan sind wir bei 22 Grad und das sind erstaunlicherweise auch schon die Höchstwerte für heute. Also da geht nichts drüber. In der Nacht ist es dann klar bei Temperaturen um 13 Grad herum. Morgen ist es tagsüber eher bewölkt, wenig Sonnenschein. Vormittags und mittags sind leichte Regenschauer möglich. Maximal 20 Grad sind für morgen nur vorausgesagt.
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7: Zunächst mit einer Übersicht der Autobahnen, die A293 Oldenburg West in Richtung Oldenburg Nord. Vorsicht beim Kreuz Oldenburg Nord, da ist die Überleitung zur A29 in Richtung Wilhelmshaven bis auf Weiteres gesperrt. Wegen einer Baustelle das Ganze noch bis zur Mittagszeit, bis 13 Uhr voraussichtlich. Die A29 Ahlhorner Heide Richtung Oldenburg, Vorsicht zwischen Wadenburg und Sandkrug, dort Gefahr durch Reifenteile auf der Fahrbahn. Und die A29, die Anschlussstelle Oldenburg Hafen, zur Auffahrt in Richtung Osnabrück, die ist weiterhin gesperrt, voraussichtlich noch bis zum 10. Juli. Im Oldenburger Stadtgebiet wird auch fleißig gebaut. Ab heute stehen Asphaltierungsarbeiten in drei Bauabschnitten an, und zwar bei der Maastrichter Straße, der Straßburger Straße und der Donnerschwerstraße. Die sind teilweise dann voll gesperrt, Umleitungen sind aber eingerichtet. Die Auguststraße ist ab heute gesperrt im Anbindungsbereich zur Siegelhofstraße. Die Bremer Heerstraße ist gesperrt zwischen dem Gasweg und dem Bahnübergang, und zwar stadtauswärts. Die Nadoster Straße ist stadteinwärts gesperrt zwischen Enanstraße und Alexanderstraße, und die Alexanderstraße bleibt auch weiterhin stadtauswärts gesperrt zwischen der Kreuzung Bürgerbuschweg und der Eisenbahnüberführung. Die Straße Siebenbergen ist gesperrt im Anbindungsbereich zur Wilhelmshavener Heerstraße und die Ludwigstraße ist weiterhin voll gesperrt. Dann gibt es noch ein paar langfristige Baustellen, unter anderem in der Türpitzstraße bis Ende Oktober und in der Ziegelhofstraße bis Ende des Jahres. Auch dort weiterhin Verkehrsbehinderung und Straßensperrung wegen der Bauarbeiten. Blitzer gibt's heute unter anderem in der Gerhard-Stalling-Straße und am Hausbeker Weg. Gute Fahrt mit Oldenburg 1 heute an diesem Mittwoch, dem 1. Juli 2026. Das ist der Vormittag hier auf Oldenburg 1. Mein Name ist Oliver Schäfer. Ich freue mich, dass Sie eingeschaltet haben. Moin zusammen.

Viertel nach elf haben wir es mittlerweile. Hier ist Oldenburg 1, Ihr Lokalsender. Wir verlosen in dieser Woche CDs, und zwar von Get Well Soon, das siebte Studioalbum der Band. Minus the Magic haben wir hier ja schon als Album der Woche vorgestellt in der letzten Woche. Get Well Soon ist ja die Band des Mannheimer Sängers und Musikers Konstantin Gropper. Die Gruppe hat er in den Nullerjahren gegründet, und Get Well Soon feiern in diesem Jahr ihr 20-jähriges Jubiläum. Deshalb nutzt er das neue Album, um auf seine Karriere, aber auch auf sein Leben zurückzublicken. Minus the Magic sei Musik für Menschen mittleren Alters, so sagt Gropper es selbst. Also für alle, die genau wie er in den 90er Jahren aufgewachsen sind mit Grunge und Indie-Rock und genau diesen Teen-Spirit, den sollen auch die neuen Songs vermitteln. Das alles hat er komplett mit der Band live im Studio aufgenommen. Er ist ja selbst auch ein versierter Musiker an verschiedensten Instrumenten, spielt auf anderen Platten von Get Well Soon auch vieles selbst ein, aber hier war es wichtig, dieses Live-Feeling im Studio einzufangen und eben mit der Band komplett im Studio auch gemeinsam zu sein und die Songs aufzunehmen. Es gibt ein paar neue Songs, es sind aber auch ein paar ältere Songs auf diesem Album, die er 2014 schon mal in anderer Form veröffentlicht hatte auf einer EP. Die sind jetzt nochmal komplett neu arrangiert und neu eingespielt worden, weil er mit der alten Produktion vor 10 Jahren nicht ganz glücklich gewesen ist. Und das ist noch nicht alles, denn weil es ja das Jubiläumsjahr von Get Well Soon ist, soll es sogar im Herbst noch ein zweites neues Album von der Band geben. Wir verlosen erstmal 3 CDs vom aktuellen Album Minus the Magic. Da ist auch ein Autogramm von Konstantin Gropper drauf. Wer eine davon haben möchte, der schickt uns bitte eine E-Mail mit dem Betreff Magic an info@o1.de. Einsendeschluss ist am Freitag um 13 Uhr. Die Teilnahmebedingungen stehen auf unserer Homepage nachzulesen auf o1.de. Und wir hören mal rein. Okay, von Get Well Soon.

11:24 Uhr haben wir, 6 Minuten vor 11:30 Uhr. Wir schauen nochmal kurz auf unser eigenes Programm. Heute bei uns im Radio bei Oldenburg 1 gibt es heute Abend wieder ein paar schöne Musiksendungen. 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

0: Musik von Roosevelt um ganz kurz nach 11:30. Zeit für die Oldenburg 1 Lokalnachrichten. Torben Radke ist heute für Sie im Studio.
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2: In der Universitätsbibliothek ist ab heute die Fotoausstellung »Vielleicht erlebe ich den Frieden noch« zu sehen. Die Werke von Konstantin Tschernitschkin zeigen 10 Menschen, die die NS-Verfolgung in der Ukraine überlebten und nun einen weiteren Krieg erleben. Der ukrainische Fotograf hat die Überlebenden an ihren Wohnorten besucht und ihren Alltag porträtiert. Noch bis Ende des Monats ist die Ausstellung in der Bibliothek zu sehen. Die Oldenburger Stadtverwaltung ändert die Organisationsstruktur im Bereich Schule, Bildung, Kultur und Sport. Von heute an wechselt der Fachdienst Sport aus dem bisherigen Amt für Kultur, Museen und Sport in das neue Amt für Schule, Bildung und Sport. Mit der Änderung wird die Förderung des Sports in Oldenburg sowie die Betreuung der Sportstätten gemeinsam mit den Bereichen Schule und Bildung gebündelt. Mit der Ausstellung Showtime präsentieren Studierende ab heute ihre Werke. Im vergangenen Jahr entstanden am Institut für Kunst und visuelle Kultur unter anderem Videoinstallationen, Fotografien und Magazine. Die Werkschau der Kunststudierenden findet ab heute bis Samstag im Gebäude A8 der Uni Oldenburg statt.
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0: Aktuell ist es in Oldenburg schön sonnig, ein paar Wölkchen haben wir auch am blauen Himmel, also ein wechselhafter Tag heute, viel Sonnenschein, immer mal wieder ein paar Wolken, aber auch der berühmte Mix aus Sonne und Wolken begleitet uns heute durch den Tag. 21 Grad haben wir es jetzt, das sind auch fast schon die Höchstwerte, bis zu 22 Grad sind vorausgesagt, also da tut sich nach oben nicht mehr viel heute im Laufe des Tages. In der Nacht ist es dann klar, da sinken die Temperaturen auf 13 Grad herab, morgen sieht es ganz ähnlich aus wie heute, viele Wolken tagsüber, relativ wenig Sonnenschein morgen. Dafür kann es auch im Laufe des Tages morgen immer wieder ein paar leichte Regenschauer geben. Auch heute Mittag kann das in Teilen vom Sendegebiet noch passieren. Die Temperaturen morgen sind ganz ähnlich wie heute. Maximal 20 Grad sind da vorausgesagt.
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0: Zuerst mal Meldungen von den Autobahnen, genauer gesagt eine haben wir noch übrig, die A29 nämlich. Da ist die Anschlussstelle Oldenburg-Hafen weiterhin gesperrt und zwar zur Auffahrt in Richtung Osnabrück. Das Ganze noch bis zum 10. Juli. Im Oldenburger Stadtgebiet wird auch gebaut und zwar kräftig. Ab heute gibt es da Asphaltierungsarbeiten in gleich 3 Bauabschnitten. Das betrifft die Maastrichter Straße, die Straßburger Straße und die Donnerschwerstraße. Da gibt es dann immer teilweise, je nachdem wo gerade gebaut wird, Vollsperrungen. Entsprechende Umleitungsstrecken sind aber auch eingerichtet. Die Auguststraße ist gesperrt, ab heute im Einmündungsbereich zur Ziegelhofstraße. Die Bremer Heerstraße ist aktuell stadtauswärts gesperrt zwischen dem Gasweg und dem Bahnübergang. Die Nadosterstraße ist stadteinwärts gesperrt zwischen Enanstraße und Alexanderstraße. Und die Alexanderstraße selbst bleibt weiterhin stadtauswärts gesperrt zwischen der Kreuzung Bürgerbuschweg und der Eisenbahnüberführung. Die Straße Siebenberge ist gesperrt im Einmündungsbereich der Wilhelmshavener Heerstraße und die Ludwigstraße ist weiterhin voll gesperrt. Längerfristige Baustellen gibt es dann noch in der Tirpitzstraße bis Ende Oktober und in der Ziegelhofstraße bis Ende des Jahres. Blitzer stehen heute unter anderem im Haus-Beker-Weg und in der Gerhard-Stalling-Straße.

Home Life Musik von Adam Green, auch ein Musiker, der ja legendärerweise, müssen wir schon sagen, hier in Oldenburg beim Kultursommer zu Gast war vor vielen, vielen Jahren. Da mussten teilweise sogar noch die Straßen abgesperrt werden, da war richtig was los. Nächste Woche Freitag geht's ja los. Der Kultursommer ist ja ein bisschen kürzer geworden. Deshalb der Start am nächsten Freitag und dann gibt's wieder

0: verbessern. Mehr dazu jetzt in dem Bericht von Lena Barklage.
1: Bei der Vollversammlung der Handwerkskammer Oldenburg standen wichtige Themen im Vordergrund. Besonders Ausbildung, Berufsorientierung und Veränderung im Personal waren wichtige Punkte. Der Kammerpräsident Eckhard Stein und Hauptgeschäftsführer Heiko Henke berichten von verschiedenen Lösungen in Bezug auf das Handwerk. Ein wichtiger Schritt ist das bezuschusste Deutschlandticket für Azubis, das es seit Jahresbeginn für Lehrlinge gibt. Die Handwerksberufe stehen jedoch nach wie vor großen Hürden. Eckhard Stein erklärt uns, welche es bei uns in der Region gibt.
2: Hier in der Region sind die größten Hürden tatsächlich im Grunde wie überall anders auch im Land. Wir haben sehr viel Zurückhaltung bei den Kunden. Wir haben Unsicherheit bei den Kunden, weil die Rahmenbedingungen einfach nicht sicher sind. Nach vorne blickend auch Kundenangst haben, was kommt auf uns zu. Die globale Krise schlägt auch bei uns durch, führt zu großer Zurückhaltung. Das belastet uns sehr. Und dann natürlich die Themen Fachkräftemangel. Wir haben im Handwerk Probleme mit Nachfolgeregelungen. Wir haben viele, viele Betriebe, die zur Übernahme bereitstehen würden und auch in den nächsten Jahren bereitstehen. Aber es ist eben nicht geregelt, wer dann übernimmt.
1: Die Gastrednerin Claudia Simon hielt bei der Versammlung einen Vortrag, in dem es vor allem um die Deregulierung in der Bürokratie ging. Zudem sollen Planung und Bauprozesse vereinfacht werden, um dringend benötigte Wohnräume schneller aufzubauen. Dabei spielt das Handwerk eine essentielle Rolle. Dazu Claudia Simon, Mittelstandsbeauftragte im Niedersächsischen Ministerium für Wirtschaft, Verkehr und Bauen.
3: Das sind langfristige Finanzierungen, wo jeder Monat wirklich zählt. Und Deregulierung hat das Ziel, insbesondere schneller zu werden. Das ist das Erste. Sie hat auch das Ziel, günstiger zu werden, indem gewisse Standards nicht mehr erwartet werden. Denn alles, was verbaut wird, kostet auch Geld. Und das, was wir nicht mehr brauchen, keine Keller, keine Tiefgaragen, keine aufwendigen Techniken, ohne die sich's aber trotzdem sehr gut wohnen lässt, die sollen nicht mehr verlangt werden können.
1: Die Handwerkskammer stellt Lösungen und neue Projekte vor, die die Lage dauerhaft verbessern sollen. Allerdings gelingt dies nicht ohne Unterstützung aus der Politik.
3: Das Handwerk braucht an Unterstützung vor allem Verlässlichkeit, verlässliche Rahmenbedingungen. Ich glaube, das ist für das Handwerk noch viel wichtiger als finanzielle Unterstützung. Förderprogramme sind immer schön, aber sie müssen einfach wissen, worauf sie sich in den nächsten Jahren einstellen können. Daraufhin können sie ihre Investitionen planen, ihre Personalentscheidungen planen und eben entsprechend dann auch mit den Auftragsbeständen umgehen.
1: Die Stimmung bleibt weiterhin zuversichtlich, wie Kammerpräsident Stein berichtet.
2: Es ist wirklich so, dass Handwerk ja eine Berufssparte, eine Sparte der Wirtschaft ist, mit sehr viel Sicherheit in die Zukunft blickend. Wir werden, egal wie KI sich entwickelt, KI wird ein Instrument sein, ein Werkzeug sein, was wir benutzen werden. Es wird sich auch in vielen Gewerken einiges oder auch vieles ändern, aber wir werden das Handwerk immer brauchen. Ohne Handwerk geht es nicht nach vorne.
1: Die Handwerkskammer sieht trotz aktueller Lage Lösungen und Wege zur Besserung. Wie sich die Situation in der Zukunft entwickelt, bleibt weiterhin unklar. Fest steht jedoch, dass die Kammer einige Hebel in Bewegung setzt, um das Handwerk zu retten.

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1: Die Lebenswege schwuler Männer in der NS-Zeit sind das Thema des Dokumentarfilms Paragraph 175. Rob Epstein und Jeffrey Friedman, die zeigen mit ihrem Film das Schicksal der Homosexuellen im Dritten Reich auf. Eine komplette vernachlässigte Randerscheinung in dieser Zeit. Den Film, den gibt es heute Abend um 19.30 Uhr im Kinoladen in der Wallstraße zu sehen. Heute startet in Bremen die Breminale. Bis Sonntag gibt's am Osterdeich jeden Abend Musik unter freiem Himmel. Heute unter anderem mit Indie-Pop von Sophia Kennedy um 22.30 Uhr auf der Radio Bremer Bühne. Und darüber hinaus gibt es mit dem Bremer Duo Monoxid auch Post-Punk und Darkwave zu hören. Diese sind dann ab 23.20 Uhr an der Schleuse in Bremen zu sehen. Im Kreativcafé Oldenburg lädt Sandra Otte heute Abend zu einem Solokonzert ein. Unter dem Titel Lieder, wie sie das Leben schreibt, nimmt die Liedermacherin das Publikum mit auf eine musikalische Reise voller Geschichten, Gefühle und Momenten aus dem echten Leben. Wer also einen lustigen Abend voller Musik und auch Begegnungen verbringen möchte, der sollte das Konzert dann um 20 Uhr im Kreativcafé nicht verpassen. Und das waren dann auch schon unsere Veranstaltungstipps für heute.

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1: Um 12 Uhr mit Tarek Yusbashi. Seit Mitternacht gibt es den Tankrabatt nicht mehr. Damit wird Autofahren ab heute wieder teurer. In diesen Minuten passen die Mineralölkonzerne ihre Preise an den Tankstellen an und können die knapp 17 Cent Steuernachlass wieder komplett draufschlagen. Allerdings waren die Preise auch gestern schon teilweise deutlich angehoben worden. Nikolas Lieven aus der NDR Info Wirtschaftsredaktion.
2: Viele Tankstellen haben dieses Rabatt aus auf gestern vorgezogen. Das heißt, um 12 Uhr ging es mit den Spritpreisen zum Teil massiv nach oben, 20, 30 Cent pro Liter. Und inzwischen wurden die eben kaum noch gesenkt. Das heißt, ich bin heute früh an mehreren Tankstellen vorbeigefahren und bei allen Spritsorten stand eine 2 vor dem Komma. Und im Lauf des Tages wird man dann sehen, ob und wie die Preise nachgeben. Das wird jetzt sicherlich ein paar Tage benötigen, bis man das neue Niveau gefunden hat. Ich befürchte allerdings, Sprit wird vergleichsweise teuer bleiben, denn die Ölpreise sind ja schon auf Vorkriegsniveau.
1: Mit dem heutigen 1. Juli sind mehrere Änderungen in Kraft getreten. So heißt das Bürgergeld jetzt Grundsicherung. An der Höhe der Leistung ändert sich nichts. Allerdings können Sanktionen schneller verhängt werden, beispielsweise wenn Betroffene keine Bewerbungen schreiben oder nicht zu Terminen im Jobcenter erscheinen. Zu den Änderungen zum Monatsanfang gehört auch, dass die Renten steigen. Zudem gilt ein neuer Zoll auf Päckchen aus Ländern außerhalb der EU. Pro Bestellung wird ein Betrag von mindestens 3 Euro fällig. Ziel ist es, die Paketflut durch Waren von Billiganbietern wie Temu oder Shein einzudämmen. Die Spitzen der Bundesregierung treffen sich am Nachmittag in Berlin, um ein großes Reformpaket auf den Weg zu bringen. Der Koalitionsausschuss soll sich dabei in möglichst vielen Punkten auf konkrete Pläne einigen, darunter eine umfangreiche Steuerreform. Jim Bob Nikschas aus Berlin erklärt, was genau in dem Paket alles drin sein soll.
3: Ja, so ganz klar ist das noch nicht. Auf jeden Fall soll die Rente dabei sein. Da wollen Union und SPD die Vorschläge der Rentenkommission übernehmen und sich heute auf einen Fahrplan einigen, welche Teile da genau wann kommen sollen. Auch um eine Reform der Arbeitszeitregeln ringt die Koalition ja schon länger. Also ob man weggeht vom 8-Stunden-Tag hin zu einer wöchentlichen Höchstarbeitszeit und wie das eigentlich in der Praxis dann aussehen soll. Außerdem soll es heute auch wieder um Bürokratieabbau gehen. Und der größte Brocken, der ist und bleibt wohl die geplante Steuerreform ab kommendem Jahr.
1: In der Straße von Hormus ist nach iranischen Angaben ein Containerschiff auf Grund gelaufen. Der ausländische Frachter sei nicht auf der vom Iran genehmigten Route durch das Gewässer unterwegs gewesen, meldet das iranische Staatsfernsehen. Es wiederholte zudem eine Warnung der Revolutionsgarde, wonach Schiffe ausschließlich den Korridor südlich der iranischen Insel Larak nutzen dürfen. Nähere Angaben zu dem havarierten Schiff gibt es bislang nicht. Der Großbrand in einem Lagerhallenkomplex in Neumünster ist unter Kontrolle. Die Löscharbeiten dauern aber an. Mehrere Hallen sind von dem Feuer betroffen. Dort wurden Akkus von E-Scootern gelagert. Aktuell laufen Abrissarbeiten, damit die Einsatzkräfte besser an mögliche Glutnester herankommen. Weil der Rauch möglicherweise gefährlich ist, gibt es immer noch Warnmeldungen. Mehrere Schulen und Kitas im Umfeld des Brandes bleiben heute geschlossen. In der Zentrale des Deutschen Fußballbundes in Frankfurt am Main hat es heute Durchsuchungen des Landeskriminalamtes Nordrhein-Westfalen gegeben. Hintergrund sind mögliche Verfehlungen rund um die Fußball-EM 2024, die in Deutschland ausgetragen wurde. Aus der Sportredaktion Marcel Stobe.
4: Es geht um Hoteleinladungen und tausende Tickets für Spiele der EM 2024. Diese sollen Mitarbeitern von Stadtverwaltungen illegal zum Vorzugspreis angeboten worden sein. Zuerst wurde deswegen gegen einen ehemaligen Mitarbeiter der Stadt Gelsenkirchen ermittelt. Er soll ein Halbfinale besucht und einen Vorteil von 2.400 Euro erlangt haben. Mittlerweile gibt es aber den Verdacht, dass solche Vergünstigungen strukturell an die Austragungsstädte verteilt wurden. Die Ermittlungskommission untersucht deshalb nun diverse Stadtverwaltungen der damaligen Gastgeber, zu denen auch Hamburg gehört, mehrere Unternehmen und eben die DFB-Zentrale in Frankfurt, den damaligen Sitz der Euro 2024 GmbH.
1: Das waren die Nachrichten.
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6: Das Wetter im Nordwesten.
7: Oh.
6: Um die Mittagszeit ist es ganz schön in Oldenburg. Sonnenschein, blauer Himmel, nur ein paar Wölkchen sind da am Himmel zu sehen. Also das sieht ganz gut aus, ist mit 21 Grad auch fast schon die Höchsttemperatur für heute erreicht. So maximal 22 Grad sind ja vorausgesagt. Im Laufe des Tages ist teilweise auch noch von leichten Regenschauern die Rede gewesen. Die haben sich in Oldenburg noch nicht blicken lassen, kann aber bei diesem wechselhaften Wetter immer mal sein. In der Nacht ist es klar, bei Temperaturen um 13 Grad. Morgen tagsüber eher bewölkt, wenig Sonnenschein, weniger als heute. Vormittags und mittags sind morgen auch wieder leichte Regenschauer möglich. Die Temperaturen bleiben in diesem Bereich. Maximal 20 Grad sind da erstmal für morgen vorausgesagt.
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6: Zunächst eine Meldung von der A28, der Autobahn von Oldenburg in Richtung Leer. Vorsicht zwischen Harentor und dem Dreieck Oldenburg-West, hat es einen Unfall gegeben. Dort Gefahr durch die ungesicherte Unfallstelle. Dann die A29, da ist weiterhin die Anschlussstelle Oldenburg-Hafen zur Auffahrt in Richtung Osnabrück gesperrt. Das Ganze noch voraussichtlich bis zum Anfang Juli, also bis zum 10. Juli genauer gesagt, den ersten haben wir heute ja schon. Im Oldenburger Stadtgebiet starten ab heute Asphaltierungsarbeiten in jeweils drei Bauabschnitten. Das betrifft die Maasrichterstraße, die Straßburger Straße und die Donnerschwerstraße. Da gibt es dann in Teilen dieser Straßen, also abschnittsweise Vollsperrungen. Die Umleitungen dafür sind eingerichtet vor Ort. Die Auguststraße ist ab heute gesperrt im Einmündungsbereich zur Ziegelhofstraße. Die Bremer Heerstraße ist aktuell stadtauswärts gesperrt zwischen dem Gasweg und dem Bahnübergang. Die Nadorster Straße ist stadteinwärts gesperrt zwischen der Enanstraße und der Alexanderstraße. Die Alexanderstraße bleibt weiterhin stadtauswärts gesperrt zwischen der Kreuzung Bürgerbuschweg und der Eisenbahnüberführung. Und die Straße Siebenberge ist weiterhin im Einmündungsbereich der Wilhelmshavener Heerstraße gesperrt. Dann haben wir noch die Ludwigstraße. Auch die bleibt voll gesperrt. Längerfristige Baustellen gibt es dann noch in der Tirpitzstraße bis Ende Oktober und in der Ziegelhofstraße bis Ende des Jahres. Auch dort weiterhin Straßensperrungen, Verkehrsbehinderung und so weiter wegen Bauarbeiten. Blitzer stehen heute in Oldenburg unter anderem im Hausbeker Weg und in der Gerhard-Stalling-Straße. Und damit eine gute Fahrt und einen schönen Mittag hier in Oldenburg. Das ist Oldenburg 1 am Vormittag, jeden Tag zwischen 10 und 13 Uhr. Die letzte Stunde jetzt noch bis 1. Mein Name ist Oliver Schäfer. Ich freue mich, dass Sie eingeschaltet haben. Ich wünsche einen schönen Mittag hier in Oldenburg mit Musik von den Rolling Stones.

0: Das ist neue Musik von Mina Richman, hat ja auch schon ein paar Mal hier in Oldenburg gespielt, im Headcrash unter anderem. Jetzt hat sie eine neue Platte aufgenommen und das ist eine der aktuellen Singles daraus. Terrified of a Change haben wir da gerade gehört. Wir gucken jetzt mal ein bisschen aufs Klima. Das lohnt sich ja vor allen Dingen natürlich bei diesen Witterungsverhältnissen, die wir haben, denn es ist wichtig, gerade da auch so ein paar Oasen zu haben, wenn es heiß wird. Und um solche Klimaoasen, da kümmert sich ja auch die Stadt Oldenburg. Da gibt es ja einige Orte, die da geschaffen wurden, um besonders da das Klima nochmal zu erleben und auch die Gefahren rund um die Klimaerwärmung nochmal darzustellen. Zwei Erlebnisstationen gibt es dazu im Eberstenholz jetzt. Zwischen Bäumen und Wiesen wurden dort Orte zum Anfassen, zu hören und ausprobieren geschaffen. Carolina Hobbs von den Klimaoasen war bei uns im Studio. Larissa Helmke hat mit ihr gesprochen und die hat ein bisschen was berichtet über den Audiowalk, den Barfußpfad und Ecken zum Entspannen und Abhängen.
1: Ihr versucht ja nicht nur Infotafeln neu aufzustellen, sondern ihr versucht ja mit allen Sinnen so ein bisschen Wissen zu vermitteln, eben nicht nur durch Lesen. Wieso habt ihr euch denn für diesen Weg entschieden? Ihr hättet ja auch sagen können, wir stellen da jetzt einfach 10 neue Tafeln noch dazu mit Text drauf.
2: Genau, also unser großes Anliegen ist es eben, Naturverbundenheit zu fördern, also das Gefühl, sich als Teil der Natur, Teil eines großen Ganzen zu verstehen, weil das eben die Grundlage für nachhaltiges Handeln ist, ohne eben diesen erhobenen Zeigefinger, sondern stattdessen eben zum Beispiel auf die Problematik von Verdichtung aufmerksam machen und warum sie dem Boden schadet. Oder wir lassen einen Teil der Wiesen auch ungemäht, eben für die Insekten, um Lebensraum zu schaffen und sagen dann aber, hey, guck mal, hier blüht das Leben, betritt doch bitte mal nur die gemähten Abschnitte. Wir haben eben vor der Konzeption dieser Angebote auch eine Nutzungsforschung vom Landesmuseum Natur und Mensch durchgeführt, um herauszufinden, was ist überhaupt gewollt.
1: Gab es auch Ideen und Vorschläge, die es nicht jetzt in das Eberstenholz geschafft haben, was so ganz abstruse Vorschläge vielleicht waren, wo ihr auch gedacht habt, wieso schlagen Leute das denn vor? Gab es auch sowas?
2: Oh ja, es gab sehr viele Vorschläge. Ich glaube, der absurdeste oder der lustigste war, einen Aussichtsturm ins Eberstenholz zu stellen.
1: Dafür aber ja tatsächlich ganz viele andere Stationen. Ich habe nur von einer Freundin schon mitbekommen, die mit ihrem Kind immer da ist. Oh, das Plakat mit den Tieren fehlt. Aber es gibt ganz schön viel Cooles Neues dafür zu entdecken. Dinge, die man anfassen kann, die man hören kann. Ihr habt da ganz viele neue Erlebnisstationen. Unter anderem gibt es Audio-Walks. Also man kann den Wald aus einem ganz anderen Blickwinkel und vielleicht auch durchs Gehör kennenlernen. Was sind das denn für Audio-Walks?
2: Es geht darum, das Eberstenholz aus Sicht von Tieren und Pflanzen erleben zu können. Das heißt, Eichelhäher, Bergmolch und eine Eiche erzählen aus ihrem Alltag, berichten von unterschiedlichen Herausforderungen, die sie so erleben.
1: Wie kann man an so einem Audiowalk im Eberstenholz dann teilnehmen? Kann man das mit dem Handy dann irgendwie aufrufen oder gibt es Stationen, dass man das irgendwie scannen kann?
2: Es funktioniert so, dass an manchen Eingängen befinden sich kleine Texttäfelchen, wo auf den Audiowalk hingewiesen wird. Und dann gelangt man über einen QR-Code, den man mit dem Handy scannen kann, auf unsere Website und kann sich dort die Audiowalks aufrufen und dann eben anhören über die eigenen Kopfhörer.
1: Es gibt auch etwas zum direkten Erfahren, vielleicht sogar anfassen, riechen. Es gibt ein Totholzparcours. Hier kann man dann mehr über so Zersetzungsprozesse erfahren. Parcours stelle ich mir natürlich so vor, dass man da auch irgendwo lang läuft, also eine bestimmte Strecke vielleicht. Was kann ich mir denn unter diesem Parcours vorstellen? Sieht man da Totholz? Läuft man auf Totholz?
2: Genau, das ist eine Stelle im Eberstenholz, wo Totholz aufgeschichtet liegt. Wir weisen auf unterschiedliche spannende Fakten hin. Es gibt eine größere Tafel, wo der Zersetzungsprozess oder die Prozesse des Waldes aufgezeichnet sind und viele spannende Infos zu Pilzen und was sie alles Tolles können und wie wichtig sie sind. Und es gibt auch eine Lupe, wo Totholz drunter gehalten und genauer betrachtet werden kann.
1: Dann gibt es nochmal, wenn man audiomäßig unterwegs sein möchte, auch eine Hörstation, was jetzt nicht ein direkter Audio-Walk ist, sondern eine Station, wo man verschiedene Ebenen des Waldes sich anhören kann.
2: Genau, das ist die Hörstation zu den Stockwerken des Waldes. Und die funktioniert nicht über Kopfhörer, sondern es gibt auch wieder ein Schaubild und eine Kurbel da dran, die kann man kurbeln, dadurch wird Strom erzeugt und dann kann man sich ja unterschiedliche Audios auswählen, die dann die unterschiedlichen Stockwerke oder Schichten des Waldes erklären, von den Wurzeln bis hin zu den Baumkronen.
1: Ihr habt jetzt auch so Ruheinseln geschaffen, dass Personen Erholung im Ewastenholz finden können, sogenannte Meditationsecken. Das ist auch noch neu und es gibt auch einen anderen Aufenthaltsort, wo man vielleicht nicht nur Ruhe finden kann, sondern wo man vielleicht auch ins Gespräch kommt, auch ein bisschen abhängen kann. Dann gibt es auch etwas, was sich im Sommer vielleicht gerade anbietet, wenn man denkt, man ist eher in Sandalen unterwegs. Da kann man dann mit den nackten Füßen über einen Barfußpfad laufen.
2: Der Barfußpfad befindet sich ziemlich im Herzen des Ewastenholzes auf einem Weg, der wenig genutzt wurde und der sich dadurch etwas natürlicher gestaltet hat, also wo sich schon eine Humusschicht wieder aufgebaut hat. Dort kann man die Schuhe ausziehen und hat nicht nur dieses sinnliche Erlebnis, über unterschiedliche Materialien zu laufen, sondern lernt auch etwas über den Aufbau des Bodens.
0: Caroline Hobbs war das von den Klimaoasen hier in Oldenburg. Larissa Helmke hat sich mit ihr unterhalten. Was es da alles Neues gibt und was es überhaupt damit auf sich hat, wenn Sie noch mehr Informationen haben wollen, dann können Sie das gerne online abrufen auf der Seite der Klimaoasen unter klimaoasen-oldenburg.de.

0: Shining Star, Musik von Neka, um 12:30 Zeit für unsere Lokalnachrichten. Rawasali ist heute für Sie im Studio.
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2: Die Stadtverwaltung Oldenburg ändert die Organisationsstruktur im Bereich Schule, Bildung, Kultur und Sport. Von heute an wechselt der Fachdienst Sport aus dem bisherigen Amt für Kultur, Museen und Sport in das neue Amt für Schule, Bildung und Sport. Mit der Änderung wird die Förderung des Sports in Oldenburg sowie die Betreuung der Sportstätten gemeinsam mit den Bereichen Schule und Bildung gebündelt. Mit der Ausstellung Showtime präsentieren Studierende ab heute ihre Werke. Im vergangenen Jahr entstanden am Institut für Kunst und visuelle Kultur unter anderem Videoinstallationen, Fotografien und Magazine. Die Werkschau der Kunststudierenden findet ab heute bis Samstag im Gebäude A8 der Uni Oldenburg statt. Aufgrund von Sanierungsarbeiten am Knotenpunkt Maastrichter Straße und Straßburger Straße ist die Maastrichter Straße ab heute voll gesperrt. Verkehr auch für Anlieger der Straße ist nicht mehr möglich. Die Sperrung wird voraussichtlich noch bis Freitag anhalten.
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0: Auch um die Mittagszeit herum ist es schön sonnig in Oldenburg. Wir haben viel Sonnenschein, wir haben aber auch schon ein paar graue Wolken, die zu sehen sind. Es bleibt heute ein wechselhafter Tag, eine Mischung aus Sonne und Wolken. Es kann auch vereinzelt im Sendegebiet noch den ein oder anderen leichten Regenschauer geben im Lauf des Tages. Höchstwerte von 22 Grad heute, die haben wir jetzt eben auch schon erreicht. Da geht also nicht mehr viel, was die Temperatur angeht. In der Nacht ist es weitgehend klar, bei Temperaturen um 13 Grad herum. Morgen ist es tagsüber eher bewölkt, wenig Sonnenschein. Vormittags und mittags sind auch leichte Regenschauer möglich. Die Temperaturen bleiben ganz ähnlich, maximal 20 Grad sind da für morgen vorausgesagt.
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0: Da gucken wir zunächst mal auf die Autobahnen um Oldenburg herum, die A293 Oldenburg West Richtung Oldenburg Nord, Vorsicht am Kreuz Oldenburg Nord, die Überleitung zur A29 in Richtung Wilhelmshaven ist da bis auf Weiteres gesperrt wegen einer Baustelle. Das Ganze noch bis zum Mittag, also bis 13 Uhr genauer gesagt. Danach soll dort wieder alles frei sein. Die A29, die Anschlussstelle Oldenburg-Hafen zur Auffahrt in Richtung Osnabrück ist weiter gesperrt. Das Ganze noch bis ungefähr Ende nächster Woche. Im Oldenburger Stadtgebiet gibt es ab heute Asphaltierungsarbeiten in drei Bauabschnitten. Das betrifft die Maastrichter Straße, die Straßburger Straße und dann auch die Donnerschwerstraße. Da gibt es dann jeweils auf den betroffenen Teilabschnitten Vollsperrungen, Umleitungsstrecken sind vor Ort eingerichtet. Die Auguststraße ist ab heute gesperrt im Einmündungsbereich zur Ziegelhofstraße. Die Bremer Heerstraße ist aktuell stadtauswärts gesperrt zwischen dem Gasweg und dem Bahnübergang. Die Nadoster Straße ist stadteinwärts gesperrt zwischen Enanstraße und Alexanderstraße. Und auch die Alexanderstraße selbst bleibt weiterhin stadtauswärts gesperrt zwischen der Kreuzung Bürgerbuschweg und der Eisenbahnüberführung. Die Straße Siebenberge ist weiterhin gesperrt im Einmündungsbereich zur Wilhelmshavener Heerstraße und die Ludwigstraße bleibt auch voll gesperrt. Das ist momentan der Stand mit den aktuellen Baustellen. In der langen Sicht gibt es auch noch Baustellen, die bis zum Herbst oder bis zum Ende des Jahres uns erhalten bleiben werden. Beispielsweise in der Türpitzstraße und in der Ziegelhofstraße. Da ist auch weiterhin mit Straßensperrungen und Verkehrsbehinderungen zu rechnen. Blitzer gibt es auch. Die stehen heute in Oldenburg unter anderem im Hausbäckerweg und in der Gerhard-Stalling-Straße. Gute Fahrt mit Oldenburg 1 und jetzt mit Musik von den Arkells. What's on your mind? Ein Track gemeinsam mit Poolside. 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
1: Die Lebenswege schwuler Männer in der NS-Zeit sind das Thema des Dokumentarfilms Paragraf 175. Rob Epstein und Jeffrey Friedman, die zeigen mit ihrem Film das Schicksal der Homosexuellen im Dritten Reich auf. Eine komplette vernachlässigte Randerscheinung in dieser Zeit. Den Film, den gibt es heute Abend um 19.30 Uhr im Kinoladen in der Wallstraße zu sehen. Heute startet in Bremen die Breminale. Bis Sonntag gibt's am Osterdeich jeden Abend Musik unter freiem Himmel. Heute unter anderem mit Indie-Pop von Sophia Kennedy um 22.30 Uhr auf der Radio Bremer Bühne. Und darüber hinaus gibt es mit dem Bremer Duo Monoxid auch Post-Punk und Darkwave zu hören. Diese sind dann ab 23.20 Uhr an der Schleuse in Bremen zu sehen. Im Kreativcafé Oldenburg lädt Sandra Otte heute Abend zu einem Solokonzert ein. Unter dem Titel Lieder, wie sie das Leben schreibt, nimmt die Liedermacherin das Publikum mit auf eine musikalische Reise voller Geschichten, Gefühle und Momenten aus dem echten Leben. Wer also einen lustigen Abend voller Musik und auch Begegnungen verbringen möchte, der sollte das Konzert dann um 20 Uhr im Kreativcafé nicht verpassen. Und das waren dann auch schon unsere Veranstaltungstipps für heute.

Der Imaginary Friend von Sophia Kennedy aus Berlin, die Wahlberlinerin aus den USA, hat ja letztes Jahr erst beim Wattenschlick gespielt. Heute Abend ist sie dann bei der Breminale, da ist sie bei den Kolleginnen und Kollegen von Radio Bremen, auf der großen Radio Bremen Bühne bei der Breminale. Da gibt es heute Abend um 22.30 Uhr dann Musik von Sophia Kennedy und ihrer Band. Die Breminale startet heute. Und das Programm dazu gibt's auch online auf breminale-festival.de. Das war's hier mit dem Vormittag auf Oldenburg 1. Gleich gibt's hier die Nachrichten vom NDR und dann geht's weiter im Programm. Mein Name ist Oliver Schäfer. Ich bin für heute raus, wünsche einen schönen Mittwoch. Machen Sie es gut. Bis zum nächsten Mal und tschüss.

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1: Um 13 Uhr mit Tarek Yusbaşı. Der sogenannte Tankrabatt ist ausgelaufen. Seit Mitternacht gelten die knapp 17 Cent Mineralölsteuerrabatt nicht mehr. Und heute um 12 Uhr, dem Zeitpunkt, an dem die Konzerne ihre Preise erhöhen dürfen, waren alle Augen auf die Zapfsäulen gerichtet. Wie es da aussah, berichtet Astrid Roller aus der NDR Nachrichtenredaktion.
2: Klar war sicherlich, dass die Konzerne die knapp 17 Cent auf die Preise draufschlagen. Aber vielerorts waren die Sprünge deutlich höher. So berichtet unser NDR-Reporter in Osnabrück von einem Plus beim Diesel von 33 Cent auf 2,22 Euro, bei Super von 27 Cent auf 2,31 Euro. In Hamburg lag das Plus laut unserer Reporterin beim Diesel bei 23 Cent und bei Super bei 19 Cent. Und dabei hatten viele Anbieter die Preise bereits gestern Mittag kräftig erhöht. Der ADAC kritisiert das Ganze und verweist darauf, dass der Ölpreis weltweit gesunken ist. Nach seiner Einschätzung müsste der Spritpreis eigentlich unter 2 Euro bleiben. Und der Bundesverband der Verbraucherschützer hatte gewarnt, dass das Ende des Tankrabatts für die Mineralölkonzerne zum Startschuss für Extragewinne werden könnte.
1: In einer gemeinsamen Sitzung mit NATO-Generalsekretär Rutte hat das Bundeskabinett heute drei Gesetzentwürfe auf den Weg gebracht. Laut Kanzler Merz ging es um den beschleunigten Bau von militärischer Infrastruktur, ein umfassendes Sicherheitskonzept und die Stärkung der Reserve. Das geplante Gesetz solle es Reservisten ermöglichen, auf Augenhöhe mit der aktiven Truppe ihren Dienst zu versehen, so Verteidigungsminister Pistorius. Dafür wolle man einige Punkte neu organisieren.
3: Wir wollen die doppelte Freiwilligkeit abschaffen. Bisher mussten sowohl Arbeitgeber als auch Reservisten einer Heranziehung zustimmen. Das soll laut Gesetzentwurf entfallen. In Zukunft sollen Reservistinnen verpflichtend zur Reservedienstleistung herangezogen werden können. Die Heranziehung wird aber gestaffelt, sowohl nach der Dauer, in der für die jemand Dienst geleistet hat bei der Bundeswehr, und auch das Alter spielt eine Rolle. Wir werden außerdem die Arbeitgeber früher anschreiben. Heranziehungsbescheide sollen spätestens 8 Wochen vorher vorliegen. Es gibt eine Anhörung und natürlich die Möglichkeit, persönliche Gründe, die dagegen sprechen, jeweils seitens des Arbeitgebers, Unabkömmlichkeit oder auch des Arbeitnehmers zu berücksichtigen. Und die Möglichkeiten für die Arbeitgeber, Kosten für eine Ersatzkraft abzurechnen, werden großzügiger gestaltet.
1: Bundesverteidigungsminister Pistorius. Osnabrück hat eine Steuer auf Einwegverpackungen für Essen und Getränke beschlossen. Sie wird in der Gastronomie ab Mitte Januar 2027 fällig. Die Deutsche Umwelthilfe spricht von einem wichtigen Signal an weitere Städte, durch eine solche Steuer unnötige Müllmengen zu vermeiden. Allein in Osnabrück fallen laut DUH jedes Jahr mehr als 19 Millionen Einwegbecher und Essensboxen als Abfall an. Nach Tübingen, Konstanz, Freiburg und Potsdam ist Osnabrück die 5. deutsche Stadt mit einer solchen Verpackungssteuer. Der Großbrand in Neumünster ist unter Kontrolle, bereitet der Feuerwehr aber nach wie vor Arbeit. Im Stadtteil Wittorf brennt seit mehr als 28 Stunden ein Lagerhallenkomplex, in dem unter anderem Akkus von E-Scootern gelagert wurden. Über die aktuelle Lage berichtet aus Neumünster Moritz Meyer.
4: Zwei Bagger suchen in der Brandruine nach Glutnestern. Immer wieder holen sie Dutzende E-Scooter raus, von denen nur ein schwarzes Gerippe übrig ist. Nach und nach reißen die Bagger die Wände der Lagerhallen ein. Es bleiben große Trümmerhaufen übrig, die teilweise noch etwas qualmen. Anwohner sollen zur Sicherheit weiter Fenster und Türen zulassen, sagte ein Feuerwehrsprecher. Noch ist nicht klar, ob der Rauch möglicherweise asbesthaltig ist. Die Feuerwehr lässt noch Proben auswerten, das könnte noch bis morgen dauern. Mehrere Schulen und Kitas sind heute in Neumünster geschlossen. Rauch zog in die Gebäude, dort wird nun sauber gemacht. Die Brandursache ist noch unklar, sagte eine Polizeisprecherin. Und weiter, der Nutzerin der jetzt brennenden Lagerhalle gehört auch eine weitere Halle in Neumünster, in der vor etwa 2 Wochen auch schon Akkus gebrannt hatten.
1: Das waren die Nachrichten.
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1: Um 15 Uhr mit Sönke Peters. Bundeskanzler Merz hat sich optimistisch gezeigt, dass es heute im Koalitionsausschuss eine Einigung geben wird. Die Spitzen von Union und SPD sind am Nachmittag im Kanzleramt zusammengekommen, um über zentrale Reformprojekte zu beraten, etwa bei Steuern und Gesundheit. Aus Berlin, Jim Bob Nikschas.
2: Die Spitzen von Union und SPD werden über eine ganze Reihe von Vorschlägen diskutieren, kündigt Merz an. Es soll um Bürokratieabbau gehen, um Digitalisierung, Steuern und den Arbeitsmarkt. Merz erwartet, dass die Regierung bei ihrem Treffen einen wirklich großen Sprung nach vorne macht, schränkt jedoch ein, den großen Big Bang, den wird es vorerst nicht geben. Einig sind sich Union und SPD schon darüber, dass sie die Vorschläge der Rentenkommission umsetzen wollen. Auch eine Reform des Gesundheitssystems ist bereits auf dem Weg. Offen ist, ob sich die Koalition auch auf eine größere Steuerreform einigen kann.
1: Nach dem Auslaufen des Tankrabatts sind die Preise für Diesel und Benzin deutlich über 2 Euro pro Liter gestiegen. Das geht aus bundesweiten Daten des ADAC hervor. Der Club hat die Preise kurz vor und kurz nach 12 Uhr ausgewertet. Aus der NDR-Nachrichtenredaktion Astrid Rolle.
3: Um 11:45 kostete ein Liter E10 im bundesweiten Durchschnitt 2,15 Euro, ein Plus von 18,2 Cent. Diesel verteuerte sich um 20,4 Cent auf 2,11 Euro pro Liter. Damit fällt der Anstieg zwar etwas kleiner aus als erwartet, allerdings hatten die Preise schon gestern deutlich angezogen und vereinzelt wurden heute Mittag auch extreme Sprünge von mehr als 30 Cent gemeldet. Der ADAC kritisiert die Preiserhöhungen der Konzerne scharf. Nach seiner Berechnung müsste der Spritpreis eigentlich unter 2 Euro pro Liter liegen, weil der Ölpreis weltweit gesunken sei. Weiterhin gilt, dass die Tankstellen ihre Preise nur einmal am Tag um 12 Uhr erhöhen dürfen. Preissenkungen sind jederzeit möglich.
1: Bei einem Brand in einem Wohnhaus in Antwerpen sind mehrere Menschen ums Leben gekommen. Das Feuer war am Vormittag ausgebrochen und konnte über Stunden hinweg nicht gelöscht werden. Aus Brüssel Andreas Meyer-Feist.
4: Die Feuerwehr sucht nach Vermissten in dem brennenden Gebäude, in dem rund 200 Menschen gemeldet sein sollen. Fernsehbilder zeigen Menschen, die versuchen, über Balkone in benachbarte Wohnungen zu flüchten. Rauch quillt aus Balkonen und Fenstern. Es gab mehrere Todesopfer. Einige Bewohner wurden schwer verletzt und erlitten Rauchvergiftungen. Genaue Zahlen nannte die Feuerwehr noch nicht. Das Feuer soll sich durch Schächte in die oberen Stockwerke ausgebreitet haben. In den lokalen Medien berichteten Zeugen von Arbeiten auf dem Dach und an den elektrischen Anlagen im Inneren des Hauses. Die Brandursache ist unklar.
1: Osnabrück hat eine Steuer auf Einweg-Essens- und Getränkeverpackungen beschlossen. Sie wird in der Gastronomie von Mitte Januar 2027 anfällig. Die Deutsche Umwelthilfe spricht von einem wichtigen Signal an weitere Städte, durch eine solche Steuer unnötige Müllmengen zu vermeiden. Allein in Osnabrück fallen laut DUH jedes Jahr mehr als 19 Millionen Einwegbecher und Essensboxen als Abfall an. Nach Tübingen, Konstanz, Freiburg und Potsdam ist Osnabrück die 5. deutsche Stadt mit einer solchen Verpackungssteuer. Der Großbrand in Neumünster ist unter Kontrolle, bereitet der Feuerwehr aber nach wie vor Arbeit vor. Im Stadtteil Wittorf brennt seit mehr als 28 Stunden ein Lagerhallenkomplex, in dem unter anderem Akkus von E-Scootern gelagert werden. Über die aktuelle Lage berichtet aus Neumünster Moritz Meyer.
5: Zwei Bagger suchen in der Brandruine nach Glutnestern. Immer wieder holen sie Dutzende E-Scooter raus, von denen nur ein schwarzes Gerippe übrig ist. Nach und nach reißen die Bagger die Wände der Lagerhallen ein. Es bleiben große Trümmerhaufen übrig, die teilweise noch etwas qualmen. Anwohner sollen zur Sicherheit weiter Fenster und Türen zulassen, sagte ein Feuerwehrsprecher. Noch ist nicht klar, ob der Rauch möglicherweise asbesthaltig ist. Die Feuerwehr lässt noch Proben auswerten. Das könnte noch bis morgen dauern. Mehrere Schulen und Kitas sind heute in Neumünster geschlossen. Rauch zog in die Gebäude. Dort wird nun sauber gemacht. Die Brandursache ist noch unklar, sagte eine Polizeisprecherin. Und weiter, der Nutzerin der jetzt brennenden Lagerhalle gehört auch eine weitere Halle in Neumünster, in der vor etwa 2 Wochen auch schon Akkus gebrannt hatten.
1: Das waren die Nachrichten.
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7: Das Wetter im Nordwesten. Aktuell ist es sonnig bei 23 Grad. Heute im Verlaufe des Tages erwartet uns ein Mix aus Sonne und Wolken und unsere heutige Höchsttemperatur haben wir bereits erreicht. Heute Nacht erwartet uns eine klare Nacht und die Temperaturen sinken auf ungefähr 13 Grad. Morgen erwartet uns ein eher bewölkter Tag. Vormittags und mittags erwartet uns leichter Regen bei einer Maximaltemperatur von 20 Grad.
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7: Kommen wir zu unseren Fernstraßen. Die A29 Anschlussstelle Oldenburghafen zur Auffahrt in Richtung Osnabrück ist aktuell noch bis voraussichtlich Anfang Juli gesperrt. Außerdem auf der A29 Jadelinie Oldenburg Richtung Wilhelmshaven zwischen Oldenburg Umstede und Kreuz Oldenburg Nord. Dort ist Gefahr durch Gegenstände auf der Fahrbahn. Seien Sie dort vorsichtig. Kommen wir zum Stadtgebiet Oldenburg. Ab heute stehen Asphaltarbeiten in drei Bauabschnitten der Maastrichter Straße, Straßburger Straße und Donnerspeer Straße an. Diese sorgen für Vollsperrung auf Teilabschnitten. Eine Umleitung wird eingerichtet. Die Auguststraße ist ab heute im Einbindungsbereich zur Ziegelhofstraße gesperrt. Die Bremer Heerstraße ist aktuell stadtauswärts zwischen dem Gasweg und dem Bahnübergang gesperrt. Die Nadoster Straße ist stadteinwärts zwischen der Enernstraße und der Alexanderstraße gesperrt. Die Alexanderstraße bleibt weiterhin stadtauswärts zwischen der Kreuzung Bürgerbuschweg und der Eisenbahnüberführung gesperrt. Die Straße Siebenberge ist im Einmündungsbereich der Wilhelmshavener Heerstraße gesperrt und die Ludwigstraße bleibt voll gesperrt. Kommen wir zu unseren beiden Dauerbaustellen hier in Oldenburg. Das ist einmal die Tirpitzstraße und die Ziegelhofstraße. Kommen Sie wie immer gut und sicher an Ihr Ziel mit Ihrem Lokalsender Oldenburg 1. Für Sie im Studio ist Greta Böttger mit der Show am Vormittag. Und wir starten jetzt mit Love on the Line von Tiffany Harris.

0: Die Katastrophen im Nahen Osten scheint die politische Linke in Deutschland zu zerreißen. Die Gräben zwischen pro-palästinensischer und pro-israelischer Solidarität sind tief, die Haltungen unversöhnlich. Offene Diskurse sind kaum mehr möglich. Darüber sprach Dietrich Schulze-Marmeling in der Universität Oldenburg. Uli Bernsdorf traf ihn am Rande der Veranstaltung.
1: Herr Schulze-Marmeling, innerhalb der weltanschaulichen Linken gab es immer schon antisemitische Strömungen. Woraus speisen sich diese?
2: Ja, so ein bisschen war es auch verbunden mit antikapitalistischen Ideologien, also immer mit diesem Bild von den reichen Juden. Dann aber in den 60er, 70er Jahren hat sich das einfach entwickelt im Rahmen des Israel-Palästina-Konfliktes. Also am Anfang war die Linke klar pro-Israel, sind ja auch viele damals nach Israel gegangen in die Kibbutz, so als Urform des Kommunismus sozusagen, haben Israel eher als eine auch sozialistische Utopie betrachtet. Das hat sich dann nach dem Sechstagekrieg von 1967 radikal geändert. Da wurden dann die Palästinenser als revolutionäres Subjekt entdeckt und lief dann die Unterstützung einseitig in Richtung der palästinensischen Organisation und in dem Kontext auch ein völliges Vergessen der besonderen Situation von Israel, der besonderen Geschichte von Israel und so weiter und so fort. Und dort fangen dann auch an diese Vergleiche, dass man versucht, also das Politik der Israelis gegen Palästinenser mit dem der Nazis gegen den Juden zu vergleichen und damit die Shoah zu relativieren. Das Ganze fällt aber auch in eine Zeit, wo nicht nur innerhalb der Linken, sondern der gesamten Gesellschaft eigentlich die Juden als, sagen wir, die hauptsächliche Opfergruppe des Nationalsozialismus noch gar nicht so richtig entdeckt ist, sondern auch bei Linken konzentriert sich das zu der Zeit noch auf die von Nazis erfurchten Arbeiter, auf Gewerkschafter, Kommunisten und Sozialdemokraten.
1: Der Überfall der Hamas, die Massaker und Entführungen waren und sind für die israelische Bevölkerung traumatische Ereignisse. Weltweit herrschte großes Entsetzen über die Taten. Warum gab es in der Linken weniger Empathie für die Opfer?
2: Ich glaube, es hängt so ein bisschen mit dieser antiimperialistischen Sicht zusammen, wonach es so ein bisschen deckungsgleich im Übrigen ist auch mit der islamistischen Sicht der Welt. Es gibt den großen Teufel, die USA, und es gibt den kleinen Teufel Israel, der quasi eine Verlängerung des Imperialismus in dieser Region ist, also eine raumfremde Einheit, die die Araber permanent und speziell die Palästinenser permanent unterdrückt. Und man ist dann verführt, Organisationen wie die Hamas als eine Widerstandsorganisation zu feiern, ohne sich damit zu beschäftigen, für welche gesellschaftlichen Bilder diese Organisation eigentlich steht. Das fand ich immer so ein bisschen absurd, dass Leute, die sich hierzulande sehr stark einsetzen für die Rechte von Frauen, für queere Personen etc. pp., das alles in dem Moment über Bord warfen und nie gefragt haben, wofür steht eigentlich die Hamas in solchen Fragen da. Und das hat aber auch eine alte Tradition. Ich sage das immer, der Feind meines Feindes ist mein Freund Politik. Das spielt dann auch bezüglich des Irans, der ja auch sehr moderat oft behandelt wird, dass gesagt wird, okay, das sind aber Kräfte, die irgendwie der Expansion des Imperialismus, den Interessen der USA, Israels etc. entgegenstehen und deshalb Teil einer globalen Widerstandsfront sind.
1: Die kriegerische Reaktion der Regierung und Armee Israels im Gazastreifen kostete mehr als 70.000 Menschen das Leben. Dies löste in der Linken eine weit heftigere und entschiedenere Positionierung aus als das Massaker vom 7. Oktober. Wie ist das zu erklären?
2: Man kann noch andere Beispiele nehmen. Also man hat ja sehr schnell nach dem 7. Oktober auch auf diese Behauptung gesattelt, es findet dort ein Genozid statt. Ich sag mal, solche Behauptungen gab es aber schon vor dem 7. Oktober. Das hat eine längere Tradition. Es gilt aber auch für andere Konflikte. Ich denke nur, was den Islamischen Staat anbelangt und dessen genozidale Kriegsführung gegenüber den Jesiden im Norden des Iraks beispielsweise, was den Sudan anbelangt, was Syrien anbelangt, was die russische Kriegsführung gegen die Ukraine anbelangt, wo man sicherlich, wenn da Tausende von Kindern verschleppt werden und zwangskrussifiziert werden, auch so etwas wie genozidale Tendenzen konstatieren kann. Das alles hat keine Rolle gespielt. Das ist eben eine interessante Frage, wirklich, warum genau dieser Konflikt so extrem emotionalisiert und die Leute auf die Straße bringt, wenn das bei anderen Konflikten, ja, wo zum Teil mehr Menschen ums Leben gekommen sind, überhaupt nicht der Fall war. Also es gibt so eine deutsche Fixierung auf Israel und auch so eine deutsche Sicht, diesen Konflikt zu überhöhen. Und das haben wir ganz stark nochmal nach dem 7. Oktober dann gemerkt.
1: Selten stehen sich Positionen im politischen Streit so unversöhnlich gegenüber. Sie haben es erwähnt. Wie erleben Sie das bei Ihren Vorträgen?
2: Ich habe eine Geschichte in Bremen erinnern, wo ich beide Seiten im Konflikt nicht zufriedenstellen konnte. Und da habe ich gedacht, naja, da habe ich vielleicht alles richtig gemacht, wenn das so ist. Manchmal kommt mir das vor wie so eine Ersatzhandlung, die eigentlich gar nichts mit dem Schicksal der Palästinenser dort unten zu tun hat. sondern stark mit Identitätspolitik auch zu tun hat und wo es zum Lackmustest dann innerhalb der Linken wird, auch bist du der Auffassung, dass dort Genozid stattfindet oder nicht, wie jetzt das mit Israel. Die eine Seite diffamiert sehr schnell kritische Stimmen zur israelischen Politik, die meines Erachtens angesagt, berechtigt sind als antisemitisch, auch dann, wenn sie nicht antisemitisch sind. Es gibt natürlich einen israelbezogenen Antisemitismus, gar nicht bestreiten. Und die andere Seite dämonisiert Israel, stellt Israel dar statt als ein Paria innerhalb der Weltgemeinschaft, obwohl wir hier über ein doch relativ kleines Land mit einer kleinen Bevölkerung sprechen. Bis dahin, dass so getan wird, als ob Deutschland sich als drittgrößte Volkswirtschaft der Welt vom Staat Israel am Nasenring durch die Manege führen lässt. Also das findet einfach Überhebung statt, die manchmal schon so in das Feld des Antisemitismus auch rübergehen.
1: Was würden Sie sich stattdessen wünschen? Was wäre Ihr Appell an die Beteiligten?
2: Ach, mittlerweile sieht das als ein bisschen aussichtslos, ehrlich gesagt, an, weil jeden Tag man auf eine neue Verrücktheit irgendwie trifft. Was einfach fehlt, ist mal so ein bisschen die Emotion runterzuschrauben und sachlich über bestimmte Dinge zu reden. Es gibt dann aber auch Gruppen, mit denen das wahrscheinlich auch nicht mehr geht. Auf beiden Seiten gibt es diese Gruppen sicherlich da. Ich sehe sie stärker noch auf der Seite der Palästina-Solidarität, aber auf der anderen Seite gibt es sie auch. Und ich finde es mal so ein bisschen absurd, jetzt was die Linke anbelangt. Wir haben eine Situation in Deutschland, wo eine Regierungsbeteiligung der AfD nicht so furchtbar unwahrscheinlich ist, aber die Linke zerlegt sich an einem Konflikt im nahen Mittleren Osten. Und also wie man das wieder in den Griff bekommt, ehrlich gesagt, da bin ich auch überfragt.
0: Das Buch Antisemitismus Reload, Die Linke, der Staat und der 7. Oktober von Dietrich Schulze-Marmeling ist bei Edition Einwurf erschienen.

0: Es ist 15.30 Uhr und damit wieder Zeit für unsere Oldenburg 1 Lokalnachrichten. Diese kommen jetzt von Lea Piklaps.
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3: Die Stadtverwaltung Oldenburg ändert die Organisationsstruktur im Bereich Schule, Bildung, Kultur und Sport. Von heute an wechselt der Fachdienst Sport aus dem bisherigen Amt für Kultur, Museen und Sport in das neue Amt für Schule, Bildung und Sport. Mit der Änderung wird die Förderung des Sports in Oldenburg sowie die Betreuung der Sportstätten gemeinsam mit den Bereichen Schule und Bildung gebündelt. Mit der Ausstellung Showtime präsentieren Studierende ab heute ihre Werke. Im vergangenen Jahr entstanden am Institut für Kunst und visuelle Kultur unter anderem Videoinstallationen, Fotografien und Magazine. Die Werkschau der Kunststudierenden findet ab heute bis Samstag im Gebäude A8 der Uni Oldenburg statt. Aufgrund von Sanierungsarbeiten am Knotenpunkt Maastrichter Straße und Straßburger Straße ist die Maastrichter Straße ab heute voll gesperrt. Der Verkehr ist auch für Anlieger der Straße nicht mehr möglich. Die Sperrung wird voraussichtlich noch bis diesen Freitag anhalten.
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0: Aktuell ist es bewölkt bei 22 Grad. Wir werden auch weiterhin einen Mix aus Sonne und Wolken haben, bis es dann gegen Abend aufklart. Heute Nacht erwartet uns eine klare Nacht bei Temperaturen um die 13 Grad. Morgen erwartet uns ein eher bewölkter Tag. Gegen Vormittag und Mittag erwartet uns dann leichter Regen bei einer Maximaltemperatur von 20 Grad.
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0: Kommen wir zu unseren Fernstraßen. Die A29 Anschlussstelle Oldenburg-Hafen zur Auffahrt in Richtung Osnabrück ist aktuell bis voraussichtlich Anfang Juli gesperrt. Kommen wir zum Stadtgebiet Oldenburg. Ab heute stehen Asphaltarbeiten in drei Abschnitten der Maastrichter Straße, Straßburger Straße und Donnerspeer Straße an. Diese sorgen für Vollsperrung auf Teilabschnitten, Umleitungsstrecken sind eingerichtet. Die Auguststraße ist ab heute im Einmündungsbereich zur Ziegelhofstraße gesperrt. Die Bremerheerstraße ist aktuell stadtauswärts zwischen dem Gasweg und dem Bahnübergang gesperrt. Die Nadosterstraße ist stadteinwärts zwischen der Enernstraße und der Alexanderstraße gesperrt. Die Alexanderstraße bleibt weiterhin stadtauswärts zwischen der Kreuzung Bürgerbuschweg und der Eisenbahnüberführung gesperrt. Die Straße Siebenberge ist im Einmündungsbereich der Wilhelmshavener Heerstraße gesperrt und die Ludwigstraße ist voll gesperrt. Außerdem haben wir auch wieder unsere beiden Dauerbaustellen hier in Oldenburg. Das sind einmal die Tierpitzstraße und die Ziegelhofstraße. Kommen Sie wie immer gut und sicher an Ihr Ziel mit Ihrem Lokalsender Oldenburg 1.

Kommen wir zu unserem Album der Woche. Ja, der Tame Impala Frontmann Kevin Parker war Mitglied der Band Pond. Nein, er ist schon über 10 Jahre raus und Pond mittlerweile eine eigenständige Größe der australischen Psychedelic Rock Szene. Aktuell besteht die Band aus 5 Musikern verschiedenster Rock- und Elektroprojekte und Terrace Trials ist das mittlerweile 11. Album der Band. Auf der neuen Platte legen die 5 Australier ihren Fokus nun auf kantige Gitarren und Einfluss aus New Wave, Post-Punk und 80er Jahre Rock. Dabei befolgen die 3 selbst auferlegten Grundsätze kein Fass, keine Balladen und nichts, was wie Pink Floyd klingt. Das lässt das neue Album viel kompakter und weniger psychedelisch klingen als die vorherigen Alben. Besonders heraussticht Two Hands. Hier wurden Pond inspiriert von der Sprengung der Yukon-Schlucht in Westaustralien, mit der auch die heilige Stätte von UreinwohnerInnen zerstört wurde. Generell geht es auf dem neuen Album in so einigen Songs um die Zerstörung der Umwelt, vielmehr aber darum, sich dieser entgegenzustellen. Hören wir mal rein. Hier kommt Through the Heather von Pond.

Terrestrials von Pond ist kein lautes Statement, sondern ein Album, das sich mit jedem Hörer weiter entfaltet. Pond macht auf dem Album Musik für alle, die Psychedelic Rock mögen, der auch Goth gefallen könnte. Terrestrials von Pond ist am 19. Juni via Secretly Distribution erschienen.

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1: Die Lebenswege schwuler Männer in der NS-Zeit sind das Thema des Dokumentarfilms Paragraph 175. Rob Epstein und Jeffrey Friedman, die zeigen mit ihrem Film das Schicksal der Homosexuellen im Dritten Reich.

auf. Eine komplette vernachlässigte Randerscheinung in dieser Zeit. Den Film, den gibt es heute Abend um 19.30 Uhr im Kinoladen in der Wallstraße zu sehen. Heute startet in Bremen die Breminale. Bis Sonntag gibt's am Osterdeich jeden Abend Musik unter freiem Himmel. Heute unter anderem mit Indie-Pop von Sophia Kennedy um 22.30 Uhr auf der Radio Bremer Bühne. Und darüber hinaus gibt es mit dem Bremer Duo Monoxid auch Post-Punk und Dark Rave zu hören. Diese sind dann ab 23.20 Uhr an der Schleuse in Bremen zu sehen. Im Kreativcafé Oldenburg lädt Sandra Otte heute Abend zu einem Solokonzert ein. Unter dem Titel Lieder, wie sie das Leben schreibt, nimmt die Liedermacherin das Publikum mit auf eine musikalische Reise voller Geschichten, Gefühle und Momenten aus dem echten Leben. Wer also einen lustigen Abend voller Musik und auch Begegnungen verbringen möchte, der sollte das Konzert dann um 20 Uhr im Kreativcafé nicht verpassen. Und das waren dann auch schon unsere Veranstaltungstipps für heute.

0: Um 16 Uhr mit Sönke Peters. Bundeskanzler Merz hat sich optimistisch gezeigt, dass es heute im Koalitionsausschuss eine Einigung geben wird. Die Spitzen von Union und SPD sind am Nachmittag im Kanzleramt zusammengekommen, um über zentrale Reformprojekte zu beraten, etwa bei Steuern und Gesundheit. Aus Berlin, Jim Bob Nikschas.
1: Die Spitzen von Union und SPD werden über eine ganze Reihe von Vorschlägen diskutieren, kündigt Merz an. Es soll um Bürokratieabbau gehen, um Digitalisierung, Steuern und den Arbeitsmarkt. Merz erwartet, dass die Regierung bei ihrem Treffen einen wirklich großen Sprung nach vorne macht, schränkt jedoch ein, den großen Big Bang, den wird es vorerst nicht geben. Einig sind sich Union und SPD schon darüber, dass sie die Vorschläge der Rentenkommission umsetzen wollen. Auch eine Reform des Gesundheitssystems ist bereits auf dem Weg. Offen ist, ob sich die Koalition auch auf eine größere Steuerreform einigen kann.
0: Nach dem Auslaufen des Tankrabatts sind die Preise für Diesel und Benzin deutlich über 2 Euro pro Liter gestiegen. Das geht aus bundesweiten Daten des ADAC hervor. Der Club hat die Preise kurz und vor nach 12 Uhr ausgewertet. Aus der NDR-Nachrichtenredaktion Astrid Rolle.
2: Um 11:45 kostete ein Liter E10 im bundesweiten Durchschnitt 2,15 Euro, ein Plus von 18,2 Cent. Diesel verteuerte sich um 20,4 Cent auf 2,11 Euro pro Liter. Damit fällt der Anstieg zwar etwas kleiner aus als erwartet, allerdings hatten die Preise schon gestern deutlich angezogen. Und vereinzelt wurden heute Mittag auch extreme Sprünge von mehr als 30 Cent gemeldet. Der ADAC kritisiert die Preiserhöhungen der Konzerne scharf. Nach seiner Berechnung müsste der Spritpreis eigentlich unter 2 Euro pro Liter liegen, weil der Ölpreis weltweit gesunken sei. Weiterhin gilt, dass die Tankstellen ihre Preise nur einmal am Tag um 12 Uhr erhöhen dürfen. Preissenkungen sind jederzeit möglich.
0: Bei einem Brand in einem Wohnhaus in Antwerpen sind mehrere Menschen ums Leben gekommen. Das Feuer war am Vormittag ausgebrochen und konnte über Stunden hinweg nicht gelöscht werden. Aus Brüssel, Andreas Meyer-Feist.
3: Die Feuerwehr sucht nach Vermissten in dem brennenden Gebäude, in dem rund 200 Menschen gemeldet sein sollen. Fernsehbilder zeigen Menschen, die versuchen, über Balkone in benachbarte Wohnungen zu flüchten. Rauch quillt aus Balkonen und Fenstern. Es gab mehrere Todesopfer. Einige Bewohner wurden schwer verletzt und erlitten Rauchvergiftungen. Genaue Zahlen nannte die Feuerwehr noch nicht. Das Feuer soll sich durch Schächte in die oberen Stockwerke ausgebreitet haben. In den lokalen Medien berichteten Zeugen von Arbeiten auf dem Dach und an den elektrischen Anlagen im Inneren des Hauses. Die Brandursache ist unklar.
0: Die Bahnmitarbeitenden im Fernverkehr sollen künftig besser vor Angriffen geschützt werden, indem sie sogenannte Bodycams tragen. Die Deutsche Bahn will die Ausrüstung schrittweise umsetzen. Die Nutzung bleibe aber freiwillig, heißt es in einer Pressemitteilung des Konzerns. Die Bodycams sollen präventiv gegen Gewalt wirken. Bei Straftaten könnten die Videos wichtige Beweismittel sein. Im Februar war in Rheinland-Pfalz ein Zugbegleiter bei einer Ticketkontrolle attackiert und tödlich verletzt worden. Chinas Staatschef Xi Jinping hat den Anspruch auf eine weltweite Führungsrolle seines Landes bekräftigt. Anlass ist der 105. Geburtstag der Gründung der regierenden kommunistischen Partei. Wirtschaftlich und auch militärisch werde China weiter wachsen, so der Staats- und Parteichef. Für das Studio Shanghai berichtet Alfred Schmid.
4: In seiner Rede hob Xi Jinping hervor, dass sein Land in wenigen Jahrzehnten einen wirtschaftlichen Aufstieg erreicht habe, für den die wohlhabenden Staaten Jahrhunderte gebraucht hätten. China ist zur zweitgrößten Volkswirtschaft nach den USA aufgestiegen und mittlerweile Technologieführer, unter anderem in der E-Mobilität. Gleichzeitig bekräftigte der Staatschef erneut, dass sein Land weiter militärisch aufrüsten werde. Xi bekräftigte, dass die chinesische Führung die Insel Taiwan unter ihre Kontrolle bringen werde. Taiwan ist aus Sicht der Staatsführung in Peking ein chinesischer Landesteil. Chinas Führung droht regelmäßig mit Krieg, sollte es nicht zu einem friedlichen Anschluss an die Volksrepublik kommen.
0: Das waren die Nachrichten.
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6: Flaute oder Rückenwind? Das Wetter im Nordwesten.
7: Aktuell haben wir einen Mix aus Sonne und Wolken bei 23 Grad. Gegen Abend klart der Himmel dann auf und unsere heutige Höchsttemperatur haben wir bereits erreicht. Auch heute Nacht erwartet uns ein klarer Himmel und die Temperaturen sinken auf um die 13 Grad. Morgen wird ein eher bewölkter Tag und gegen Vor- und Mittag erwartet uns leichter Regen bei einer Maximaltemperatur von 20 Grad.
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7: Kommen wir zu unseren Fernstraßen. Die A29 Anschlussstelle Oldenburghafen zur Auffahrt in Richtung Osnabrück ist aktuell bis voraussichtlich Mitte Juli gesperrt. Kommen wir zum Stadtgebiet Oldenburg. Ab heute stehen Asphaltarbeiten in drei Bauabschnitten der Maastrichter Straße, der Straßburger Straße und der Donnerspeer Straße an. Diese sorgen für Vollsperrung auf Teilabschnitten. Umleitungsstrecken sind eingerichtet. Die Auguststraße ist ab heute im Einmündungsbereich zur Ziegelhofstraße gesperrt. Die Bremer Heerstraße ist aktuell stadtauswärts zwischen dem Gasweg und dem Bahnübergang gesperrt. Die Nadoster Straße ist stadteinwärts zwischen der Enernstraße und der Alexanderstraße gesperrt. Die Alexanderstraße bleibt weiterhin stadtauswärts zwischen der Kreuzung Bürgerbuschweg und der Eisenbahnüberführung gesperrt. Und die Straße Siebenberge ist im Einmündungsbereich der Wilhelmshavener Heerstraße gesperrt. Dann haben wir wieder unsere beiden Dauerbaustellen hier in Oldenburg, einmal in der Tirpitzstraße und in der Ziegelhofstraße. Kommen Sie gut und sicher an Ihr Ziel mit Ihrem Lokalsender Oldenburg 1. Sie hören die Show am Nachmittag. Für Sie im Studio ist Greta Böttger.

Unser heutiger Song des Tages ist Me and You von Bonobo. Mit seiner neuen Single kündigt er sein am 11. September erschienenes Album Distance in Static an. Dieser Track und auch typisch für den Künstler Bonobo sind die organischen Klänge. Der Track verbindet elektronische Beats mit Einflüssen von Jazz und World Music. Häufig werden dabei lustige Vocal Samples, Bassinstrumente und warme Basslines kunstvoll miteinander verwoben. Hören wir mal rein. Hier kommt Me and You von Bonobo.

Sein Album stellt die Höhepunkte von einem Leben als Künstler seit 25 Jahren und als einer der prägendsten Stimmen der elektronischen Musik dar. Die Single Me and You ist am 9. Juni erschienen.

0: Es ist 16.30 Uhr und damit wieder Zeit für unsere Oldenburg 1 Lokalnachrichten. Mit mir live im Studio für Sie, Kevin Heinreich, und von ihm kommen jetzt unsere Lokalnachrichten.
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3: Mit der Ausstellung Showtime präsentieren Studierende ab heute ihre Werke. Im vergangenen Jahr entstanden am Institut für Kunst und visuelle Kultur unter anderem Videoinstallationen, Fotografien und Magazine. Die Werkschau der Kunststudierenden findet ab heute bis Samstag im Gebäude A8 der Uni Oldenburg statt. Und in der Universitätsbibliothek ist ab heute die Fotoausstellung »Vielleicht erlebe ich den Frieden noch« zu sehen. Die Werke von Konstantin Tschernitschkin zeigen 10 Menschen, die die NS-Verfolgungen der Ukraine überlebten und nun einen weiteren Krieg erleben. Der ukrainische Fotograf hat die Überlebenden an ihren Wohnorten besucht und ihren Alltag porträtiert. Bis Ende des Monats ist die Ausstellung in der Bibliothek noch zu sehen. Und aufgrund von Sanierungsarbeiten am Knotenpunkt Maastrichter Straße und Straßburger Straße ist die Maastrichter Straße ab heute voll gesperrt. Verkehr auch für Anlieger der Straße ist nicht mehr möglich. Die Sperrung wird voraussichtlich noch bis Freitag anhalten.
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0: Aktuell haben wir einen Mix aus Sonne und Wolken bei 23 Grad. Unsere Höchsttemperatur für heute haben wir bereits erreicht. Gegen Abend klart der Himmel dann wieder auf. Auch heute Nacht wird es klar und die Temperaturen sinken auf um die 13 Grad. Morgen erwartet uns dann ein eher bewölkter Tag und gegen Vormittag und Mittag sind leichte Regenschauer zu erwarten bei einer Maximaltemperatur von 20 Grad.
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0: Kommen wir zu unseren Fernstraßen. Die A29 Anschlussstelle Oldenburghafen zur Auffahrt in Richtung Osnabrück ist aktuell bis voraussichtlich Mitte Juli gesperrt. Kommen wir zum Stadtgebiet Oldenburg. Ab heute stehen Asphaltarbeiten in 3 Bauabschnitten der Maastrichter Straße, Straßburger Straße und Donnerspeer Straße an. Diese sorgen für Vollsperrung auf Teilabschnitten. Umleitungsstrecken sind eingerichtet. Die Auguststraße ist ab heute im Einmündungsbereich zur Ziegelhofstraße gesperrt. Die Bremer Heerstraße ist aktuell stadtauswärts zwischen dem Gasweg und dem Bahnübergang gesperrt. Die Nahdorfer Straße ist stadteinwärts zwischen der Enernstraße und der Alexanderstraße gesperrt. Die Alexanderstraße bleibt weiterhin stadtauswärts zwischen der Kreuzung Bürgerbuschweg und der Eisenbahnüberführung gesperrt. Und die Straße Siebenberge ist im Einmündungsbereich der Wilhelmshavener Heerstraße gesperrt. Kommen wir zu unseren Oldenburger Dauerbaustellen. Einmal in der Tierpitzstraße und in der Ziegelhofstraße. Kommen Sie wie immer gut und sicher an Ihr Ziel mit Ihrem Lokalsender Oldenburg 1.

0: Das Handwerk steht seit längerer Zeit vor großen Hürden. Bei der Vollversammlung der Handwerkskammer wurden Lösungen vorgeschlagen, um die Zukunft des Handwerkes zu verbessern. Lena Barklange war vor Ort.
1: Bei der Vollversammlung der Handwerkskammer Oldenburg standen wichtige Themen im Vordergrund. Besonders Ausbildung, Berufsorientierung und Veränderung im Personal waren wichtige Punkte. Der Kammerpräsident Eckhard Stein und Hauptgeschäftsführer Heiko Henke berichten von verschiedenen Lösungen in Bezug auf das Handwerk. Ein wichtiger Schritt ist das bezuschusste Deutschlandticket für Azubis, das es seit Jahresbeginn für Lehrlinge gibt. Die Handwerksberufe stehen jedoch nach wie vor großen Hürden. Eckhard Stein erklärt uns, welche es bei uns in der Region gibt.
2: Hier in der Region sind die größten Hürden tatsächlich im Grunde wie überall anders auch im Land. Wir haben sehr viel Zurückhaltung bei den Kunden. Wir haben Unsicherheit bei den Kunden, weil die Rahmenbedingungen einfach nicht sicher sind. Nach vorne blickend auch Kunden Angst haben, was kommt auf uns zu. Die globale Krise schlägt auch bei uns durch, führt zu großer Zurückhaltung. Das belastet uns sehr. Und dann natürlich die Themen Fachkräftemangel. Wir haben im Handwerk Probleme mit Nachfolgeregelungen. Wir haben viele, viele Betriebe, die zur Übernahme bereitstehen würden und auch in den nächsten Jahren bereitstehen. Aber es ist eben nicht geregelt, wer dann übernimmt.
1: Die Gastrednerin Claudia Simon hielt bei der Versammlung einen Vortrag, in dem es vor allem um die Deregulierung in der Bürokratie ging. Zudem sollen Planung und Bauprozesse vereinfacht werden, um dringend benötigte Wohnräume schneller aufzubauen. Dabei spielt das Handwerk eine essentielle Rolle. Dazu Claudia Simon, Mittelstandsbeauftragte im Niedersächsischen Ministerium für Wirtschaft, Verkehr und Bauen.
3: Das sind langfristige Finanzierungen, wo jeder Monat wirklich zählt. Und Deregulierung hat das Ziel, insbesondere schneller zu werden. Das ist das Erste. Sie hat auch das Ziel, günstiger zu werden, indem gewisse Standards nicht mehr erwartet werden. Denn alles, was verbaut wird, kostet auch Geld. Und das, was wir nicht mehr brauchen, keine Keller, keine Tiefgaragen, keine aufwendigen Techniken, ohne die sich's aber trotzdem sehr gut wohnen lässt, die sollen nicht mehr verlangt werden können.
1: Die Handwerkskammer stellt Lösungen und neue Projekte vor, die die Lage dauerhaft verbessern sollen. Allerdings gelingt dies nicht ohne Unterstützung aus der Politik.
3: Das Handwerk braucht an Unterstützung vor allem Verlässlichkeit, verlässliche Rahmenbedingungen. Ich glaube, das ist für das Handwerk noch viel wichtiger als finanzielle Unterstützung. Förderprogramme sind immer schön, aber sie müssen einfach wissen, worauf sie sich in den nächsten Jahren einstellen können. Daraufhin können sie ihre Investitionen planen, ihre Personalentscheidungen planen und eben entsprechend dann auch mit den Auftragsbeständen umgehen.
1: Die Stimmung bleibt weiterhin zuversichtlich, wie Kammerpräsident Stein berichtet.
2: Es ist wirklich so, dass Handwerk eine Berufssparte, eine Sparte der Wirtschaft ist, mit sehr viel Sicherheit in die Zukunft blickend. Wir werden, egal wie KI sich entwickelt, KI wird ein Instrument sein, ein Werkzeug sein, was wir benutzen werden. Es wird sich auch in vielen Gewerken einiges oder auch vieles ändern, aber wir werden das Handwerk immer brauchen. Ohne Handwerk geht es nicht nach vorne.
1: Die Handwerkskammer sieht trotz aktueller Lage Lösungen und Wege zur Besserung. Wie sich die Situation in der Zukunft entwickelt, bleibt weiterhin unklar. Fest steht jedoch, dass die Kammer einige Hebel in Bewegung setzt, um das Handwerk zu retten.

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1: Die Lebenswege schwuler Männer in der NS-Zeit sind das Thema des Dokumentarfilms Paragraph 175. Rob Epstein und Jeffrey Friedman, die zeigen mit ihrem Film das Schicksal der Homosexuellen im Dritten Reich auf. Eine komplette vernachlässigte Randerscheinung in dieser Zeit. Den Film, den gibt es heute Abend um 19.30 Uhr im Kinoladen in der Wallstraße zu sehen. Heute startet in Bremen die Breminale. Bis Sonntag gibt's am Osterdeich jeden Abend Musik unter freiem Himmel. Heute unter anderem mit Indie-Pop von Sophia Kennedy um 22.30 Uhr auf der Radio Bremer Bühne. Und darüber hinaus gibt es mit dem Bremer Duo Monoxid auch Post-Punk und Darkwave zu hören. Diese sind dann ab 23.20 Uhr an der Schleuse in Bremen zu sehen. Im Kreativcafé Oldenburg lädt Sandra Otte heute Abend zu einem Solokonzert ein. Unter dem Titel Lieder, wie sie das Leben schreibt, nimmt die Liedermacherin das Publikum mit auf eine musikalische Reise voller Geschichten, Gefühle und Momenten aus dem echten Leben. Wer also einen lustigen Abend voller Musik und auch Begegnungen verbringen möchte, der sollte das Konzert dann um 20 Uhr im Kreativcafé nicht verpassen. Und das waren dann auch schon unsere Veranstaltungstipps für heute.

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1: Um 17 Uhr mit Sönke Peters. Bundeskanzler Merz hat sich optimistisch gezeigt, dass es heute im Koalitionsausschuss eine Einigung geben wird. Die Spitzen von Union und SPD sind am Nachmittag im Kanzleramt zusammengekommen, um über zentrale Reformprojekte zu beraten, etwa bei Steuern und Gesundheit. Aus Berlin, Jim Bob Nixers.
2: Die Spitzen von Union und SPD werden über eine ganze Reihe von Vorschlägen diskutieren, kündigt Merz an. Es soll um Bürokratieabbau gehen, um Digitalisierung, Steuern und den Arbeitsmarkt. Merz erwartet, dass die Regierung bei ihrem Treffen einen wirklich großen Sprung nach vorne macht, schränkt jedoch ein, den großen Big Bang, den wird es vorerst nicht geben. Einig sind sich Union und SPD schon darüber, dass sie die Vorschläge der Rentenkommission umsetzen wollen. Auch eine Reform des Gesundheitssystems ist bereits auf dem Weg. Offen ist, ob sich die Koalition auch auf eine größere Steuerreform einigen kann.
1: Nach dem Auslaufen des Tankrabatts sind die Preise für Diesel und Benzin deutlich über 2 Euro pro Liter gestiegen. Das geht aus bundesweiten Daten des ADAC hervor. Der Club hat die Preise kurz vor und kurz nach 12 Uhr ausgewertet. Der ADAC kritisiert die Preiserhöhungen der Konzerne scharf. Nach seiner Berechnung müsste der Spritpreis eigentlich unter 2 Euro pro Liter liegen, weil der Ölpreis weltweit gesunken sei. Die Tankstellen dürfen ihre Preise weiterhin nur einmal am Tag erhöhen. Preissenkungen sind jederzeit möglich. Ein neuer Tankrabatt ist erstmal nicht geplant. Der zurückliegende hat den Steuerzahler 1,6 Milliarden Euro gekostet. Die Bundeswehr legt künftig wieder mehr Wert auf eine gute Ausbildung ihrer Reservisten. Das Bundeskabinett hat heute einen Gesetzentwurf von Verteidigungsminister Pistorius auf den Weg gebracht, wonach ehemalige Soldatinnen und Soldaten ihre Teilnahme an Reserveübungen künftig nur noch aus wichtigem Grund absagen können. Unsere Hauptstadtkorrespondentin Christina Nagel erklärt, was das genau bedeutet.
3: Wenn jemand, der zum Beispiel eben künftig, nachdem das Gesetz in Kraft getreten ist, als Wehrdienstleistender im Einsatz war, dann kann der eben auch die Aufforderung von der Bundeswehr bekommen, wo es heißt, du gehst bitte dann und dann zu der und der Übung. Und dann kann man nicht ohne weiteres sagen, nee, passt mir jetzt aber gerade nicht in den Kram. Und auch der Arbeitgeber kann nicht mehr sagen, passt gerade schlecht, deshalb nein. Sondern es ist dann wieder verpflichtend, so wie man es früher einmal hatte. Es gibt natürlich Ausnahmeregeln, es gibt Härtefallregeln, aber man muss sich wieder an den Gedanken gewöhnen, dass Reserveübungen, wenn man bei der Bundeswehr sich länger verpflichtet oder länger dabei ist, dazugehören werden.
1: Das hanseatische Oberlandesgericht in Hamburg hat Anklage gegen den mutmaßlichen Drahtzieher der Anschläge auf die Nord Stream Pipelines erhoben. Der 49-jährige Ukrainer war im August in Italien festgenommen und im November nach Deutschland ausgeliefert worden. ARD-Terrorismusexperte Holger Schmidt berichtet.
4: Nach den Explosionen an 3 der 4 Nord Stream Gaspipelines im September 2022 schien es monatelang so, als würden die Verursacher unerkannt bleiben. Doch durch intensive kriminalistische Arbeit und ein wenig Glück gelang es der Bundespolizei, dem Bundeskriminalamt und dem Generalbundesanwalt, gemeinsam nicht nur den mutmaßlichen Tatablauf des Anschlags zu rekonstruieren, es konnten auch konkrete Personen mit der Tat in Verbindung gebracht werden. Als dann eine dieser Personen, der nun angeklagte mutmaßliche Chef des Kommandos, allzu sorglos nach Italien und damit in den Schengen-Raum reiste, konnte er festgenommen werden. Das hanseatische Oberlandesgericht muss nun die Anklage prüfen. Dabei wird auch eine Rolle spielen, ob der Angeschuldigte sich darauf berufen kann, als Soldat im Krieg gehandelt zu haben und dadurch straflos zu sein.
1: Bei einer Fußball-WM-Feier sind im Gastgeberland Mexiko mehrere Menschen gestorben. Nach dem Sieg des mexikanischen Teams über Ecuador sind in Mexiko-Stadt in der Nacht 3 Menschen in der Menge von Feiernden erdrückt worden. Ein 44-jähriger Mann und eine 19-jährige Frau sind bereits auf der Straße erstickt. Eine 48-jährige Frau wurde bewusstlos ins Krankenhaus gebracht, wo dann ihr Tod festgestellt wurde, teilte die örtliche Gesundheitsbehörde mit. Ein Autofahrer, der vergangene Woche nach dem Sieg Mexikos gegen Tschechien im Westen des Landes in eine Menschenmenge gefahren war, ist mittlerweile gestorben. Das waren die Nachrichten.
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6: Das Wetter im Nordwesten.
7: Aktuell haben wir immer noch einen Mix aus Sonne und Wolken bei 22 Grad. Gegen Abend klart der Himmel dann wieder auf. Und auch heute Nacht wird es klar und die Temperaturen sinken auf um die 13 Grad. Morgen erwartet uns ein bewölkter Tag und gegen Vormittag und Mittag erwartet uns leichter Regen bei einer Maximaltemperatur von 20 Grad.
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7: Kommen wir zu unseren Fernstraßen. Die A29 Anschlussstelle Oldenburghafen zur Auffahrt in Richtung Osnabrück ist aktuell bis voraussichtlich Mitte Juli gesperrt. Kommen wir zum Stadtgebiet Oldenburg. Ab heute stehen Asphaltarbeiten in drei Bauabschnitten der Maastricher, Straßburger und Donnerschwer Straße an. Diese sorgen für Vollsperrung auf Teilabschnitten. Umleitungsstrecken sind eingerichtet. Die Auguststraße ist ab heute im Einmündungsbereich zur Ziegelhofstraße gesperrt. Die Bremer Heerstraße ist aktuell stadtauswärts zwischen dem Gasweg und dem Bahnübergang gesperrt. Die Nadorster Straße ist stadteinwärts zwischen der Enernstraße und der Alexanderstraße gesperrt. Die Alexanderstraße bleibt weiterhin stadtauswärts zwischen der Kreuzung Bürgerbuschweg und der Eisenbahnüberführung gesperrt. Und die Straße Siebenberge ist im Einmündungsbereich Wilhelmshavener Heerstraße gesperrt. Kommen wir zu unseren Dauerbaustellen. Wir haben die einmal in der Tirpitzstraße und in der Ziegelhofstraße. Kommen Sie gut und sicher an Ihr Ziel mit Ihrem Lokalsender Oldenburg 1.

0: Ab sofort sind die neuen Erlebnisstationen der Klimaoase im Eversenholz geöffnet. Zwischen Bäumen und Wiesen wurden Orte zum Anfassen, Zuhören und Ausprobieren geschaffen. Caroline Hobbs von den Klimaoasen hat Larissa Helmke im Studio besucht und über Audiowalks, Barfußpfade und Ecken zum Entspannen und Abhängen berichtet.
1: Ihr versucht ja nicht nur Infotafeln neu aufzustellen, sondern ihr versucht ja mit allen Sinnen so ein bisschen Wissen zu vermitteln, eben nicht nur durch Lesen. Wieso habt ihr euch denn für diesen Weg entschieden? Ihr hättet ja auch sagen können, wir stellen da jetzt einfach 10 neue Tafeln noch dazu mit Text drauf.
2: Genau, also unser großes Anliegen ist es eben, Naturverbundenheit zu fördern, also das Gefühl, sich als Teil der Natur, Teil eines großen Ganzen zu verstehen, weil das eben die Grundlage für nachhaltiges Handeln ist, ohne eben diesen erhobenen Zeigefinger, sondern stattdessen eben zum Beispiel auf die Problematik von Verdichtung aufmerksam machen und warum sie dem Boden schadet. Oder wir lassen einen Teil der Wiesen auch ungemäht, eben für die Insekten, um Lebensraum zu schaffen, und sagen dann aber, hey, guck mal, hier blüht das Leben, betritt doch bitte mal nur die gemähten Abschnitte. Wir haben eben vor der Konzeption dieser Angebote auch eine Nutzungsforschung vom Landesmuseum Natur und Mensch durchgeführt, um herauszufinden, was ist überhaupt gewollt.
1: Gab es auch Ideen und Vorschläge, die es nicht jetzt in das Eversenholz geschafft haben, was so ganz abstruse Vorschläge vielleicht waren, wo ihr auch gedacht habt, wieso schlagen Leute das denn vor? Gab es auch sowas?
2: Oh ja, es gab sehr viele Vorschläge. Ich glaube, der absurdeste oder der lustigste war, einen Aussichtsturm ins Eversenholz zu stellen.
1: Dafür aber ja tatsächlich ganz viele andere Stationen. Ich habe nur von einer Freundin schon mitbekommen, die mit ihrem Kind immer da ist, oh, das Plakat mit den Tieren fehlt. Aber es gibt ganz schön viel Cooles Neues dafür zu entdecken. Dinge, die man anfassen kann, die man hören kann. Ihr habt da ganz viele neue Erlebnisstationen. Unter anderem gibt es Audiowalks. Also man kann den Wald aus einem ganz anderen Blickwinkel und vielleicht auch durchs Gehör kennenlernen. Was sind das denn für Audiowalks?
2: Es geht darum, das Eversenholz aus Sicht von Tieren und Pflanzen erleben zu können. Das heißt, Eichelhäher, Bergmolch und eine Eiche erzählen aus ihrem Alltag, berichten von unterschiedlichen Herausforderungen, die sie so erleben.
1: Wie kann man an so einem Audiowalk im Eversenholz dann teilnehmen? Kann man das mit dem Handy dann irgendwie aufrufen oder gibt es Stationen, dass man das irgendwie scannen kann?
2: Es funktioniert so, dass an manchen Eingängen befinden sich kleine Texttäfelchen, wo auf den Audiowalk hingewiesen wird. Und dann gelangt man über einen QR-Code, den man mit dem Handy scannen kann, auf unsere Website und kann sich dort die Audiowalks aufrufen und dann eben anhören über die eigenen Kopfhörer.
1: Es gibt auch etwas zum direkten Erfahren, vielleicht sogar anfassen, riechen. Es gibt ein Totholzparcours. Hier kann man dann mehr über so Zersetzungsprozesse erfahren. Parcours stelle ich mir natürlich so vor, dass man da auch irgendwo lang läuft, also eine bestimmte Strecke vielleicht. Was kann ich mir denn unter diesem Parcours vorstellen? Sieht man da Totholz? Läuft man auf Totholz?
2: Genau, das ist eine Stelle im Eversenholz, wo Totholz aufgeschichtet liegt. Wir weisen auf unterschiedliche spannende Fakten hin. Es gibt eine größere Tafel, wo der Zersetzungsprozess oder die Prozesse des Waldes aufgezeichnet sind und viele spannende Infos zu Pilzen und was sie alles Tolles können und wie wichtig sie sind. Und es gibt auch eine Lupe, wo Totholz drunter gehalten und genauer betrachtet werden kann.
1: Dann gibt es nochmal, wenn man audiomäßig unterwegs sein möchte, auch eine Hörstation, was jetzt nicht ein direkter Audio-Walk ist, sondern eine Station, wo man verschiedene Ebenen des Waldes sich anhören kann.
2: Genau, das ist die Hörstation zu den Stockwerken des Waldes. Und die funktioniert nicht über Kopfhörer, sondern es gibt auch wieder ein Schaubild und eine Kurbel da dran, die kann man kurbeln, dadurch wird Strom erzeugt und dann kann man sich ja unterschiedliche Audios auswählen, die dann die unterschiedlichen Stockwerke oder Schichten des Waldes erklären, von den Wurzeln bis hin zu den Baumkronen.
1: Ihr habt jetzt auch so Ruheinseln geschaffen, dass Personen Erholung im Ewastenholz finden können, sogenannte Meditationsecken. Das ist auch noch neu und es gibt auch einen anderen Aufenthaltsort, wo man vielleicht nicht nur Ruhe finden kann, sondern wo man vielleicht auch ins Gespräch kommt, auch ein bisschen abhängen kann. Dann gibt es auch etwas, was sich im Sommer vielleicht gerade anbietet, wenn man denkt, man ist eh in Sandalen unterwegs. Da kann man dann mit den nackten Füßen über einen Barfußpfad laufen.
2: Der Barfußpfad befindet sich ziemlich im Herzen des Ewastenholzes auf einem Weg, der wenig genutzt wurde und der sich dadurch etwas natürlicher gestaltet hat, also wo sich schon eine Humusschicht wieder aufgebaut hat. Dort kann man die Schuhe ausziehen und hat nicht nur dieses sinnliche Erlebnis, über unterschiedliche Materialien zu laufen, sondern lernt auch etwas über den Aufbau des Bodens.
0: Was es alles Neues im Ewastenholz zu entdecken gibt, das finden Sie auf klimaoasen-oldenburg.de.

0: Es ist 17.30 Uhr und damit wieder Zeit für unsere Oldenburg 1 Lokalnachrichten. Diese kommen jetzt von Lea Piklaps.
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3: Die Stadtverwaltung Oldenburg ändert die Organisationsstruktur im Bereich Schule, Bildung, Kultur und Sport. Von heute an wechselt der Fachdienst Sport aus dem bisherigen Amt für Kultur, Museen und Sport in das neue Amt für Schule, Bildung und Sport. Mit der Änderung wird die Förderung des Sports in Oldenburg sowie die Betreuung der Sportstätten gemeinsam mit den Bereichen Schule und Bildung gebündelt. Mit der Ausstellung Showtime präsentieren Studierende ab heute ihre Werke. Im vergangenen Jahr entstanden am Institut für Kunst und visuelle Kultur unter anderem Videoinstallationen, Fotografien und Magazine. Die Werkschau der Kunststudierenden findet ab heute bis Samstag im Gebäude A8 der Uni Oldenburg statt. Aufgrund von Sanierungsarbeiten am Knotenpunkt Maastrichter Straße und Straßburger Straße ist die Maastrichter Straße ab heute voll gesperrt. Der Verkehr ist auch für Anlieger der Straße nicht mehr möglich. Die Sperrung wird voraussichtlich noch bis diesen Freitag anhalten.
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0: Aktuell haben wir einen Mix aus Sonne und Wolken bei 23 Grad. Gegen Abend klart der Himmel dann aber wieder auf. Auch heute Nacht haben wir einen klaren Himmel und es kühlt sich ab auf um die 13 Grad. Morgen erwartet uns ein eher bewölkter Tag und gegen vormittags und mittags erwartet uns leichter Regen bei einer Maximaltemperatur von 20 Grad.
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0: Kommen wir zu unseren Fernstraßen. Die A29 Anschlussstelle Oldenburg-Hafen zur Auffahrt in Richtung Osnabrück ist aktuell bis voraussichtlich Mitte Juli gesperrt. Auch auf der A29, dort ist Gefahr durch eine ungesicherte Unfallstelle. Zwischen Kreuz Oldenburg-Ost und Oldenburg-Hafen passen Sie dort auf wegen einer ungesicherten Unfallstelle. Kommen wir zum Stadtgebiet Oldenburg. Ab heute stehen Asphaltarbeiten in drei Bauabschnitten der Maastrichter Straße, Straßburger Straße und Donnerschwer Straße an. Diese sorgen für Vollsperrungen auf Teilabschnitten, Umleitungsstrecken sind eingerichtet. Die Auguststraße ist ab heute im Einmündungsbereich zur Ziegelhofstraße gesperrt. Die Bremer Heerstraße ist aktuell stadtauswärts zwischen dem Gasweg und dem Bahnübergang gesperrt. Die Nadorster Straße ist stadteinwärts zwischen der Enernstraße und der Alexanderstraße gesperrt. Die Alexanderstraße bleibt weiterhin stadtauswärts zwischen der Kreuzung Bürger-Buschweg und der Eisenbahnüberführung gesperrt. Und die Straße Siebenberge ist im Einmündungsbereich der Wilhelmshavener Heerstraße gesperrt. Kommen wir zu unseren Dauerbaustellen in Oldenburg. Die sind einmal in der Tirpitzstraße und in der Ziegelhofstraße. Kommen Sie wie immer gut und sicher an Ihr Ziel mit Ihrem Lokalsender Oldenburg 1. Für Sie im Studio ist Greta Böttger und wir starten jetzt in die letzte halbe Stunde der Show am Nachmittag.

0: Die Katastrophen im Nahen Osten scheint die politische Linke in Deutschland zu zerreißen. Die Gräben zwischen pro-palästinensischer und pro-israelischer Solidarität sind tief, die Haltung unversöhnlich. Offene Diskurse sind kaum mehr möglich. Darüber sprach Dietrich Schulze-Marmeling in der Oldenburger Universität. Uli Bernstorff traf ihn am Rande der Veranstaltung.
1: Herr Schulze-Marmeling, innerhalb der weltanschaulichen Linken gab es immer schon antisemitische Strömungen. Woraus speisen sich diese?
2: Na, so ein bisschen war es auch verbunden mit antikapitalistischen Ideologien, also immer mit diesem Bild von den reichen Juden. Dann aber in den 60er, 70er Jahren hat sich das einfach entwickelt im Rahmen des Israel-Palästina-Konfliktes. Also am Anfang war die Linke klar pro-Israel, sind ja auch viele damals nach Israel gegangen in die Kibbutz, so als Urform des Kommunismus sozusagen, haben Israel eher als eine auch sozialistische Utopie betrachtet. Das hat sich dann nach dem Sechstagekrieg von 1967 radikal geändert. Da wurden dann die Palästinenser als revolutionäres Subjekt entdeckt und liefern die Unterstützung einseitig in Richtung der palästinensischen Organisation und in dem Kontext auch ein völliges Vergessen der besonderen Situation von Israel, der besonderen Geschichte von Israel und so weiter und so fort. Und dort fangen dann auch an diese Vergleiche, dass man versucht, also das Politik der Israelis gegen den Palästinenser mit dem der Nazis gegen den Juden zu vergleichen und damit die Shoah zu relativieren. Das Ganze fällt aber auch eine Zeit, wo nicht nur innerhalb der Linken, sondern der gesamten Gesellschaft eigentlich die Juden als, sagen wir, die hauptsächliche Opfergruppe des Nationalsozialismus noch gar nicht so richtig entdeckt ist, sondern auch bei Linken konzentriert sich das zu der Zeit noch auf die von Nazis verfolgten Arbeiter, auf Gewerkschafter, Kommunisten und Sozialdemokraten.
1: Der Überfall der Hamas, die Massaker und Entführungen waren und sind für die israelische Bevölkerung traumatische Ereignisse. Weltweit herrschte großes Entsetzen über die Taten. Warum gab es in der Linken weniger Empathie für die Opfer?
2: Ich glaube, es hängt so ein bisschen mit dieser antiimperialistischen Sicht zusammen, wonach es so ein bisschen deckungsgleich im Übrigen ist auch mit der islamistischen Sicht der Welt. Es gibt den großen Teufel, die USA, und es gibt den kleinen Teufel Israel, der quasi eine Verlängerung des Imperialismus in dieser Region ist, also eine raumfremde Einheit, die die Araber permanent und speziell die Palästinenser permanent unterdrückt. Und man ist dann verführt, Organisationen wie die Hamas als eine Widerstandsorganisation zu feiern, ohne sich damit zu beschäftigen, für welche gesellschaftlichen Bilder diese Organisation eigentlich steht. Das fand ich immer so ein bisschen absurd, dass Leute, die sich hierzulande sehr stark einsetzen für die Rechte von Frauen, für queere Personen etc. pp., das alles in dem Moment über Bord warfen und nie gefragt haben, wofür steht eigentlich die Hamas in solchen Fragen da. Und das hat aber auch eine alte Tradition. Ich sage das immer, der Feind meines Feindes ist mein Freund Politik. Das spielt dann auch bezüglich des Irans, der ja auch sehr moderat oft behandelt wird, dass gesagt wird, okay, das sind aber Kräfte, die irgendwie der Expansion des Imperialismus, den Interessen der USA, Israels etc. entgegenstehen und deshalb Teil einer globalen Widerstandsfront sind.
1: Die kriegerische Reaktion der Regierung und Armee Israels im Gazastreifen kostete mehr als 70.000 Menschen das Leben. Dies löste in der Linken eine weit heftigere und entschiedenere Positionierung aus als das Massaker vom 7. Oktober. Wie ist das zu erklären?
2: Man kann noch andere Beispiele nehmen. Also man hat ja sehr schnell nach dem 7. Oktober auch auf diese Behauptung gesattelt, es findet dort ein Genozid statt. Ich sag mal, solche Behauptungen gab es aber schon vor dem 7. Oktober. Das hat eine längere Tradition. Es gilt aber auch für andere Konflikte. Ich denke nur, was den Islamischen Staat anbelangt und dessen genozidale Kriegsführung gegenüber den Jesiden im Norden des Iraks beispielsweise, was den Sudan anbelangt, was Syrien anbelangt, was die russische Kriegsführung gegen die Ukraine anbelangt, wo man sicherlich, wenn da Tausende von Kindern verschleppt werden, zwangskrussifiziert werden, auch so etwas wie genozidale Tendenzen konstatieren kann. Das alles hat keine Rolle gespielt. Das ist eben eine interessante Frage, wirklich, warum genau dieser Konflikt so extrem emotionalisiert und die Leute auf die Straße bringt, wenn das bei anderen Konflikten, ja, wo zum Teil mehr Menschen ums Leben gekommen sind, überhaupt nicht der Fall war. Also es gibt so eine deutsche Fixierung auf Israel und auch so eine deutsche Sicht, diesen Konflikt zu überhöhen. Und das haben wir ganz stark nochmal nach dem 7. Oktober dann gemerkt.
1: Selten stehen sich Positionen im politischen Streit so unversöhnlich gegenüber. Sie haben es erwähnt. Wie erleben Sie das bei Ihren Vorträgen?
2: Ich habe eine Geschichte in Bremen erinnern, wo ich beide Seiten im Konflikt nicht zufriedenstellen konnte. Und da habe ich gedacht, naja, da habe ich vielleicht alles richtig gemacht, wenn das so ist. Manchmal kommt mir das vor wie so eine Ersatzhandlung, die eigentlich gar nichts mit dem Schicksal der Palästinenser dort unten zu tun hat. sondern stark mit Identitätspolitik auch zu tun hat. Und wo es zum Lackmustest dann innerhalb der Linken wird, auch bist du der Auffassung, dass dort Genozid stattfindet oder nicht? Wie hältst du es mit Israel? Die eine Seite diffamiert sehr schnell kritische Stimmen zur israelischen Politik, die meines Erachtens angesagt berechtigt sind als antisemitisch, auch dann, wenn sie nicht antisemitisch sind. Es gibt natürlich einen israelbezogenen Antisemitismus, gar nicht bestreiten. Und die andere Seite dämonisiert Israel, stellt Israel dar statt als ein Paria innerhalb der Weltgemeinschaft, obwohl wir hier über ein doch relativ kleines Land mit einer kleinen Bevölkerung sprechen. Bis dahin, dass so getan wird, als ob Deutschland sich als drittgrößte Volkswirtschaft der Welt vom Staat Israel am Nasenring durch die Manege führen lässt. Also das finden einfach Überhöhungen statt, die manchmal schon so in das Feld des Antisemitismus auch rübergehen.
1: Was würden Sie sich stattdessen wünschen? Was wäre Ihr Appell an die Beteiligten?
2: Ach, mittlerweile sieht das als ein bisschen aussichtslos, ehrlich gesagt, an, weil jeden Tag man auf eine neue Verrücktheit irgendwie trifft. Was einfach fehlt, ist mal so ein bisschen die Emotion runterzuschrauben und sachlich über bestimmte Dinge zu reden. Es gibt dann aber auch Gruppen, mit denen das wahrscheinlich auch nicht mehr geht. Auf beiden Seiten gibt es diese Gruppen sicherlich da. Ich sehe sie stärker noch auf der Seite der Palästina-Solidarität, aber auf der anderen Seite gibt es sie auch. Und ich finde es mal so ein bisschen absurd, jetzt was die Linke anbelangt. Wir haben eine Situation in Deutschland, wo eine Regierungsbeteiligung der AfD nicht so furchtbar unwahrscheinlich ist, aber die Linke zerlegt sich an einem Konflikt im nahen Mittleren Osten. Und also wie man das wieder in den Griff bekommt, ehrlich gesagt, da bin ich auch überfragt.
0: Das Buch Antisemitismus Reloaded,

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1: Die Lebenswege schwuler Männer in der NS-Zeit sind das Thema des Dokumentarfilms Paragraph 175. Rob Epstein und Jeffrey Friedman, die zeigen mit ihrem Film das Schicksal der Homosexuellen im Dritten Reich auf. Eine komplette vernachlässigte Randerscheinung in dieser Zeit. Den Film, den gibt es heute Abend um 19.30 Uhr im Kinoladen in der Wallstraße zu sehen. Heute startet in Bremen die Breminale. Bis Sonntag gibt's am Osterdeich jeden Abend Musik unter freiem Himmel. Heute unter anderem mit Indie-Pop von Sophia Kennedy um 22.30 Uhr auf der Radio Bremer Bühne. Und darüber hinaus gibt es mit dem Bremer Duo Monoxid auch Post-Punk und Darkwave zu hören. Diese sind dann ab 23.20 Uhr an der Schleuse in Bremen zu sehen. Im Kreativcafé Oldenburg lädt Sandra Otte heute Abend zu einem Solokonzert ein. Unter dem Titel Lieder, wie sie das Leben schreibt, nimmt die Liedermacherin das Publikum mit auf eine musikalische Reise voller Geschichten, Gefühle und Momenten aus dem echten Leben. Wer also einen lustigen Abend voller Musik und auch Begegnungen verbringen möchte, der sollte das Konzert dann um 20 Uhr im Kreativcafé nicht verpassen. Und das waren dann auch schon unsere Veranstaltungstipps für heute.

Sie hören Oldenburg 1 und das war die Show am Nachmittag. Für Sie im Studio war Greta Böttger. Ich verabschiede mich für heute. Wir hören jetzt noch Nie wieder wegrennen von Wilhelmine.

Hallo und herzlich willkommen zu Yogis Country Countdown im Juli. Da ich die Juni-Sendung bereits Anfang Mai wegen privater Urlaubspläne vorproduziert hatte, ist viel nachzuholen. Ich habe im Urlaub die Charts weiter verfolgt und die Auswahl unter den Neueinsteigern der letzten Wochen fiel mir für diese Sendung nicht leicht. Wie in jeder Ausgabe präsentiere ich außerdem die Number One Songs des Juli 1996, 2006 und 2016 und dann ganz zum Schluss die Top 10 der Hot Country Billboard Songcharts. Begonnen habe ich die Sendung mit einem Duett der beiden derzeit erfolgreichsten Country-Stars Ella Langley und Morgan Wallen. Als Zusatztrack wurde der Titel der Neuauflage von Langleys Album Dandelion beigefügt. Erstmals seit Dolly Parton und Kenny Rogers debütiert ein Duett von zwei echten Country-Acts auf Platz 3 in den Top 10. Als nächstes hören wir Tucker Wetmore und Sunburn, der mit diesem Titel Anfang Mai einen Riesensprung in den Hot Country Songcharts von Platz 46 auf Platz 29 machte.

Und jetzt ein Hit aus den 90ern, genauer vom Juli 1996. Daddy's Money von Ricochet, einer aus Oklahoma stammenden Country-Band. Sie wurde 1993 von den Bryant-Brüdern und Heath Wright gegründet. Ricochet landete mit diesem eingängigen, Fiddle- und Gitarre-getriebenen Track ihren größten Erfolg. Ein perfekter, radiotauglicher 90er-Country-Kracher, so die Musikkritiker.

Das war der typische Sound der Country Music in den 90er Jahren, wie er von Alan Jackson, Garth Brooks und vielen anderen geprägt wurde.

Das war Kacey Musgraves mit Mexico Honey. 8 der 15 Songs, die Kacey Musgraves für ihr Album Middle of Nowhere gesungen hat, sind im Mai in den Hot Country Song Charts vertreten. Das Album hat auch in Deutschland eine Fangemeinde gefunden. Und nun kommen wir zu dem neuesten Song von Kenny Chesney. Mit 33 Billboard Number One Hits und über 100 Millionen verkauften Einheiten und neuestes Mitglied der Country Music Hall of Fame zählt Chesney zu den Zugpferden der New Country Ära. Wohl keinem anderen Musiker ist es mit einer solchen Leichtigkeit gelungen, den Country Sound aus den 90ern Richtung 2000er und 2010er Jahren weiterzuentwickeln. Kenny Chesney und Carry On debütierten Mitte Mai auf Platz 20. Später in der Sendung, beim Rückblick auf das Jahr 2006, hören wir Kenny Chesney dann nochmal.

Der nächste Song ist ein Trinklied mit einem einfachen Refrain zum Mitsingen. Er hat das Potenzial, zum Sommerhit der Country Music des Jahres 2026 zu werden. Riley Green ehrt mit diesem Song die traditionelle Art, Country Songs zu schreiben, und der Song ist eine Hommage an Toby Keith. Der Text erzählt von einem Barbesucher, der sich darüber beschwert, dass man ihn rauswerfen will, obwohl er selbst meint, noch bei klarem Verstand zu sein. Auf Englisch würde man sich verteidigen mit dem Satz »I ain't as drunk as you think I am«. Sprachlich ist der gute Mann jedoch nicht mehr so ganz souverän und vertauscht bei seiner Aussage »drunk« und »think«. Und so wird aus »I ain't as drunk as you think I am«, »I ain't as think as you drunk I am«, dem nächsten Songtitel von Riley Green.

Man muss schon besoffen sein, um den Satz aussprechen zu können. I ain't as think as you drunk I am. Ich muss mich dabei gewaltig konzentrieren. 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Und jetzt hören wir als nächstes, wie schon angekündigt, nochmals Kenny Chesney. Denn Kenny Chesney lag im Juli 2006 auf Platz 1 der Charts mit dem Song Summertime. Musikalisch begann Kenny seine Karriere in einer Bluegrass-Band seiner Highschool. Er ist Jahrgang 68 und landete 1996 seinen ersten großen Hit. 20 Studioalben hat er schon veröffentlicht. 2006 lag Summertime 23 Wochen auf Platz 1. Der Song beschreibt die unbeschwerte Atmosphäre und Freude des Sommers beim Baseball, Schwimmen oder der Fahrt im Auto mit offenem Fenster. Kenny Chesney und Summertime. Ein Song, der genau jetzt in die Zeit passt.

Mitte letzten Monats kam Bewegung in die Hot Country Charts. Gleich drei Songs schafften es auf Anhieb unter die Top 25. Shaboozy debütierte mit Cowgirls auf Platz 25, Lainey Wilson und John Mayer auf Platz 21. Taylor Swift debütierte sogar direkt auf Platz 1. Cowgirls ist eine Vorab-Single des Albums The Outlaw Charlie Lee and Other Western Tales, das Ende Juli erscheinen soll. Phone Keys Wallets von Lainey Wilson und John Mayer an der Gitarre widmet sich den chaotischen, schnellen Seiten des Lebens und den Menschen, der einen trotzdem liebt. Ich fühle mich oft wie ein Tornado in Stiefeln und dieser Song handelt davon, jemanden zu finden, der mit diesem Chaos klarkommt und einen trotzdem liebt, sagt Lainey Wilson. Hören wir also zunächst Lainey Wilson und John Mayer mit Phone, Keys und Wallets und anschließend Shaboozy mit Cowgirls.

Und jetzt noch ein Blick zurück ins Jahr 2016. Im Juli stand Florida Georgia Line mit dem Hit H-O-L-Y, ausgesprochen Holy, auf Platz 1 der Charts. Die gefühlvolle Ballade, deren Name eigentlich eine Abkürzung für High on Loving You steht, spielt bewusst mit dem christlichen Hintergrund der Band. Der Song wurde zu einem großen Crossover-Erfolg. Er war also nicht nur in den Country-Charts erfolgreich, sondern erreichte auch Pop- und Adult-Contemporary-Charts und fand ein breites Publikum.

Und damit kommen wir zu den Top 10 der Hot Country Billboard Songcharts. Wie immer spiele ich neue Songs unter den Top 10 voll aus und altbekannte nur an.

Platz 9 belegt Ella Langley und Loving Life Again aus ihrem Album Dandelion. 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

Platz 4 überspringe ich, denn den Song haben wir schon ganz am Anfang der Sendung gehört. I Can't Love You Anymore von Ella Langley und Morgan Wallen. Deswegen komme ich gleich zu Platz 3.

Und damit komme ich zum Ende dieser Sendung, die wie immer am kommenden Sonntag um 19 Uhr wiederholt wird. Hinweisen möchte ich auf meine nächste Sendung. Sie wird sein am Mittwoch, den 5. August um 18 Uhr und wird dann am Sonntag darauf, am 9. August um 19 Uhr ebenfalls wiederholt. Und damit wünsche ich noch einen schönen Sommer bis zur nächsten Sendung im August. Sendeverantwortlich für Yogis Country Countdown ist Jürgen Kötschnick. Und jetzt seit zwei Wochen auf Platz 1 Taylor Swift und I Knew It, I Knew You.

Herzlich willkommen zu einer neuen Ausgabe von Radio Globale. Die neue liberale jüdische Gemeinde ist Thema unserer heutigen Sendung. Sie wurde im letzten Jahr gegründet. Neben der älteren jüdischen Gemeinde, die schon seit über 30 Jahren besteht, gibt es nun eine neue liberale jüdische Gemeinde. Aaron Zimmermann hat sich mit dem Vorsitzenden der liberalen jüdischen Gemeinde Pavel Goldwag getroffen, um mehr über ihre Entstehungshintergründe und die Ziele zu erfahren. Dies hören Sie in der kommenden Stunde. Mein Name ist Uli Bernstorff und ich wünsche spannende Unterhaltung.

0: In Oldenburg wurde im letzten Jahr eine zweite jüdische Gemeinde gegründet. Neben der alten jüdischen Gemeinde, die bereits seit über 30 Jahren besteht, haben wir jetzt auch eine liberale jüdische Gemeinde bei uns in Oldenburg. Ich habe mich heute mit dem Vorsitzenden der liberalen jüdischen Gemeinde in Oldenburg, Pavel Goldwerk, getroffen und möchte einmal etwas mehr darüber erfahren, was denn die Hintergründe und die Ziele der liberalen jüdischen Gemeinde in Oldenburg sind.
1: Schönen guten Tag. Danke für die Einladung. Wir sind eine liberale jüdische Gemeinde und wir wurden im Oktober 24 gegründet, haben da unser Gründungsprotokoll unterschrieben und seit 1. April 25 sind wir offiziell im Amtsgericht Oldenburg eingetragen für gemeinnützige Verein. Gegründet haben 14 Personen jüdischer Herkunft oder jüdischer Glauben und momentan sind wir 21 Personen.
0: Was war denn der Anlass für die Gründung der liberalen jüdischen Gemeinde?
1: Der Anlass ist, dass wir liberale Einsicht sind, in erster Linie natürlich, weil so wie alle kennen, im Christentum gibt es mehrere Konfessionen, genauso der Judentum hat auch mehrere Strömungen. Die Hauptströmungen sind das orthodoxe Juden, konservativen Juden und Liberalen oder Reform, je nach dem Land, liberal heißt es bei manchen. Reformjudentum oder auch in Amerika heißen sie ein bisschen anders. Aber auf jeden Fall ist das die drei Hauptströmungen und die unterscheiden sich eigentlich nur wegen persönlichen Einsichten zu selbst zur Religion, wie in welchem Ausmaß die Mitglieder der Gemeinde wollen diese religiöse Seite erleben.
0: Können Sie das vielleicht etwas genauer erklären mit dem liberalen Judentum? Und zwar, worin genau sich dieses Liberale unterscheidet? Was sind genau die Unterschiede in der Auslebung? Ich habe zum Beispiel gesehen, dass Sie auch Gottesdienste oder besser gesagt Religionsunterricht auf Deutsch und Russisch anbieten.
1: Ja, genau. Das ist in erster Linie, die Gottesdienste dürfen die Liberalen auf Muttersprache durchführen. Das heißt, entweder, wenn wir in Deutschland sind, entweder auf Deutsch oder auch viele Mitglieder unserer Gemeinde sind aus der ehemaligen Sowjetunion gekommen, sind Anfang 90er Jahren und da auf Russisch. Das ist der Hauptunterschied, dass wir die heiligen Texte dürfen auch auf Muttersprache vorlesen oder die Gebete auf Muttersprache führen. Die Konservativen und Orthodoxen halten strenger an Halacha. Halacha, das ist das jüdische Gesetz, und bleiben beim Althebräisch, wo die Tora, die jüdische Bibel, geschrieben ist.
0: Würden Sie also sagen, dass das liberale Judentum einfach mehr Freiräume lässt für die Mitglieder?
1: Ja, Freiräume im Sinne von dem Ausmaß religiöser Seite. Das heißt, wenn die anderen Strömungen mehr auf rabbinische Meinung visieren und rabbinische Vorschriften haben, so wie die Rabbiner interpretieren die heiligen Texte, die Liberalen sagen, ja, und für uns die rabbinische Meinung ist sehr wichtig, aber wir sagen, oder eigene Weltanschauung interpretieren wir das selbst und unsere Meinung als einfache Juden sind vielleicht wichtiger als die rabbinische Meinung. Da vielleicht im ersten Blick ist das widersprüchlich klingt, aber wir lassen mehr Räumlichkeiten in eigenem Leben in jedem Bereich des Menschen.

0: Ich würde gerne noch mal auf die Gründung zu sprechen kommen. Und zwar war ja Alina Traeger über 10 Jahre lang Rabbinerin in Oldenburg.
1: 15 Jahre, ja genau.
0: Genau. Und 2024 ist sie dann nach Hamburg gegangen. Und im gleichen Jahr hat die alte jüdische Gemeinde dann 2 neue Rabbiner bekommen. Und sie haben die liberale jüdische Gemeinde gegründet. War der Weggang von Alina Traeger ein Auslöser für die Gründung der liberalen jüdischen Gemeinde?
1: In groben ja, weil Alina Traeger ist die liberale Rabbinerin und ihr Werdegang, sagen wir so, ist vor unseren Augen passiert, stattgefunden hat. Sie hat sich so gut entwickelt von einer jungen Rabbinerin, die ist frisch aus dem Rabbiner-College gekommen ist. Und dann hat sie nach und nach vor unseren Augen auch gereift, sagen wir so, auch ja, selig und so weiter. Und die viele unserer Mitglieder der Gemeinde hatten da persönlichen Ankerpunkt, weil sie war doppelsprachlich. Sie konnte auch genauso Deutsch und Russisch zusammen. Und dieser seelische Kontakt passierte einfach leichter auf Muttersprache bei vielen Leuten, weil wir haben auch ein bisschen ältere Menschen, die nach Deutschland gekommen sind und sehr wenig vielleicht oder in Deutschland gearbeitet haben und beherrschen vielleicht nicht so perfekt Deutsch, damit sie auf die gleiche Ebene so tiefe Gespräche führen könnten. Deswegen muttersprachlich war sie auch für jeden Mensch dabei. Ich bin selbst 25 Jahre in Oldenburg auch und die Rabbinerin Alina Traeger ist für meine Familie persönlich auch als Mitglied der Familie praktisch geworden, in guten Zeiten und in schlechten Zeiten war immer dabei und mitgelacht und mitgeweint. Deswegen, ja, das war ein Punkt, einer von wichtigsten Punkten. Der andere Punkt habe ich schon erwähnt, dass es der liberale Judentum bietet mehr Freiräume, ja, und eigentlich rabbinerische Meinung ist kein Gesetz im Sinne von Galache, sondern auch eine Meinung, die halt wichtig ist, aber eigene Weltanschauung ist in Priorität.
0: Was bietet Ihre Gemeinde denn den Gemeindemitgliedern konkret an? Wie sieht das Gemeindeleben bei Ihnen aus?
1: Ja, wir haben auch mehrere Projekte schon, selbst wenn wir so jung sind als Gemeinde, wir haben schon mehrere Projekte. Wir haben auch Seniorenkreis. Wir haben, das ist auch ein erweiterter Gesprächskreis, wo eigentlich nicht nur unsere Senioren teilnehmen, sondern wir laden alle mit ein, um einfach unser Leben zu besprechen miteinander. Unseres, in erster Linie unsere kulturellen vielleicht Hintergründe und unsere gesellschaftlichen Vorstellungen und Meinungen. So Beispiel, dass wir im Februar haben einen sehr guten Gesprächskreis schon eingeplant, wo wir über künstliche Intelligenz sprechen. Die Themen, die eigentlich in der heutigen Gesellschaft auch zugange sind und auch guten Stoff für Diskussionen liefern. Da sind wir auch unter uns und das wollen wir auch besprechen. Sind auch nicht nur unsere Mitglieder herzlich eingeladen, eigentlich auch jeder, der Interesse hat und jüdischer Glauben ist oder jüdische Herkunft ist. Auch 2 Sachen, die wir sehr wichtig finden, jüdische Herkunft und jüdische Glauben. Wir können selbst das nicht klar trennen, was ein Jude zu sein. Was ist das, ein Jude zu sein? Religion oder Ethnos? Beides ist wichtig. Und das ist, wie gesagt, es gibt 2 Wege zum Judentum. Der erste Weg ist Religion, was wir nicht missionieren. Erste Treffen ist immer abraten, das zu machen. Wenn jemand zu uns kommt, erste Frage von jedem Rabbiner, wozu brauchst du das? Da musst du nicht machen, geh. Das ist auch erste Prüfung, sagen wir so, für jeden. Wie ernsthaft ist der Wunsch, wenn man abgeratet wird und dann trotzdem zurückkommt, dann ist schon die erste Prüfung bestanden. Und dann ethnische Herkunft. Wir wissen doch, dass die Juden aus der ehemaligen Sowjetunion lebten auch oft säkulär, also nicht viele religiöse Seiten waren einfach unterdrückt und das war auch gefährlich, die auszuüben. Es war dieser, sagen wir so, Schweigen des Antisemitismus, der war nicht aggressiv, aber war doch da. Und deswegen, diese antireligiöse Einstellung in der Sowjetunion betraf nicht nur die Juden, das betraf jede Religion. Die Christen und die Muslimen haben auch gelitten.
0: Das heißt, Ihr Fokus ist jetzt vor allem auf die freie Auslebung von Religion. Deswegen auch das Liberale, verstehe ich das richtig?
1: Ja, genau. Das war dieser Hintergrund, familiärer Hintergrund. Es war nicht auf unterschiedliche Gründe, war nicht erste Stelle Religion. Es war kulturell und Zugehörigkeiten zu dem Volk. Und das heißt, die Leute wollen das weiter mit irgendwie tragen, obwohl keiner bestreitet, dass Religion ist nicht wichtig. Doch, sehr wichtig, aber genauso ein Teil wie Kultur und Ethnos.

0: Und um wieder ein bisschen den Blick auch auf Oldenburg und die aktuelle Zeit zu richten. Also Sie sind ja noch sehr klein als Gemeinde mit 21 Mitgliedern und sind offen für neue Mitglieder, wie Sie gerade gesagt haben.
1: Ja.
0: Wie sieht denn das Verhältnis aus mit der alten jüdischen Gemeinde aktuell? Besteht da ein Austausch oder eine Zusammenarbeit vielleicht sogar?
1: Es gibt auf jeden Fall keinen Streit und es gibt keine Absicht, Streit anzufangen. Andersrum, wir wollen zusammen miteinander leben, zusammen friedlich miteinander leben und auch die Interessen von allen Juden der Stadt zusammen vertreten. Über die gemeinsamen Projekte ist ein bisschen früh zu reden. Auf jeden Fall, wir bestreiten nicht die Nutzung von alten Synagoge, also die Synagoge die, oder Räumlichkeiten der Einheitsgemeinde. Wir beanspruchen das nicht.
0: Die wollen Sie nicht mitnutzen?
1: Und die Leute wollen da, weil es auch, wie gesagt, die Vorstellung über religiöses Leben ist unterschiedlich. Dann passt es nicht, die gleiche Synagoge zusammen zu besuchen. Das ist meine Meinung. Manche sagen, ja, vielleicht oder so. Nein, es ist auch wieder persönliche Einstellung ist uns wichtig. Wir akzeptieren, wenn jemand das will, er darf natürlich gerne dahin gehen, als ja. Privatperson, nicht Mitglieder unserer Gemeinde. Wir streben uns an, eigene Räumlichkeiten zu schaffen und eigene Gottesdienste anzufangen. Wir konfrontieren mit Schwierigkeiten jetzt momentan, wir unterfinanziert sind, wir können das uns nicht auch leisten zu mieten. Wir sind angewiesen vielleicht ein bisschen an die Hilfe der Stadt Oldenburg. Ich bin jetzt im Gespräch mit Stadt Oldenburg. Vielleicht
0: das wäre nämlich meine nächste Frage gewesen.
1: Ja.
0: Wie sieht denn die Unterstützung aus von der Politik und der Öffentlichkeit?
1: Die Politik ist offen. Ich war im Gespräch mit auch unserem Oberbürgermeister, der sieht das positiv als Vielfältigkeit des Judentums, dass sich das Leben, das jüdische Leben in Oldenburg hat mehr Facetten. Und dann, wenn wir liberales Angebot schon schaffen für die Juden, fast in jeder Stadt gibt es sowas, dass der selbst in Hannover, in unserer Hauptstadt unseres Bundeslandes, gibt es auch zwei Verbände. Das heißt, Oldenburg, warum Oldenburg muss dazu das nicht auch so was Ähnliches machen? In Hannover gibt es auch nur Einheitsverband und liberale Verband. Und da, wo die Leute wollen, dann selbst entscheiden, wo die hin, welche Ausmaß von der Religion die wollen. Aber auf jeden Fall Gesellschaft, also dieser Zusammenhalt, uns auch wichtig. Wir sind ständig im Kontakt mit mehreren Leuten, auch aus Einheitsgemeinde,
0: ja.
1: die nicht ausgetreten sind. Momentan sind dann um die 50 oder ich kann mich irren, 50 bis 55 Personen sind aus Einheitsgemeinde damals 2024 ausgetreten. Und das ist mein Umfeld. Dahin will ich arbeiten, dass die auch ein jüdisches Haus finden, weil die nicht mehr in Einheitsgemeinde wollte. Und das ist mein, ich werde auf keinen Fall jemanden so abwerben. Nur freie Willen, keinen will ich überreden. Nicht nur ich, die anderen Mitglieder unserer Gemeinde ja. auch. Aber ich sehe, dass um die 50 Personen in der Stadt Oldenburg möchten ein jüdisches Haus haben.

Die neue liberale jüdische Gemeinde in Oldenburg ist Thema unserer heutigen Sendung. Pavel Goldwag war bei uns zu Gast, um sie uns vorzustellen. Und damit geht es hier gleich weiter.

0: Das heißt, das Ziel ist auf jeden Fall auch langfristig einen eigenen Gebetsraum oder eine Synagoge
1: zu haben. Auf jeden Fall. Ich muss noch bei uns, also eine jüdische Gemeinde, egal welche Strömung sie gehört, hat keine Pflicht, eine Synagoge zu haben, das ist keine Pflicht.
0: Okay.
1: Ist nur ein Wunsch. Mhm. Natürlich, wir haben das auch. Und wir streben uns an, das zu schaffen, auf unterschiedliche Wege. Ich war im Gespräch auch mit Evangelisten, einer von den evangelischen Kirchen, Stadt Oldenburg vielleicht. Da werden wir eine Möglichkeit haben, einen Raum mindestens zweimal im Monat oder so gelegentlich Gottesdienste zu machen, ja, oder Treffpunkt zu haben. Mein großer Wunsch, dass die Stadt Oldenburg doch uns zugute kommt. Ich war auch mit Fraktionen von SPD im Gespräch.
0: Gab es schon einen Austausch?
1: Gab es Austausch mit SPD-Fraktionen. Auch sehr guten Eindruck habe ich bekommen. Ich bin gut zuversichtlich, dass es so klappen sollte.
0: Wie sehen denn die Gottesdienste aktuell aus? Wir hatten ja schon darüber gesprochen, dass Sie Religionsunterricht in Russisch und Deutsch anbieten.
1: Ja, und das passiert online. Ja. Und da, vielen Dank, ich muss dich hier aussprechen, vielen Dank an liberale jüdische Gemeinde in Hamburg.
0: Genau, mit der findet ja dann die Kooperation
1: stattfindet. Und da,
0: wie muss ich mir das denn vorstellen? Also findet dann einmal die Woche ein Online-Gottesdienst mit der Frau Traeger statt?
1: Das ist kein Gottesdienst, also das ist Religionsunterricht, das,
0: okay,
1: ist also Tora-Lesung. Das zusammen,
0: ja,
1: lesen wir Tora. Es war die Feiertage und diese bisschen Winterzeit, das war ein bisschen Pause, aber jetzt wieder im Februar ein bisschen wird wieder Anfluss nimmt wieder und dann vielleicht ist es ein Gespräch auch mit dem Vorstand der Hamburger Gemeinde, dass die beim Gottesdienst auch Möglichkeit haben werden, das uns online freizuschalten für uns und für die Leute, die nicht in die Synagoge kommen können. Die liberale Gemeinde in Hamburg hat eine eigene Synagoge.
0: Ja.
1: Und da, aber nicht jeder kann das physisch vielleicht herkommen.
0: Klar,
1: und da bitten, werden die auch bitten für eigene Leute und parallel für uns auch. Und diese Kooperation, wir haben auch zusammen im Kooperationsvertrag, also wir publizieren auch Bücher für jüdische Kinder auf jüdische Thematik. Und da haben wir zusammen mit Hamburger Gemeinde das gemacht, ein Arbeitsheft oder Schulheft für die Kinder, die Bar oder Bat Mitzvah machen,
0: okay,
1: mit 13 Jahren.
0: Wo es dann um diese Themen geht und
1: ja,
0: die vorgestellt werden.
1: Ja, und da haben wir zusammen dieses Buch publiziert über dieses Self-Publishing-Verfahren,
0: okay,
1: dass wir auch unterwegs sind, dass wir die Bücher für die Kinder, für unsere Kinder ist das kostenlos. Mhm.
0: Kann man die dann einfach downloaden auf der Internetseite?
1: Ja, da kann Kinderbücher nicht. Die Kinderbücher gibt es nur in Printform,
0: okay,
1: über den Verlag, wo wir das machen. Wir müssen für unsere Finanzierung auch ein bisschen denken.
0: Ja.
1: Wir sind momentan noch zu keinem Landesverband. Ich gehöre noch zu keinem Landesverband.
0: Wie finanzieren Sie sich denn im Moment? Wie sieht das im Moment aus?
1: Ja, wir sind angewiesen an Spenden und an unsere Mitgliederbeiträge. Und das ist nicht viel Raum, nicht viel Spielraum. Deswegen da, es läuft ein Antrag über die Mitgliedschaft an Landesverband der jüdischen Gemeinden Niedersachsen.
0: Mhm.
1: Wo, wir haben noch keine Antwort, aber wenn es soweit ist, schauen wir mal, dass es auch eine deutsche Stadt unterstützt. Es gibt Staatsgeld für die jüdischen Gemeinden.
0: Ja.
1: Über Zentralrat wird das verteilt. Und da, wenn wir da ein bisschen Finanzierung haben werden, dann können wir auch vielleicht unsere eigene Rabbinerin leisten. Momentan ist unsere Gastrabbinerin so gelegentlich.
0: Okay.

0: Das Ziel ist schon, neben einer Synagoge und Gebetsräumen dann auch eine eigene Rabbinerin zu haben.
1: Rabbiner oder Rabbinerin?
0: Genau.
1: Und gleichberechtigt.
0: Natürlich. Und welche weiteren Zukunftspläne haben Sie denn konkret für Ihre Gemeinde? Was stellen Sie sich für das kommende Jahr vor? Was steht an?
1: Also wir haben, wie gesagt, Rabbinerfrage und Räumlichkeitfragen. Das ist die nächste Ziele. Weiter, wir wollen auch, dass wir gut etabliert sind im jüdischen Leben Deutschlands und Europa auch. Wir sind auch seit Juni 25 Mitglied der UPJ, Union Progressive Juden in Deutschland. Und seit diesem Monat sind wir Partner von Europäischer Jüdischer Assoziation.
0: Genau.
1: Das ist die sehr schöne Partnerschaft, dass wir auch Unterstützung als Vertretung, das ist keine Finanzierung, eigentlich. Wir sind sehr dankbar UPJ und Vorsitzende der UPJ, Frau Irit Michelson, für die Unterstützung, die für uns am Anfang sehr große Unterstützung haben wir erlebt von UPJ, dass wir in der Etablierungsphase so gut überstanden
0: haben. In welcher Form denn? Wie funktioniert denn so eine Unterstützung?
1: Gebetbücher.
0: Okay.
1: Mindestens das. Gebetbücher, die auch etwas vom Möbel haben wir auch, so dass wir bestimmte Möbel brauchen.
0: Ja.
1: Also Bima, ewiges Licht, Toraschrei.
0: Ja.
1: Also diese Sachen sind nicht günstig und die haben wir uns so gebrauchte, aber doch, die sind für uns zur Verfügung gestellt. Auf jeden Fall Hilfe bei Seminaren, Treffen, einfach Rat geben und so weiter. Es ist eine große Palette von der Unterstützung. Deswegen in jedem Bereich sind wir da. Auch Unterstützung in unseren Publikationen, dass wir auch über die Stadt Oldenburg auch publiziert haben. Es gab bei uns ein Buch, der jüdische Adressen in Oldenburg, und wir arbeiten jetzt über eine Broschüre über die Straßen in Oldenburg, die im Namen der Leute mit jüdischen Herkunft oder jüdischem Glauben benannt wurden. So wie zum Beispiel an Frankplatz, vielleicht kennt fast jeder, dass ein Mädchen während Holocaust umgebracht wurde. Und andere, oder Abrahamgasse hier in Stadtmitte, dass es auch irgendwie jüdischen Namen hat. Und sowas für die Stadt Oldenburg wollen wir auch aktiv sein und schreiben. Und auch die Geschichte, wir haben zwei renommierten Journalisten, die sind beide auf der Rente natürlich, und die haben auch ganzes Leben über jüdisches. Ein Journalist, der Michael Frenkel, er schreibt auch heute noch für israelische Ausgaben. In der Ukraine ist er aktiv, sehr auch ein Medium, wird seine Publikationen oft da veröffentlicht werden. Und Jakub Seierberg, er ist auch in Amerika, in Kanada, in Israel, in russischsprachigen, aber
0: also viel Öffentlichkeitsarbeit, die bei ihnen ansteht.
1: Wir übersetzen das und versuchen das auch im deutschen Raum auch das veröffentlichen.

0: Jetzt noch einmal zurückkommend auf den Rabbiner oder die Rabbinerin. Mich würde noch mal interessieren, wie genau findet man denn als neu gegründete Gemeinde einen Rabbiner oder eine Rabbinerin? Wie läuft das genau ab?
1: Wie können das eine Rabbinerin finden? Es gibt unterschiedliche Programme bei der jüdischen Organisationen wie im Zentralrat, Schatz Matz zum Beispiel, das ist da die junge Rabbiner, die frisch aus dem College sind, da werden die auch unterstützt bei einem Teil von der Bezahlung, die das Programm übernimmt, oder auch auf Honorarbasis oder auch auf Übungsleiterpauschale. Es gibt viele, selbst Landesverband, wenn wir ein Mitglied des Landesverbandes werden, dann wird uns geholfen. Und momentan bin ich im Gespräch mit einer anderen Rabbinerin, die vielleicht bei uns auch in Frage kommt, aus Hannover. Das ist eine liberale Rabbinerin. Mhm. Und eigentlich, das läuft über persönliche Kontakte und über jüdische Organisationen. Alles klar. Selbst diese europäische Association kann auch einen Rat geben, wo wir eine Rabbinerin finden können.
0: Vielen Dank fürs Einschalten. Das war Pavel Goldwag, der Vorstand der liberalen jüdischen Gemeinde hier bei uns in Oldenburg, bei uns im Interview. Die liberale jüdische Gemeinde wurde letztes Jahr neu gegründet und wir haben einmal etwas nachgefragt, wieso.
1: Vielen Dank für die Einladung.
0: Danke, dass Sie hier waren.

Das war Radio Globale für heute. Pavel Goldwag war zu Gast, der Vorsitzende der neuen liberalen jüdischen Gemeinde in Oldenburg. Mein Name ist Uli Bernstorff und ich wünsche noch viel Vergnügen im weiteren Hörfunkprogramm von Oldenburg 1.

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Schon wieder ist es halbe Jahr rum. Ich hoffe, ihr habt die Hitzewelle in Europa bisher halbwegs überstanden. Dabei haben wir es hier ja noch gut. Wenn die Klimakatastrophe erstmal voll durchschlägt, wird ein Großteil der Erde unbewohnbar. Und schätzungsweise 2 Milliarden Menschen sind einer Dauerhitze von bis zu 50 Grad und mehr ausgesetzt. Leider habe ich unter meinen Hörerinnen viele, die das alles für Erfindungen und Propaganda der von ihnen genannten Mainstream-Medien halten. Für diese Leute kann man nicht mal mehr sich fremdschämen. Diskutieren will ich gar nicht mit ihnen. Ich glaube, dass sie eigentlich wissen, dass sie Bullshit denken und labern. Nur sind sie zu feige, sich diese Lebenslügen einzugestehen, weil sie Schiss haben zu sehen, wie schlimm es wirklich ist, was das Klima und alles andere angeht. Ich finde es jedenfalls ätzend, dass sich gerade von ihnen so viele in der Reggae-Szene tummeln. Aber von der wollte ich jetzt eigentlich gar nicht reden, auch nicht von den Leuten oder Politik Nachhilfe geben, sondern ich will ein bisschen neuen Reggae vorstellen. Ich fange an mit einem Sänger von ganz weit weg, nämlich aus Neukaledonien. Die meisten werden vielleicht nicht mal annähernd wissen, wo das genau liegt. Zugegeben, ich muss da auch erstmal Google Earth fragen, um zu wissen, dass die Insel 1400 Kilometer östlich von Australien liegt. Markus Gett jedenfalls hat es nach Europa verschlagen, genauer gesagt nach Frankreich. Das war nämlich das Kolonialland von Neukaledonien. Und Gett hat vor 9 Jahren dort sein erstes Album aufgenommen. Mit seinem neuen Album Where We Come From erinnert er sich an seine ferne Heimat, in der traditionelle Kulturen noch sehr verbreitet sind. Ich habe ihn gleich mit dem Titelstück. Tonight I got new reggae tracks for you and start with a singer who comes from far out, New Caledonia. An island 1400 kilometers from Australia in the Pacific. 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

Vom nächsten Sänger habe ich bisher noch nichts gehört. Arlen Seaton. Mir gefallen seine weiche Stimme und der Song, den er vor kurzem rausgebracht hat. Ein romantischer Song über den letzten ersten Kuss. Er stammt aus Antigua, eine sehr schöne Insel der kleinen Antillen südöstlich von Puerto Rico. Da will ich echt gern mal hin. Für seine Herkunft ist er stark vom Calypso geprägt, aber sein neues Single Last First Kiss ist astreiner Modern Roots Reggae. 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

Auch noch nicht so ganz auf dem Schirm hatte ich den Jamaikaner Jay Corn. Mit richtigen Namen heißt er Jovain Nathaniel Gale. Seine Musik begann mit Experimenten an Beats und Gesang und ist inzwischen eine Mixtur aus Dancehall und R&B. Bekannter wurde er, als er bei Barack Obama vor 2 Jahren auf dessen Sommerplayliste gelangte. Ich habe von Jay Corn gleich seine neue Single Motions. 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

kommen wir zu einer neuen Single des Ehrenrebells Richard Mark Bailey alias Honor Rebel. Eigentlich kann man ihn auch schon als Veteran sehen, denn seine Karriere begann in den 90ern, wo er noch ziemlich Dancehall und Hip-Hop fixiert war. Wenn er mittlerweile mit etlichen Größen des Dancehall gearbeitet hat, um nur einige zu nennen, wie Sly and Robbie, Shaggy, Sean Paul oder Lady Soul, hat er sich inzwischen als feste Größe in der jamaikanischen Dancehall-Szene etabliert. Vor 3 Jahren kam sein 7. Album. Ich habe ihn gleich mit einer Single Forward Yours, die er zusammen mit der Band Big Mountain gemacht hat. Now to a new single of Honor Rebel. 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

Zeit für die erste Frau heute Abend. Sie nennt sich Empress Lele. Ich habe nichts über sie rausgefunden, was darauf schließen lässt, dass sie noch nicht lange dabei ist. Aber sie singt nur einen ganz netten Rhythm und hat eine engagierte Art zu singen. Rain heißt ihre Single. Time for the first woman tonight. Her name is Empress Lele. I find nothing about her in the net. It suggests that she hasn't been involved for long. But she sings on a nice rhythm and has a passionate way of singing. Here's Empress Lele with Rain.

Ähnlich wie mit Empress Lily verhält es sich mit Safia Adams. Sie ist eine von etlichen Künstlern und Künstlerinnen, deren Musik mir täglich in die Box gespült wird, aber über die wenig Infos dabei sind. Ich nehme an, dass Safia Adams eine von vielen Jamaikanerinnen ist, die in den USA leben und Musik machen. Da ich wenig über sie herausgefunden habe, nehme ich mir den Titel ihres Songs zum Motto Cool Me Down. Similar to Empress Lily, it is with Safia Adams. She's one of quite a few artists whose music washes up in my inbox daily, yet comes with very little information. 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

Ich möchte heute noch ein paar Tracks aus den aktuellen jamaikanischen Reggae-Charts präsentieren. Auf Platz 5 liegt zurzeit ein sympathischer junger Mann mit einer entzückenden frischen Stimme, von dem in Zukunft bestimmt noch mehr zu hören sein wird. Er nennt sich Dijani, geschrieben mit D'Y, und er macht nicht nur modernen One-Drop-Reggae, sondern auch R&B-Pop und lässt in seinen Clips leicht bekleidete Frauen an sich rumfummeln. Wer will das nicht? Im Clip zu seiner neuen Single Journey gibt er sich allerdings als disziplinierten Jogger, der seine Kreise durch Kingston zieht und Vorbild für die Jugend sein will. 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
1: Am 11. Juli ist nicht weit von Oldenburg und diesem Sender wieder in einem kleinen Kaff namens Rallenbüschen ein beliebtes Reggae-Festival im Gange, Gracie's Bash. Das Festival feiert dieses Jahr 20-jähriges Jubiläum, habe ich gehört. Das Ganze findet in einem wunderschönen großen Garten ein paar Kilometer von der Nordsee statt und zieht mittlerweile Menschen aus ganz Deutschland. Es gibt neu mal Karten für das Festival über die üblichen Portale, also haltet euch ran, Gracie's Bash. Gastgeber sind die Jamaikanerin Sister Gracie, die dann immer ihren Geburtstag feiert, sowie ihr Ehemann Didel Klöver, dienstältester deutscher Reggae-Bassist. Neben D-Flay, Natalie Rice, Italy, Lisa Danger und Roughhouse ist heuer als Top-Act Christopher Martin aus Jamaika angesagt, von dem ich gleich die neueste Single habe, die zurzeit auf Platz 8 der Charts dort liegt. Next Artist on the Jamaican Charts ist Christopher Martin. His latest single, Don't Have to Ask, is on place 8. By the way, I hope I'll meet him on a small festival nearby my hometown.

Noch ein alter Bekannter in meiner Gegend ist auch Turbulence, der auf einem der letzten legendären P-Town Festivals in der Nähe von Oldenburg gespielt hat, das nach nur wenigen Jahren leider pleite gegangen ist. Nichtsdestotrotz gehen Grüße raus an Steffen und all die Leute, die sich damals für dieses Festival den Arsch aufgerissen haben und am Ende sogar von einigen Leuten gelinkt wurden. Turbulence jedenfalls, um zu dem zurückzukommen, liegt mit seiner neuen Single Stuck on You immerhin auf Platz 3 der jamaikanischen Reggae-Wide Charts. Turbulence is also a freaking guest on German festivals. He has reached number 3 on the Jamaican charts with his new single Stuck on You.

0: Turbulence the future.
1: Auf Platz 1 der jamaikanischen Charts liegt gerade mal wieder Protégé mit einer Kombi mit Masika. Der Track findet sich auf seinem neuen Album The Art of Acceptance. Der Rhythm ist uns als Pirate Rhythm seit den frühen 90ern geläufig und wurde von etlichen Dancehall-Stars wie Shabba oder Coca T bis heute immer wieder ausgegraben. Big Ting heißt der Track. 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The pirate rhythm, what was invented by Shabba and used hundreds of times after. 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

Ebenfalls mit einem bekannten Rhythm, nämlich dem Real Rock, wartet einer der größten Stars des Dancehall auf. Noch liegt der Gargamel Butchubanten auf Platz 7 mit seinem Track Butterflies. Aber ich glaube, mit seiner Energie, die an alte Zeiten von ihm erinnert, und bei dem Monster-Track könnte sich das schnell wieder ändern. Also, a good-known rhythm in the Real Rock. And now it comes with one of the greatest stars of Dancehall, the Gargamel Butchubanten. Still, his track Butterflies is on number 7, I think, with that monster track and his energy. 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

Die letzten beiden Stücke für heute sind wieder in Frauen vorhalten. Zunächst habe ich eine neue Nummer von Queen Ifrika, die für gnadenlos gute und taffe Live-Auftritte bekannt ist. Auf ihrer Single Mom Like Me besinnt sie sich aber auf ihre genuinen weiblichen Qualitäten als Mutter und singt davon, was sie dafür alles auf sich nimmt. The last two tracks for tonight are again for the women. First of them is Queen Ifrika with her new single. She's known for superb performance, but on her new single Mom Like Me, she embraces her genuinely feminine qualities as a mother.

Auch die heutige Rausschmeißerin ist Reggae-Fans wohl bekannt. Als Zugpferd war sie in den letzten Jahren auf etlichen Festivals in Deutschland, nämlich Itana. Ihre neueste Single handelt, wovon wir in Europa in den letzten Tagen allerdings etwas zu viel hatten: Sunshine. Das war One Drop auf O1. Ich bin Karl Peisker. Die Playliste könnt ihr nachlesen auf meiner Webseite onedrop-radio.de und nachhören könnt ihr meine Shows auf YouTube und auf Soundcloud unter onedrop-radioshow-karl-peisker. Die nächste ist in 2 Wochen und ich hoffe, ihr hört wieder zu. All for the Bouncer is well known for Reggae fans. 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